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Dieses Programm wurde von Alice gesendet. Wir wünschen euch einen wunderschönen

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Ja, die letzte Mail war kein Absender dabei, deswegen, ja, ist es so, kann sich das jetzt jeder denken, an wen es gerichtet war. Und damit sind wir zu Ende für die Strafzeit. Und ich wünsche euch noch einen wunderbaren Z-Abend. Jetzt gleich kommen hier Devil is Evil und danach ja, geht's munter weiter mit dem Sonntagsprogramm. Nächsten Sonntag, dann ist es ja schon fast wieder, ist dann schon wieder der 5. Oh ja, nächsten Sonntag, da sage ich noch dazu, ist der 5. Da gibt es dann wieder eine Sondersendung. Dieses Mal, ganz spannend, mit der AIDS-Hilfe Nürnberg. Denn da gab es viele Fragen, die wir hatten zum Thema AIDS und HIV und Haft. Damit wünsche ich euch eine schöne, schnelle Woche und wir hören uns dann am ersten Sonntag, beziehungsweise hört ihr mich auch nächste Woche im Strafzeitspezial und davor die reguläre Strafzeit mit dem Dieter.

0: 6時のニュースです。こんばんは。
1: Lassen Sie sich nun entführen auf eine zweistündige Reise ins Reich der Liebe. Willkommen zu Devil is Evil.
2: Wo bist du? Auf dem Weg im Zug bin ich gerade von Düsseldorf nach Köln zurück. Verdammt aus in Düsseldorf.
3: Ja. Hallo? Und was machst du in Düsseldorf?
2: Schlechte Verbindung. Rainer?
3: Ja?
2: Bist du da?
3: Ja.
2: Du bist bestimmt wegen Radio Z. Nee, zu Rainer. Ich war eben unterwegs. Na, ich kann jetzt nicht mehr heute Abend, wenn ich nicht mehr reden. Ich kann nicht mehr. Guck mal, Wittgenstein ist 51 gestorben, ne? Und er hat einen guten Grund, oder?
3: Das ist richtig.
2: Rainer, pass mal auf. Ja? Ich schuf dich morgen an.

0: guten Abend zu Devil is Evil wünscht Rainer Jaguar.
1: Einen schönen guten Abend wünscht Sebastian Maria von Rotlau.
0: Ach, Sie haben nur den Kopfhörer gewechselt gerade, nicht das Mikrofon.
1: Nein, ich musste nur einen Kopfhörer finden, ja. Der Tonausgabe.
0: Ich dachte schon, es wäre das falsche Mikrofon, das ich Ihnen zugewiesen habe.
1: Nein, die Schaumstoffkappen haben die Farbe durchgewechselt. Das ist nicht mehr das rote Mikrofon, obwohl es das rote Mikrofon ist.
0: Aber es ist, hier auf dem Mischpult steht auch nicht mehr rotes Mikrofon, sondern ein Pfeil und der zeigt in diese Richtung.
1: Ah, das ist besser, als wenn links und rechts draufstehen würden. Sonst muss man sich immer fragen, aus welcher Richtung gesehen.
0: Genau. Danach habe ich mich einfach gerichtet. Und
1: das hat Mikrofon gestimmt. Ist übrigens auch rot. Deswegen ist es umso besser, dass
0: das
1: nicht so rot
0: meine
1: aufsteht.
0: Nase. Nee, Sie haben recht, ja.
1: Ach, so dicht vor Ihrem Gesicht.
0: Ja, die hängt sogar, ist mit meinem Gesicht befestigt.
1: Aber Ihre Nase wird ja von Ihrem Gehirn ausgeblendet.
0: Ist das so?
1: Naja, sonst nehmen Sie die ganze Zeit aktiv wahr?
0: Das habe ich mir noch nie überlegt. Nein, aber ich dachte, ich schaue einfach dran vorbei.
1: Nein, man sieht sie ja, die Nase. Also wenn man es möchte, kann man ja auch hinschauen.
0: Aber dann schau. Ach so, aber Sie meinen, wenn ich jetzt gerade aussehe, sehe ich meine Nase auch, aber es wird ausgeblendet.
1: Ich glaube schon, dass das ausgeblendet wird. Man nimmt das nicht als Gegenstand wahr.
0: Also man kann seine Nase nur, auf die Entfernung kriegt die gar nicht scharf, ne? Das hat so ein roter
1: Fleck. Ja, das ist natürlich, aber. Also man. Aber wenn Sie ein Auge zumachen, dann können Sie es zumindest halbwegs anschauen. Dann nicht scharf, aber Sie können es ja anschauen.
0: Aber stimmt,
1: das müssten Sie ja auch sehen, wenn Sie beide Augen offen haben. Und
0: ja doch, ich sehe sie hier. Aber meinen Finger sehe ich jetzt.
1: Ja, sehen Sie.
0: Ja.
1: Faszinierend.
0: Erstaunlich.
1: Was der Körper mit uns macht.
0: Ja, das Gehirn.
1: Die Realität, die uns davor gegaukelt wird.
0: Ja, ja.
1: Nichts ist, wie es scheint. Wirklich
0: größer.
1: Ist das so eine Nase?
0: Ist aber vielleicht auch ganz, ganz praktisch. Was wird noch so alles ausgeblendet?
1: Ja, aber manchmal kann es ja auch schade sein, wenn Sie eine besonders schöne Nase haben, dann entgeht Ihnen ja was, wenn das Gehirn das ausblendet.
0: Ja, aber es ist vielleicht so ein bisschen wie. Eigentlich muss ja die Nase des Gegenübers schön sein. Weil die sieht man ja dann richtig. Das ist so wie das Haus, in dem man wohnt, das muss ja nicht schön sein, weil das schaut man ja auch raus.
1: Nee, aber Sie hätten die Gelegenheit, selbst wenn Sie jetzt die schönste Nase hätten und jemand mit einer ganz furchtbaren Nase gegenüber sitzt, wären Sie vielleicht froh, wenn Sie Ihre eigene Nase noch ein bisschen sehen würden. Das würde das Ganze...
0: Sie meinen, dass ich... Ja, da haben Sie vielleicht recht, ja. Ach, die alten Knochen.
1: Ja.
0: Brummt hier eigentlich so? Hören Sie das?
1: Ich höre nur den Nachhall, der weiß ich nicht, wo der herkommt, ob der von den Federn an ihrem
0: Ach so, vielleicht?
1: An dem Arm kommt.
0: An den Daunenfedern?
1: Ja. Obwohl die doch sanft abfedern sollten alles.
0: Ja. Die Musik ist auch manchmal so weg. Hören Sie das? Oder hört das nur ich so?
1: Das hören nur Sie so. Also
0: vielleicht
1: ist es an Ihrem Kopfhörer. Also ich kann nicht ganz ausmachen. Heute höre ich ja keine Störgeräusche.
0: Ich auch immer nicht. Aber dafür habe ich so das schwellt immer an und geht wieder weg.
1: Und nennt man das nicht? Ist das nicht Teil der Musik?
0: Ach so. Sie meinen, vielleicht. Sie meinen Dramaturgie.
1: Ja, genau.
0: Das ist ja ein bisschen unpassend.
1: Eine Dramaturgie, die sonst nicht da ist. Das ist halt, das Studio hält immer was Neues für uns.
0: Das stimmt, das stimmt.
1: Dass wir uns nicht zu sehr dran gewöhnen. Sonst würde sich ja irgendwann Alltag einschleichen. Das will ja keiner.
0: Das stimmt. Wird man eine Routine, dann spult man die Sendung nur noch runter. Und so soll es nicht sein. Ich habe heute im Archiv gesehen, dass Sie in unserem Archiv Sendungen aus dem Jahr 2006 auch haben.
1: Ja, so ist es.
0: Das heißt, 20 Jahre Devil is Evil haben Sie im Archiv.
1: Ja, allerdings habe ich die 20 Jahre nicht komplett.
0: Nein?
1: Nein. Also, ich weiß gar nicht, ab wann ich es komplett habe, ich es wahrscheinlich. Ja, 2009 würde ich sagen. Ab da soll es komplett sein.
0: Aber immerhin dann schon 17 Jahre oder 16,5.
1: Ja. Aber ich habe so Relikte und Fragmente aus der Zeit vorher. Ah, ja.
0: Ich weiß gar nicht, wann ich das erste Mal bei Devil is Evil dabei war. Ich könnte es im Prinzip heraus... Nein, ich weiß gar nicht, ob ich es herausbekomme.
1: Die Frage ist, ob irgendjemand noch ein vollständigeres Archiv hat als ich. Oder ein länger zurück, weil ich wäre natürlich total interessiert an so alten Ausgaben.
0: Es könnte sein, dass ich... Aber ich weiß nicht, ob ich in diesem Leben noch dazu komme, das alles mal zu sichten. Ich habe noch so einen Haufen von Kassetten. Und ich habe tatsächlich Devil is Evil auf Kassette manchmal aufgenommen. Das war immer schwierig. Da fehlt dann auch immer ein bisschen was, wenn die 45 Minuten um waren, man die Kassette umdrehen musste. Oder 60. Ich weiß gar nicht, ob ich da... Es kann sein, dass ich immer auf zwei Kassetten habe oder weiß nicht, wie ich das damals gelöst habe. Aber das war ja alles verschmerzlich. Da war man noch nicht so auf Perfektion fixiert. Hauptsache, man hat ein bisschen was mitgenommen. Aber das würde Ihnen genügen, so wie ich es
1: gesagt habe. Das würde mir vollkommen genügen. Ich habe auch ein paar so andere Sendungen, also so Einzelstücke, die ich dann in der Zeit auf Z immer gehört habe. Wenn ich die dann nicht hören konnte, live hören konnte, dann habe ich die aufgenommen.
0: Ah ja.
1: Und die habe ich. Und die haben Sie noch. Ich bin ja so ein Sammler. Also ich lösche ja nichts. Mhm. Und dann habe ich das alles noch aufgehoben.
0: So was müsste ich vielleicht auch noch. Ja, ich habe auch noch vorproduzierte Sendungen, aber ich glaube, das haben wir erst so richtig angefangen, als sie schon alles aufgenommen haben. So ganz alte vorproduzierte gibt es da gar nicht.
1: Das weiß ich nicht, das kann ich ja nicht beurteilen, da war ich ja noch nicht dabei.
0: Aber ich sage jetzt mal eine Jahreszahl, ich glaube 1992.
1: Seit da sind Sie dabei oder ist es die älteste Sendung, die Sie haben?
0: Okay. Nee, seit da bin ich dabei.
1: Das ist ja unglaublich.
0: Oder 91, 92, 91 vielleicht sogar, ja. Aber ich habe sogar noch, ich müsste auch noch eine Devil is Evil Sendung haben, die älter ist, also die noch vor meiner Zeit gesendet wurde.
1: Eigentlich sollten wir so eine mal ausgraben und dann als, wenn wir mal eine Sendung nicht wahrnehmen können, die als Vorproduktion laufen lassen. So ein historischer Kontext, dass man vielleicht so ein paar einleitende Worte dazu sagt und dann...
0: Aber ich glaube, man muss es dann auch ein bisschen kuratieren.
1: Ja.
0: Das ist so...
1: Man kann die nicht roh sehen.
0: Nee, das ist zu lange her. Das würde man nicht mehr... Da war auch der... Die Themen waren ganz andere.
1: Vielleicht auch einfach dann zwischendrin mal wieder erklärend sich reinschneiden und den Kontext dann erläutern und dann vielleicht auch Hinweise geben zu dem, was man jetzt als nächstes hört, damit man das einordnen kann.
0: Stimmt.
1: Also eine kritisch bearbeitete Sendung.
0: Ja, ja. Kritische Edition.
1: Ja, genau.
0: Die Zenan-Ausgabe. Gefällt mir. Ist ja vielleicht mal was für ein Jubiläum, aber bisher haben wir alle Jubiläen
1: ignoriert.
0: Ich würde gerade sagen, nicht richtig verpasst, sondern eher nicht wahrgenommen.
1: Ich würde schon auch, also ich muss schon vom Ignorieren eher sprechen. Das ist aktiver als einfach nur verpassen. Verpassen ist so.
0: Wir wussten um die Jubiläen.
1: Wir wissen von ihrer Existenz, aber wir tun so, als ob sie es nicht gäbe.
0: Ich bin ja eigentlich auch so ein Freund, sowas zu. Auszulassen.
1: Ja, ich verstehe die Verliebtheit in diese Zahlenmagie nicht, dass man dann immer sagt, oh, jetzt ist es das 10 teilbar, jetzt muss ich aber, jetzt, das muss ich besonders begehen oder 35, 40, 50.
0: Ach. Man sollte, wenn das, sollte man Jubiläen feiern, nicht von Zahlen, die irgendeine Besonderheit durch ein Zahlensystem haben. Also Zahlen, die in jedem Zahlensystem eine Besonderheit haben, wie Primzahlen.
1: Ja, ich weiß gar nicht, ob ich Ihnen das schon erzählt habe, aber es gibt doch so einen, aber ich weiß nicht mehr, welcher Mathematiker das war, da gibt es ein YouTube-Video von dem, der...
0: War das nicht Penrose?
1: Das kann gut Penrose.
0: Ja, Sie haben mir davon nur erzählt, aber ich weiß nicht mehr, was das
1: der
0: war.
1: Sich, der mit seinem Bruder immer Geburtstagskarten schreibt. Und es ist der braucht dem anderen zu dem Geburtstag zu gratulieren, den er hat. Und dann zu begründen, warum das ein ganz besonderer Geburtstag ist, weil das nämlich dann, und dann muss man immer die Eigenschaft nennen, die diese Zahl als kleinste hat, dass man sagt, das ist nämlich die erste Zahl, die,
0: und dann kommt eine Eigenschaft.
1: Und der der jüngere Bruder ist es gewesen, der interviewt worden ist. Und er sagt, er hat natürlich den Vorteil, dass er das leichter hat, weil er muss nur eine Eigenschaft finden und sein Bruder muss dann immer die zweite Eigenschaft finden, die diese Zahl ausmacht, weil ja dann schon eine weg ist. Das macht es natürlich schwieriger.
0: Ja. Der ältere Bruder hat den Vorteil. Nee,
1: der Jüngere.
0: Der Jüngere
1: hat den Vorteil, weil der Ältere
0: zuerst... Er muss ja gratulieren.
1: Genau.
0: Ja. Verstehe. Ach so, er kann die nicht nochmal verwenden.
1: Nein, sondern man muss das raffinieren. Und das finde ich einen sehr schönen Brauch, weil das aus jeder Zahl was Besonderes. Und das ist ja so ein bisschen der Gedanke, den sie haben, weil das sich ja dann auch nicht vom Zahlensystem abhängig macht. Solange man natürlich nicht sagt, das ist die kleinste Zahl, die ein Vielfaches von einer anderen Zahl ist oder sowas.
0: Ja.
1: Aber im Prinzip unabhängig vom Zahlensystem.
0: Das ist... Ich glaube, da gibt es auch so Anekdoten von Ramanujan, dass er irgendwie, dass ihm gesagt hat, dass irgendjemand gesagt hat, ja, das ist irgendwie eine langweilige Zahl, und er dann darauf geantwortet hat, nein, ist überhaupt nicht langweilig, weil da kam ihm auch so eine irgendwelche Eigenschaften.
1: Genau so.
0: Finde ich schön. Okay. Wollen wir ein Stück spielen? Oder?
1: Ja, fangen Sie ruhig an. Ja.
0: Aber ich brauche noch einen kleinen Moment. Vielleicht können Sie ja Zeit schon ein Stück singen.
1: Ach so, ich weiß gar nicht, was ich singen soll. Sie haben ja heute schon eine Nachricht geschickt, wo Sie mich anfeuern wollten, einen Chor zu eröffnen, um Lieder gut zu singen. Wo ich auch sagen muss, dass ich finde zwar Singen sehr schön, aber ich kann nicht sagen, welches Lied gut ich singen wollen würde. Das finde ich schwierig, die Auswahl.
0: Davon habe ich in der... Von diesem Chor habe ich in der Zeitung gelesen. Es soll ein Chor gegründet worden sein in der Würzburger Gegend.
1: Ja, ja.
0: Der nennt sich Wir können alles außer singen.
1: Ja.
0: Und ist tatsächlich so von Menschen, die Freude an Singen haben, aber vielleicht aber technisch nicht gar nicht so.
1: Und das finde ich sehr schön.
0: Ist charmant, die Idee, ja.
1: Aber das Schlimme ist, dass meistens solche Ideen dann ja trotzdem in eine technisch dazu führen, dass diese Leute dann mittelfristig doch singen können.
0: Aber es ist auch okay, wenn dabei gelernt wird, finde ich gut.
1: Ja, die Hürde für Neueinsteiger ist natürlich höher.
0: Achso, Sie meinen dann, wenn dann mal die...
1: Ja, dann ist der Reiz.
0: Das ist immer der Grund, ich fand ja eigentlich die Idee, in einem Chor zu singen, attraktiv. Immer wieder Phasen in meinem Leben gehabt, wo ich mir gedacht habe, es wäre eigentlich schöner, im Chor zu singen. Aber es waren auch die Hürden. Das fand ich unangenehm. Ich habe mich einfach mal so ein halbes Jahr einfach nur dazugestellt und so
1: mein Gefühl für die Sache zu bekommen.
0: Ja, richtig. Und dann vielleicht mal so ganz langsam.
1: An ein paar Stellen. Ja. Nicht grundsätzlich, aber an ein paar Stellen. So zum Einsatz. Oder?
0: Ja.
1: Ja.
0: Ja, vielleicht ist es das. Aber auch gar nicht so. Meistens sind ja solche Dinge Wie soll ich sagen, wenn es mir vielleicht wichtiger gewesen wäre, hätte ich es dann auch gemacht. Oder
1: ja, so. Aber vielleicht hätten sie auch, also vielleicht muss man das mehr wie so ein Orchester sehen. Da spielt ja nicht auch jeder die ganze Zeit, sondern so manche Instrumente haben ja ganz lange Pause, bis dann ihr Einsatz kommt. Und vielleicht wären sie so ein Sänger gewesen, der nur...
0: Die Triangel des Chors.
1: Ja,
0: die
1: Kesselpauke.
0: Ich sage, Kesselpauken sind ja sehr wichtig.
1: Ja, aber nicht ständig. Sondern nur zu ihrem Einsatz. Und dann aber brechen sie ja vor. Und so hätte man vielleicht auch sie einsetzen können.
0: Aber Kesselpauke, da kriege ich jetzt schon wieder Beklemmungen. Weil da kann man so scheitern.
1: Dann bleiben sie bei der Triangel, wenn sie das Wort.
0: Die Kesselpauke, die ist so mächtig, da merkt man sofort, wenn was daneben geht.
1: Sie wollen nicht so im Vordergrund stehen,
0: ja,
1: meinen
0: ja,
1: Sie.
0: Ja, genau. Ja.
1: Ja, das. Aber
0: okay, überlegen Sie.
1: Genau, jetzt würde ich sagen.
0: Ja, ein Stück. Genau. Jetzt müsste alles. Ich sage einfach mal Matze ab und wir hören uns gleich wieder. Also in drei Stücken. Viel Vergnügen.

0: Ich glaube, ich. Haben Sie es auch gehört?
1: Ja.
0: Ich glaube, ich wechsle mal hier den.
1: Den Plattenspieler?
0: Ja. Der hat so. Das ist das Brummen, das, nämlich.
1: Ah, verstehe. Das ist die Geräuschkulisse. Vielleicht war das auch die Geräuschkulisse, die es beim letzten Mal so gestört hat. Ich habe ja hab es zu Hause nochmal nachverfolgt, weil ich dann im Archiv die Aufnahme mir angehört habe, ob wir uns dieses Geräusch hier nur eingebildet hätten, ja, oder ob es da noch da war. Und es war auf der Aufnahme. Also
0: sehen Sie?
1: Man konnte auch draußen wahrnehmen, dass wir hier Brummgeräusche hatten.
0: Jetzt probiere ich es nochmal.

0: So, wir sind zurück. Hören Sie sich wieder nicht? Sie sind so ein bisschen so eine Kopfhörer-Diva.
1: Ja,
0: jetzt haben Sie schon den dritten Kopfhörer.
1: Nein. Ich musste nur rausfinden, welche es war, auf denen ich überhaupt etwas höre. Weil die anderen, das sind ja sehr gute Kopfhörer.
0: Ach so.
1: Die schützen mich ja vor Umgebungsschall.
0: Ach so.
1: Aber wenn ich einen von denen aufhab
0: und
1: sie sprechen und ich höre das Signal nicht auf den Kopfhörern, dann höre ich überhaupt nichts. Und dann kann ich leider gar nichts sagen, was sie hören. Und deswegen.
0: Das sind geschlossene Kopfhörer
1: und das ist natürlich dann äußerst ungünstig, wenn ich keine Ahnung habe.
0: Jetzt haben Sie einen offenen, oder wie? Nee.
1: Nein, jetzt habe ich einen, der tatsächlich das Signal durchgibt. Ich weiß gar nicht, warum die anderen das nicht tun. Ich habe die auf volle Lautstärke gedreht, aber es liegen hier auch vier Kopfhörer rum und es führen nur drei Kabel hierher.
0: Ich habe übrigens auch so einen Kopfhörer, der, wie Sie schon sagen, den Umgebungsschall abschirmt.
1: Ja.
0: Ich höre sie sozusagen nur über den Kopfhörer, aber ich stelle die Lautstärke immer so ein, dass sie der entspricht, von der ich vermute, dass sie dem entspricht, wenn sie einfach nur, also sie reden ja normal, wenn ich den Kopfhörer eben nicht auf hätte. Wissen Sie, wie ich meine?
1: Ja, so mache ich das aber auch.
0: Das ist toll, oder?
1: Machen Sie dann die Augen zu und bringen mich leise, wenn Sie möchten, dass ich weiter weg sitze oder lauter. Gehen Sie mal weg und dann drehen Sie mich einfach leise.
0: Hoch, jetzt stehen Sie neben mir.
1: Ja, genau. Jetzt ist er am anderen Ende des Raumes. Sehr gut, da wollte ich ihn schon immer haben.
0: Ja, das gefällt mir, ja. Ich kann sie praktisch so mit geschlossenen Augen kann ich sie von ganz nah nach ganz fern schieben. Ich kann sie sogar mit dem Pannenregler mal nach links, dann wieder nach rechts.
1: Ja, genau.
0: Kann sie richtig flott rumrennen lassen.
1: Das einzige Problem dabei ist, dass das eigene Audiosignal ja genauso leise
0: wird. Ja, ich muss natürlich dann.
1: Ich
0: habe ja sogar Möglichkeiten, das nur auf Sie zu beziehen, weil ich habe es natürlich nicht gemacht. Aber im Prinzip könnte ich auch nur
1: Sie
0: Ihren Kanal.
1: Mich für den Hörer weiter wegschieben auch.
0: Das wäre allerdings dann auch tatsächlich bei dem Hörer zu hören. Also wenn ich Sie jetzt zum Beispiel ganz nach links drehe, jetzt zum Beispiel, sagen Sie mal was.
1: Das heißt, das macht mich ja ganz wahnsinnig.
0: Ja, das wird der Hörer jetzt auch draußen.
1: Ja, für mich ist es, als ob ich auf einem Ohr taub wäre. Ich
0: könnte auch mal wieder hier rüber rennen. Sputen Sie sich auf die andere Seite. Ja, entschuldigen Sie. Sind Sie das?
1: Ja, ich verstehe. Ja. Das macht Ihnen natürlich Freude.
0: Wenn ich jetzt die Augen dazu mache, dann sehe ich Sie praktisch laufen.
1: Ja, genau. Aber wie gesagt, wenn Sie das bei sich machen, dann ist diese Illusion gut. Aber wenn Sie das bei mir machen.
0: Ja.
1: Und ich dann selber rede.
0: Das kann ich ja Ihnen auch mal. Machen Sie kurz die Augen zu, dann.
1: Ja.
0: Jetzt gehe ich nicht auf die. Moment, muss ich schauen, wo bin ich hier? Jetzt gehe ich mal auf die linke Seite rüber. Jetzt bin ich.
1: Ja, sehr gut.
0: Stehe ich links neben Ihnen.
1: Ja, ich kann es förmlich.
0: Und jetzt. Hallo.
1: Jetzt sind Sie über mich drüber gesprungen.
0: Wo bin ich denn jetzt?
1: Das finde ich großartig.
0: Ja.
1: Das ist toll. Aber wie gesagt, wenn man sich selber so hört, dann ist das, als ob man plötzlich auf einem Ohr taub geworden ist.
0: Ja, richtig. War jetzt auch ein bisschen, ich fand es auch komisch.
1: Das ist befremdlich.
0: Hat mich so viel Freude bereitet, in Ihr lachendes Kindergesicht zu blicken, dass das eigentlich vernachlässigt war. Dass ich mich selber so komisch gehört habe.
1: Mhm.
0: Apropos hören, was haben wir gehört?
1: Ja, genau, da wollte ich auch gerade drauf hinaus. Sie haben ja angefangen.
0: Ich habe angefangen.
1: Ja.
0: Dabei sind ja immer zwei an so einer Sache beteiligt. Tom Skinner, damit habe ich angefangen. Von seiner LP Voices of Bishara. Und das Stück, eigentlich nicht Titelstück, weil das Stück heißt nur Bishara.
1: Mhm.
0: Also, weiß nicht, ob das dann noch als Titelstück gilt.
1: Ja, vielleicht
0: im erweiterten Sinne.
1: Ich würde es noch durchgehen lassen.
0: Auf International Anthem erschienen, kürzlich erst, glaube ich. Nicht so lange. Ich weiß es nicht.
1: Und was hat die LP?
0: Die hat eine Banderole.
1: Ja, genau.
0: Ja, das ist das Wichtigste.
1: Haben wir bewundert, während das Stück gespielt hat. Und haben uns daran erfreut.
0: Ja, ich liebe Banderolen.
1: Wer nicht? Du ein schlechter Mensch, Banderole nicht mögen.
0: Ja, das ist gut. Solche Aussagen mag ich. Jetzt wollte ich hier noch die Jahreszahl nachreichen, aber sie steht hier auch nicht. Okay, Tut mir leid, jetzt kommen Sie erst.
1: Als zweites haben wir Work Money Death, also so heißt die Gruppe, gehört mit dem Stück A Pain Becomes Prayer and the Prayer Becomes a Song. Ja, Großbritannien, beziehungsweise ich habe gelesen Vereinigtes Königreich als Herkunft. Mhm. Allerdings muss ich sagen, wenn ich Vereinigtes Königreich lese,
0: ja,
1: und irgendjemand und niemand speziell auf Irland hinweist, dann gehe ich immer automatisch von Großbritannien aus.
0: Verstehe.
1: Obwohl ich das vielleicht nicht tun sollte. Aber ich weiß nicht, was die Leute das meinen, ja, was sie sagen.
0: Das ist sehr oft so, dass die Leute nicht meinen, was sie sagen. Danach kam eine deutsche Band. Das ist nicht so schwierig. Can. Die berühmten Can. Von ihrer 1976 erschienenen LP Flow Motion.
1: Auch ein Flow sehr schöner
0: Titel. Ja, das, und das war wirklich das Titelstück Flow Motion, das sich allerdings auf der LP am Ende befindet.
1: Da arbeitet die ganze LP auf das Stück hin. Das finde ich gut.
0: So, ja, kann man so sehen.
1: Und dann kulminiert es im Titelstück.
0: Toll. Ich freue mich schon, allein die Namen zu lesen, macht mich irgendwie ein bisschen glücklich.
1: Ja?
0: Hm? Michael Caroli.
1: Caroli.
0: Oder Irmen Schmidt. Schön. Jackie Liebezeit. Haben wir ja alles schon oft gespielt. Aber von dieser LP haben wir noch nichts gespielt.
1: Das stimmt. Und so finde ich, spielen wir Can auch gar nicht.
0: Nee, Can. Ja, Can nicht. Aber Jackie Liebezeit hatten wir neulich mal solo und ja. Das stimmt. Haben Sie recht. Muss ich aufsparen für die besonderen Momente.
1: Außerdem sind das ja Menschen, die in ganz vielen Gruppierungen mitgespielt haben. Ja. Das ist ja kaum zu vermeiden, dass die dann auch an allen Ecken und Enden bei uns auftauchen.
0: Ja, das stimmt.
1: Ja. Das ist ja kaum zu vermeiden, dass die dann auch an allen Ecken und Enden bei uns auftauchen.
0: Ja, das stimmt.

0: Raumanzug.
1: Ja, ich mag das Wort Raum auch sehr gern. Es gefällt mir besser als die englische Übersetzung Space.
0: Wieso? Was man, also Space, finde ich, ist halt der Raum.
1: Das, ich überlege gerade, was ich das Fist machen könnte, dass mir es besser gefällt. Space ist für mich... Aber das ist eigentlich... Das ist nicht alles seriös. Es betont so die Leere, finde ich, das Space. Klingt, hat für mich so einen... Mehr Betonung auf der Leere wegen der Raum.
0: Ja, aber Raum hat im Deutschen diese zwei Bedeutungsebenen, finde ich. Also
1: Wohnraum.
0: Einerseits ja. der abgeschlossene Bereich, ja. Ja, das Wohnzimmer als ja. ein Raum im Gebäude.
1: Ja.
0: Aber der Raum Bereich, im Sinne ja. des nicht abgeschlossenen. Also Lebensraum ist ja, ja. auch unbegrenzt.
1: Ja, ja.
0: Also, deswegen finde ich in der Bedeutung passt schon zum Space.
1: Nee, auf jeden Fall. Ich sage es nicht ganz seriös. Ich kann es auch nicht klar festmachen, was ich damit meine. Aber ich mag das Wort Raum eben.
0: Vielleicht muss man den Wohnraum auch. Also vielleicht ist es so, ich weiß gar nicht, seit wann der Raum auch für so ein bisschen so synonym für Zimmer verwendet wird. Vielleicht ist das auch etwas recht Modernes.
1: Das ist eine gute Frage.
0: Ich glaube, dass das eher da ein Prozess zu erkennen, dass das auch eher so ein unabgeschlossener Bereich war. So wie der Wohnraum, das ist halt der ganze Platz, den man zum Wohnen einnimmt, und das dann runtergebrochen worden ist auf die Räume, die man in einem Gebäude hat. Die Zimmer.
1: Ich gibt auch so schöne Verben dazu. Abräumen.
0: Ja, auch schön, stimmt.
1: Ausräumen.
0: Das Abräumen finde ich am faszinierendsten, muss ich sagen.
1: Den Raum wiederherstellen, die Dinge sozusagen.
0: Ja,
1: das finde ich auch gut.
0: Aber Abräumen hat für mich auch gleichzeitig sowas Umgreifendes. Mhm. Also das ist nichts, was man so gezielt macht, sondern das ist so grob.
1: Ja, das ist so, wenn sich einer so. Wenn man sagt, der hat da abgeräumt.
0: Ja, genau. So das ist, mit großen Handbewegungen.
1: Ja, also dann braucht man die
0: nicht so klein und völlig nah. Das ist dann auch, wenn man das Regal abräumt, dann
1: kracht's.
0: Dann fällt alles raus, wenn man das so rumreißt.
1: Ist nicht irgendwie so liebevoll.
0: Ja.
1: Also wenn jemand, für einen Umzug kann man eigentlich niemanden gebrauchen, der nur abräumen kann.
0: Nein. Ja. Braucht man jemanden, der aufräumt.
1: Danach, nach dem Abräumen. Sehr schön.
0: Haben wir uns wieder an unserer eigenen Sprache erfreut.
1: Ja, schön. Ja, weil ich glaube, wir machen das immer mit so einer gewissen Naivität.
0: wenn jemand Fachkundiges zuhört, der schüttelt jetzt nur den Kopf.
1: So ein Etymologe. Aber ich finde, das Staunen kommt ja immer am Anfang.
0: Ja, das stimmt. Staunen ist was Tolles.
1: Ja.
0: Das haben wir nicht verlernt. Das
1: haben wir uns bewahrt.
0: Ja. So wie Sie sich vorher über mein kindliches Lachen gefreut haben, als ich die Augen geschlossen habe und Sie mir vorgespielt haben, dass Sie jetzt den Ort wechseln.
1: Jetzt habe ich wieder den Faden bekommen. Der Raumklang war es, der uns zum Raum
0: geführt hat. Ja, genau.
1: Ja. Sehr schön. Sind Sie schon bereit?
0: Noch ich wäre Musik bereit. Ich wollte es auch gerade vorschlagen, weil ich auch so ein paar kürzere Stücke dabei habe.
1: Jetzt können Sie abräumen mit zwei Stücken.
0: Ja, genau. Jetzt darf ich. Da fangen wir doch mit der Nummer 11 an.
1: Oh. Na gut.
0: Was Kurzes.
1: Was Kurzes?
0: Ja, was Kurzes.
1: Okay, dann viel Vergnügen.

0: Das war ganz schön abrupt.
1: Ja, so endet es manchmal.
0: Ja, das haben Sie schön gesagt. Jetzt sind Sie an der Reihe.
1: Womit habe ich denn angefangen? Ich glaube, es war The Buck Club, A Bit Like James Bond.
0: Hat mir sehr gut gefallen.
1: Ja, das freut mich.
0: Waliser
1: dieses Mal. Waliser?
0: Waliser?
1: Ah. Und da, als ich nachgelesen habe, wurde gleich Waliser erwähnt. Also da hat niemand gesagt UK-based.
0: Deswegen. Das beschäftigt Sie noch.
1: Ist immer nur, ja, genau, das beschäftigt mich.
0: Gut. Danach kam ein Klassiker. The Cure von ihrem 1989 erschienenen Album Disintegration, Fascination Street, das Stück.
1: Und als letztes haben wir Cosi Müller gehört mit dem Stück Jetzt oder Später.
0: Hat mir sehr gut gefallen auch.
1: Nicht aus den 80ern, wie man der Musik nach vermuten könnte. Es klingt schon wahnsinnig nach 80er. Das,
0: ja, ja.
1: Aber es
0: ja.
1: macht mir gerade so Spaß an dem Lied. Was oder hat, auch an der Musik.
0: Das hat die Energie.
1: Ja, ja, genau. Das hat alles, was diese 80er-Lieder haben. Aber man kann neue entdecken, weil es neue Lieder sind. Das ist schön. Kann man sich dran freuen.
0: Ja, das stimmt.
1: Nicht weinen. Also, ich meine, so, der Eindruck ist ein wenig melancholisch traurig zu sein. Weiß ich nicht, woher das kommt, aber.
0: Nee, das kommt einfach, weil es so schön war gerade. So. Wo sind Sie schon wieder?
1: Jetzt verstehe ich was. Ich habe mir gerade schon gedacht, was ist denn jetzt wieder los? Aber.
0: Kleiner Scherz.
1: Ja.
0: Schlimm auch, wenn man so kennen Sie noch dieses Kofferradio? Ja. Mit einem Lautsprecher, Mono.
1: Mono, ja.
0: Und dann kriegt man das jetzt alles gar nicht so mit. Das ist schade.
1: Ach so.
0: Ja.
1: Na gut, aber.
0: Haben Sie noch so ein.
1: Monoradio?
0: Ja. Es hatte ja auch was, so ein Monoradio.
1: Ich weiß gar nicht mehr, ob es das überhaupt. Also, leider wird technisch ja gar nicht mehr so zwischen Mono und Stereo unterschieden.
0: Wie?
1: Also, wenn Sie. Also die meisten Leute kaufen ja heutzutage kein Kofferradio mehr, sondern ich glaube, die meisten Lautsprecher, die verbaut sind, werden als Bluetooth-Boxen verkauft.
0: Ja, ja.
1: Und da bin ich mir oft gar nicht sicher, ob das jetzt echtes Stereo ist, was da rauskommt, oder ob das nicht auch einfach nur Mono ist.
0: Ja.
1: Und wenn es Stereo verheißt, wie will ich denn wirklich.
0: Also, wenn es so nah beieinander
1: ist.
0: Man kann es schon technisch ganz gut lösen. Ich bin da immer wieder beeindruckt, wie gut und räumlich die kleine Boxen durchaus klingen. Also ich glaube, traut ihnen schon Stereo zu. Aber sie haben trotzdem recht. Oder ich verstehe ihren Punkt, so muss ich sagen.
1: Und daher kann ich Ihnen gar nicht sagen, also ich benutze kein klassisches Küchenradio mehr. Mhm. Ich hab ja immer gehofft, dass ich mir noch so ein, also ich bin ja ein Fan dieser alten Bauformen.
0: Ja.
1: Das klassische große Radio, der
0: Ach so, Kasten. So eins
1: mit der, ja, genau. Mit der beleuchteten Skala. Das finde ich das Wichtigste bei den alten Radios. Die beleuchtete Skala. Wenn man das anmacht, dass dann innen ein Licht angeht und dann das strahlt so eine Wärme aus. Und das fand ich ganz toll.
0: Verstehe ich.
1: Und sowas hätte ich gerne. Aber das ist. Nachdem ja die UKW-Frequenzen dann sowieso irgendwann sterben werden, kann man sich ja nicht mehr antiquarisch so ein Gerät kaufen.
0: Dann kann man noch kaufen, aber nicht mehr verwenden.
1: Ja, es gibt ja inzwischen so Wandler, dass man die eigenen Medien dann auf UKW-Frequenz über kurze Distanzen strahlen kann. Und dann kann man im Wohnzimmer den eigenen UKW-Sender betreiben, um dann in der Küche Radio hören zu können.
0: Das kann ich mir aber gut bei Ihnen vorstellen.
1: Aber die Nachbarn können ja dann auch mithören. Da muss man dann vorsichtig sein, weil man keine sensiblen Informationen über das Radio ausgeben lassen.
0: Ja, ja. Ist nicht verschlüsselt im Gegensatz zu
1: Bluetooth. Verschlüsselt. Ja, genau. Ja.
0: Das gefällt mir, ist lustig. Man kann ja gleich so einen kleinen Piratensender dann machen.
1: Ja, der wird das dann nicht mal richtig verboten.
0: Wird nur im dritten und vierten Stockwerk empfangen, aber.
1: Ja.
0: Oder wo auch immer.
1: Vielleicht ist es aber so ein bisschen so ein Community-Projekt, dass dann die Nachbarn auch mithören wollen.
0: Und dann
1: auch einschalten, weil man dann weiß, ach, jetzt ist er wieder da. Schalt doch mal, dreh doch mal auf die Frequenz
0: aber das,
1: von Herrn von Rotlauf.
0: Würde mir gut gefallen, aber man muss den Nachbarn ja Bescheid geben, weil die ja typischerweise, es hört ja keiner auf diesen Frequenzen, irgendwas.
1: Ja, aber vielleicht.
0: Ich fände es ja spannender, wenn man das so entdecken kann.
1: Also es ist ja auch so, dass jeder weiß, auf welche Frequenzen er drehen. Also es dreht ja keiner mehr die Frequenzen durch, sondern meistens wird der Teil die Frequenz eingestellt. Oder man weiß dann schon, wo
0: Sendersuchlauf.
1: Der Sendersuchlauf. Aber jetzt, früher konnte man ja einfach mal so drehen. Ich fand das als Kind schon spannend. Ja,
0: und man braucht auch Geschick. Es gab Leute, die konnten es besser als andere.
1: Ja, genau. Das einzustellen, dass man die Frequenz richtig drin hatte. Und da würde jetzt niemand zufälligerweise den Piratensender des Nachbarn entdecken.
0: Übrigens auch so ein schönes, ich mag ja diese zusammengesetzten Wörter. Also die auch wirklich verwendet werden, nicht so manchmal, wenn er so künstlich Wörter zusammengesetzt, damit möglichst lang werden, um dann zeigen kann, haha, sowas gibt's. Aber Sendersuchlauf finde ich ein sehr schönes Wort.
1: Ja, das stimmt.
0: Sendersuchlauf. Man weiß sofort, was Sache ist. Erklärt sich selbst dieses Wort.
1: Ja, zumindest jedem Deutsch sprechenden.
0: Ja, natürlich.
1: Ja, das.
0: Ich hatte übrigens noch ein Fernsehgerät, also mein erstes Fernsehgerät war natürlich, wie das so ist, es tröpfelt ja dann immer in der Familie so nach unten, wenn die Eltern sich dann ein neues Fernsehgerät anschaffen, dann bekommen wir mit etwas Glück das alte. Zumindest war das bei mir immer so, oder immer, also war halt einmal so, aber ja. Und ich habe dann einen kleinen Fernseher, der war vielleicht so Bildschirmdiagonale 40 Zentimeter höchstens, vielleicht eher 30.
1: 40, das ist so groß.
0: Ja, 30 eher.
1: Okay.
0: So, wie groß ist das?
1: Ja.
0: 30.
1: Das ist eher 30.
0: Ja. Der war schwarz-weiß. Und da musste man die Sender tatsächlich auch noch wie beim Radiogerät eindrehen. Also er hatte keine Programmtasten, sondern wenn man umschalten wollte, musste man drehen.
1: Also der erste Fernseher, den ich so über den Modus, den Sie beschrieben haben, bekommen habe, der hatte das auch, also der hatte zumindest, der hatte so Tasten, wo man aber jede Taste belegen konnte, indem man an einem Rädchen, die in einer Tür
0: war.
1: Da muss man so aufmachen, dann konnte man an dem Rädchen drehen.
0: Sozusagen den Sender einstellen.
1: Man konnte den Sender einstellen und man konnte jetzt nur, welchen der eingestellten Sender
0: man
1: jetzt gerade sehen will.
0: Ja, das war schon eine Generation danach oder vielleicht einfach eine Klasse höher. Also dann, bei mir gab es halt eben nur so ein Rad zum Drehen. Man musste dann, und das war furchtbar mit diesen manchmal so gegrieselt hat und dieses Schwarz-Weiß, also ich hatte ja keinen Vergleich, das war, man gewöhnt sich ja dran, aber so heute gesehen, ich will nichts mehr finden. Aber dann hatte ich sehr lange, oder meine Jugend hindurch.
1: Aber allein schon die Störgeräusche, die dabei, das ist ja auch Geräuschkulisse, die man heute nicht mehr kennt. Dieses Rieseln über den Bildschirm. Wenn man im funktechnischen Nirvana war, dieses weiße Rauschen.
0: Auch akustisch jetzt beim Radio oder eben auch beim Fernseher. Das ist
1: toll,
0: ja. Schön, auch entspannend.
1: Ja, aber wie gesagt, ich glaube, dass wir, wenn wir sowas hören würden, das damit assoziieren würden, aber dass das heute, wenn man es hört, man das nicht mehr damit assoziiert.
0: Sie bringen mich ja immer auf den neuesten Stand.
1: Wie es so ist
0: in der Welt. Ich bin ja immer schockiert dann. Was habe ich Ihnen neulich erzählt, was jemand nicht, wo ich so, ich bin mit einer Fotokamera.
1: Ach so, ja.
0: Ich hatte eine Fotokamera dabei, mit einem Teleobjektiv, und also ein zoombares Teleobjektiv, also ein Zoomobjektiv. Und ich wurde gefragt, ob aus irgendwelchen Gründen ein Bild von mir gemacht werden soll. Und dann hat die Person gedacht, ich gebe ihr jetzt, mein Handy. Und habe dann meine Kamera gegeben und habe gesagt, man kann auch zoomen. Und der Begriff war irgendwie, also dieses Drehen am Objektiv, ich habe es sofort gesehen, das war ganz fremd. Also dieser Mensch hat das, und der Mensch war aber nicht, es war jetzt kein Jugendlicher oder so, es war.
1: Nein, aber das ist, ich glaube auch, dass man nicht jugendlich sein muss, um schon gar keinen Bezug mehr zur Kamera zu haben. Also ich glaube, dass viele Leute in meiner Alterskohorte vielleicht noch in Jugendjahren so billige Kameras hatten, aber nie zu den teuren Kameras gekommen sind, bei denen man dann die Optik tatsächlich einstellen muss. Und das ist dann alles, da war ja der große Griff, dass das alles automatisch passiert.
0: Ja, ja, ja.
1: Und dann sind die Handys gekommen, die das sowieso alle automatisch machen. Also das heißt, da hat man die ganze Haptik und die ganze Bedienung eines Fotoapparats ist da als Kunst verloren gegangen. Sie hätten der Person genauso gut eine Staffelei und eine Leinwand hinstellen können und sagen, ja, ich hätte sehr gerne ein Bild von mir. Und dann vielleicht noch Tipps geben können, wie man den passenden Braunton für ihr Jackett mischt.
0: Ja,
1: wären dann ähnlich mit großen Augen angeschaut worden.
0: Ja,
1: das ist auch, vielleicht. Wäre genauso aus der Zeit gefallen.
0: Das ist komisch. Ich bin da immer, aber wie gesagt, darum unterhalte ich mich immer so gerne mit Ihnen, weil Sie mich da immer davon in Kenntnis setzen, dass nicht die Welt verrückt ist. Oder die Erwartungen.
1: Die Frage ist, ob das jetzt Sie beruhigt oder ob das Sie beunruhigt, wenn ich Ihnen das erzähle.
0: Nein, es ist einfach, ich verstehe das ja auch dann. Ich muss ja dann immer zugeben, Sie haben recht, aber das ist immer nicht so meine erste Reaktion. Ich denke mir, das ist doch total komisch. So. Wie hast du denn früher deine Schwarz-Weiß-Eisbilder entwickelt oder so?
1: Sollten Sie diese Frage einfach mal stellen. Wie haben Sie denn früher Ihre Schwarz-Weiß-Bilder entwickelt? Das kann doch nicht sein. Nur weiteres wortloses Staunen zu ernten.
0: Das erinnert mich an den Witz. Ich weiß nicht, ob ich den schon mal auf Sendung erzählt habe, aber ihn habe ich Ihnen schon mal erzählt, wo so ein Junge am Dachboden, so ein Kind, findet Schallplatten und dann sagt der Vater zu ihm, freut sich halt, dass er diese Schallplatte gefunden hat und sagt dann, siehst du, Sohn, das sind Schallplatten. Damit haben wir Musik gehört, als es noch keine CD gab. Und dann denkt sich dieser Junge, was sind CDs? Das fand ich sehr treffend und ich glaube, ich bin auch so, hab da irgendwie das verpasst.
1: Ja.
0: Was, ja, das Schlimme ist, weil ich CDs auch nicht für modern halte, das will ich damit auch nicht sagen.
1: Aber wenn zu oft ein Wandel stattfindet, dann kann man den Anschluss verlieren und dann werde ich mitbekommen, wenn der nächste Wandel da ist. Ja,
0: weil man sich irgendwann auch so ein bisschen abgewöhnt, sofort bei dem Wandel mitzumachen, habe ich so den Eindruck.
1: Ja,
0: also, wenn man jung ist, macht man es gerne, dann kennt man es ja, dann hat das andere ja auch keine lange Geschichte für einen selbst. Aber irgendwann denkt man sich, ach, mal schauen. Man hat ja auch so viele Formate erlebt, die nicht Bestand hatten, denkst du an die Minidisc oder
1: ja, zumindest nicht in der Breite Bestand hatten, jetzt nur noch bei Liebhabern irgendwie.
0: Richtig.
1: Also es gibt natürlich Fans des Tonbandgerätes, aber viele sind es nicht.
0: Ja.
1: Obwohl ich schon mir vorstellen könnte, zum Beispiel bei mir zu Hause so ein großes Tonbandgerät mit so großen in der Wohnung zu haben.
0: Hatten Sie eins früher?
1: Nein, leider nicht.
0: Ja, bei uns gab es eins in der Familie. Ja, es hat schon Spaß gemacht. Allerdings haben wir da keine Tonträger gekauft, sondern eher so Sachen aufgenommen oder so.
1: Mhm. Die Stimme von den Großen.
0: Ja, richtig.
1: So ja? Haben Sie dann so Audio-Relikte zu Hause? Dann,
0: ja, bestimmt, aber wie gesagt, da geht es mir mit den Kassetten. Ich glaube nicht, dass ich so meiner Lebenszeit noch dazu kommen werde. Das irgendwie.
1: Ja, da wäre ich ja ganz anders. Da wäre ich versessen darauf, diese Dinge zu aktualisieren.
0: So wie Großvater gesprochen hat.
1: Ja, doch, doch.
0: Ja, ich habe noch alte, kennen Sie noch diese kleinen Diktiergerät-Kassetten?
1: Ja.
0: Die man auch in Anrufbeantwortern verwendet hat.
1: Ich hatte nie einen Anrufbeantworter, aber ich kenne
0: jeweils. Ich hatte so einen. Und da habe ich noch, die Kassetten habe ich damals, weil ich da bin ich ein ähnlicher Bewahrer wie Sie. Mhm. Ich habe mir immer neue Kassetten gekauft, wenn ich voll war, habe die nie gelöscht. Mhm. Ich habe bestimmt so 50 von diesen kleinen Kassetten noch. Und so würde mir sehr leicht fallen. Und da weiß ich, das sind auch noch längst verstorbene Verwandte, haben sich da. Die sich dann beschweren, dass ich wieder nicht ans Telefon gehe oder so.
1: Das sind ja leider keine frohen Botschaften, die Sie da abhören können. Wenn es natürlich nur Nörgelbotschaften sind, dann macht es auch nicht schöner, wenn Sie dann einfach nur die Stimme von der Person hören.
0: Vielleicht will ich sie gar nicht so in Erinnerung behalten.
1: Ja, genau. Das würde ich wieder verstehen.
0: Ja. Irgendwas wollte ich noch dazu sagen. Das weiß ich nicht mehr.
1: Aber so das, ja. Wie gesagt, es gibt so, also beim Tonband finde ich, es hat einfach diese Anmutung.
0: Das ach ist ja,
1: so,
0: was,
1: das genau so dieses übergroße, ja. Großdimensionierte. Das ist auch dann.
0: Und auch das Einfehlen fand ich immer toll.
1: Aber, ja.
0: Dass man diese, man muss ja dann so ein paar, also man hängt jetzt da so ein.
1: Ich finde auch, dann, man sieht mehr Bewegung. Bei der Schallplatte sieht man zwar Bewegung, aber nur sehr, da muss man ja dann wieder hinschauen, genau. Und das ist dann auch wieder weg. Aber das Tonband, das, wenn diese Rolle sich dreht, das ist einfach. Nicht wie bei der Kassette. Bei der Kassette ist es auch so klein und versteckt
0: in
1: der
0: Häuse.
1: Das Tonband ist sehr dominant im Raum und ist da.
0: Mhm. Stimmt. Es gab aber so vor, ich glaube so 10 Jahren vielleicht, so eine Renaissance bei ganz bei audiophilen Musikliebhabern.
1: Des Tonbandes. Mhm.
0: Weil es ja analog ist, aber die Qualität unter Umständen eben noch, also sozusagen die Aufzeichnungsdichte ist noch höher als bei anderen analogen Medien. Und man konnte dann also von ausgewählten Musikwerken, die konnten wir wieder auf Tonband kaufen. Ich weiß aber nicht, ob das, bin ich mir so auf dem Laufenden, ob das.
1: Welches da die richtige Spurbreite ist. Und
0: ja, also es wurde dann, auf jeden Fall gab es dann wieder Liebhaber, die entweder noch so Tonbandgeräte hatten oder alte aufgekauft haben, oder es gab dann auch wieder neue. Und es wurden dann Tonbänder wieder, wie sagt man eigentlich, kopiert.
1: Wird das überhaupt noch hergestellt, das Material? Oder das ist
0: eine gute Frage.
1: Weil ich weiß auch nicht, wie haltbar das ist.
0: Mhm.
1: Welche Haltbarkeit solche Kassetten und sowas haben.
0: Man soll das ja am besten, glaube ich, aber vielleicht ist es auch wieder nur ein Gerücht, aber ich kann es mir trotzdem vorstellen, dass man die immer wieder mal durchspulen muss, damit die Lagen sich ein bisschen verändern, weil die sich sonst gegenseitig beeinflussen.
1: Mhm.
0: Dann hat man so Übersprecheffekte.
1: Das ist also interessant,
0: Also wenn man die so 20 Jahre lagert, ist gar nicht so gut, muss ich so einmal im Jahr so durchspulen.
1: Die Frage ist, ob das dann, aber ob zu häufiges Abspielen dann wieder das Material belastet durch die, weil es ja immer eine physische Belastung.
0: Genau, eine mechanische Belastung, ja. Ich weiß nicht. Das wüssten bestimmt Menschen, die in so Archiven arbeiten.
1: Mhm. Ich bräuchte einen professionellen Archivar.
0: Ja. Ich glaube, das gibt es ja auch noch. Ist ja nicht alles digitalisiert.
1: Ja. Ja, es ist ja auch immer schade, dass dann Originale oder ist ja immer die Frage, wie weit man bei einer Aufnahme vom Original sprechen will, aber es ist ja die Erstaufnahme, das ist dann Sachen, die dann digitalisiert sind, ja auch vernichtet werden.
0: Mhm.
1: Dann
0: ja, das ist schwierig, ja.
1: Ist trotzdem was verloren.
0: Ja, ja.
1: Und jetzt habe ich Lust, mir ein Tonbandgerät zu kaufen.
0: Ja. Vielleicht, ich glaube, das ist erschwinglich. Aber ich glaube, die Tonbänder sind, könnte ich mir vorstellen, sind teuer. Wenn sie
1: ja, das ist natürlich schade, wenn ich es nur habe, damit es im Raum steht. Also da kann ich mir auch ein kaputtes kaufen
0: ist eigentlich. Ist eine Vermutung, ich weiß es nicht, aber ich stelle es mir so ähnlich vor wie mit den analogen Kameras. Die bekommt man ja auch relativ günstig gebraucht, aber Filme sind sehr teuer. Also verglichen mit den Preisen, als sie noch jeder hatte, ist ja klar.
1: Wobei bei den Kameras ist es ja so, da wollen die Leute Filme aufnehmen. Und ich will ja eigentlich keine Tonaufnahmen machen. Eigentlich möchte ich Tonaufnahmen hören. Das ist ja noch schwieriger. Weil das, was ich höre, ja normalerweise nicht auf Tonband herausgegeben wird.
0: Wir haben übrigens in unserem Fach, in dem Devil is Evil Fach, noch ein paar alte Tonbänder liegen.
1: Ja, das weiß ich.
0: Ich weiß gar nicht, wo die herkommen. Die sind, seit ich diese Sendung mache, liegen die bei uns im Fach.
1: Es hat Tradition, dass die da bleiben.
0: Ja, vor allem, ich glaube, es gibt hier nicht mehr die Möglichkeit, sie überhaupt anzuhören.
1: Ach, schade.
0: Ja.
1: Aber es sind ja so schmale.
0: Was können Sie mit Ihrem Tonbandgerät, das Sie dann
1: haben?
0: Sie wollen so richtig.
1: Ich will so was Archaisches, so 3 Zentimeter breit, so, wo man so die Rolle reinhängt. Und
0: das sind ja Mehrspurbänder.
1: Ja,
0: und? Achso, ich dachte, Sie wollen nur Musik hören. Dann brauchen Sie ja nicht so ein.
1: Diesen retro-futuristischen Charakter. So wie man sich in den 60er Jahren die Zukunft vorgestellt hat. Das will ich haben. So soll das aussehen.
0: Vielleicht gibt es ja auch einfach nur abgefilmt, so wie manche sich auf dem Monitor einen Kamin anschauen.
1: Oder so. Da kann ich auch auf meinem Computer daheim die Schriftfarbe in der Eingabezeile auf Orange umstellen und dann so tun, als ob ich einen Bildschirm wäre.
0: Ja, zum Beispiel. Jetzt ist wieder Zeit für Musik, sage ich Ihnen.
1: Ja gut,
0: Sie sind ja auch dran. Ich bin dran, okay. Ich bin auch bereit. Sonst ist, haben wir nicht mehr.
1: Ja, sonst schaffen wir keine, schaffe die dritte Liedpause nicht.
0: Ich das weiß. Skandalös. Viel Vergnügen wünsche ich jetzt und wir hören uns auch gleich wieder oder bald wieder.

0: So. Wir sind zurück.
1: Ja, so plötzlich.
0: Ja, wir mussten jetzt leider ein bisschen beschleunigen. Das Ganze, weil die Nachfolgeredaktion...
1: Jetzt ist die Zeit ausgegangen.
0: Ist schon hier, ja. Wir spielen es einfach das nächste Mal weiter an der Stelle.
1: Merken Sie sich, wo Sie aufgehört haben, ja, damit Sie es dann wieder so einstellen können. Aber immerhin geht es fair aus.
0: Ja.
1: Durch, jetzt oh, in der letzten, wissen, der letzten Liedpause. Ich weiß es ja schon.
0: Sagen Sie es erst.
1: Also das letzte Stück, das war jetzt Carl Hector and the Malcoons mit Mother Celeta.
0: Und ich hatte, hier, genau, Magic Knives, das Stück Some Night, allerdings im, Some Night, in einem Remix von Hawksmoor.
1: So.
0: Ja.
1: Wir machen nur zwei Stücke, deswegen ist es gleich ausgegangen.
0: Ja, richtig, richtig. Fast. Jetzt habe ich ein bisschen ab. Obwohl, meins wurde auch ein bisschen abgewürgt.
1: Das, ja, weil Sie so wie ist. Sie haben gesagt, es dauert 8 Minuten und hat es viel länger gedauert.
0: Ja, ich habe.
1: Zwar grob geschätzt.
0: Ja.
1: Grob verschätzt.
0: Verschätzt.
1: Am 27. September haben wir die nächste Gelegenheit, uns zu hören. Das kann ich verraten. Dann sind wir wieder dran. Dann ist wieder der 4. Sonntag im Monat.
0: Mhm.
1: Dann auch wieder der letzte. Heute ist ja noch nicht der letzte Monat. Der letzte Sonntag im Monat.
0: Deshalb folgt uns der Tinnitus.
1: So ist es.
0: Ja. Da übergeben wir jetzt auch gleich. Tschüss bis in den September, sagt Rainer Jaguar. Passt auf euch auf und guten Spätsommer, frühen Herbst.
1: Eine gute Zeit und Sebastian Maria von Rotlauf.

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Tinnitus widme ich ja bis auf Weiteres noch Komponistinnen, von denen weder ihr noch ich meistens jemals etwas gehört habt, und das soll unseren Horizont erweitern. Bei dem zweiten Tinnitus-Termin, den benutze ich jetzt derzeit ein bisschen als Spielwiese. Und deswegen gibt es heute auch Klänge, die im Tinnitus sehr, sehr rar geworden sind. Es geht vor allen Dingen um den kanadischen Multikünstler. Er ist nämlich Komponist und Gitarrist und Schriftsteller und macht noch viele, viele andere Dinge. Es geht um Aidan Baker. Und das ist ein, wie gesagt, sehr vielseitiger Mann, der im Augenblick, glaube ich, noch immer in Berlin lebt. Jedenfalls steht das, glaube ich, auf Discogs noch nachzulesen, wenn das nicht aktualisiert worden wäre. Früher hat er relativ häufig in Nürnberg gespielt, jetzt hat er sich ein bisschen rar gemacht, soweit ich das mitbekommen habe. Umso dringender erscheint es mir, sein Erschaffen euch hier mal vorzustellen. Es ist sicherlich eine etwas ungewöhnliche Musik. Es handelt sich nämlich um Doom, also um zähflüssigen, tiefer gelegten Metal hauptsächlich. Und diesen Metal zelebriert er vor allen Dingen in seiner Band Nadja. Und da hören wir jetzt einfach mal rein. Zusammen übrigens normalerweise mit Leah Bacharach. Und in diesem speziellen Fall auch noch mit einer Reihe illustrer GästInnen, von denen ich euch nachher wahrscheinlich ein bisschen mehr erzählen werde. Nadja.

Aiden Bakers, du Nadja, hier mit dem 2022 erschienenen Album Labyrinthine, von dem wir jetzt gerade das Titelstück gehört haben. Aiden Baker ist zu hören an der Gitarre, die er mit den unterschiedlichsten Mitteln bespielt, mit diverser Elektronik und auch mit der Drummaschine. Seine Kollegin Leah Bakareff spielt den Bass, und das Besondere an diesem Album ist, dass vier Gastsänger aus dem Umkreis dieser experimentellen Combo eben auch vertreten sind. Es war jetzt hier vor allen Dingen erstmal Alan Dubin von Canade. So, aber jetzt kommen wir zu einem anderen Gesicht von Aiden Baker, zu seinem Stück in Instance of Rising. Das wurde vom Kurator des Sacrum Profanum Festivals in Krakau in Polen 2017 in Auftrag gegeben, der bei dieser Gelegenheit verschiedene Musiker einlud, die an der Schnittstelle von Avant-Rock und klassischer neuer Musik arbeiten, ein Stück für dieses Festival zu schreiben, genau genommen für ein Ensemble mit dem sehr schönen Namen Spoczelna Muzyka Contemporary Ensemble. Und An Instant of Rising zeigt Aiden Baker als Komponisten, der tatsächlich auch eine komplett notierte Partitur vorgelegt hat für ein exquisites Kammermusik, sich dabei unter anderem auch serialistischer Methoden bedient hat, um mit An Instant of Rising eine klangliche Landschaft zu erstellen. Wir hören jetzt dieses Stück, wie gesagt, interpretiert von der Spoczelna Muzyka Contemporary Ensemble, Aiden Baker.

Aidan Baker als, naja, Kammersinfoniker, würde ich sagen. An Instance of Rising, komponiert 2017 für Spoczylna Muzyka Contemporary Ensemble aus Polen. Ein Stück, das in seiner Patternhaftigkeit ein bisschen an Minimal Music klingt, das sehr delikate Klangkombinationen immer wieder auch ein bisschen in der Schwebe lässt und ein bisschen etwas von der ruhigen Seite zeigt, die Aidan Baker eben auch hat. Es gibt eine ganze Menge ambientartige Musik von ihm, die auch nicht so mit der Tür ins Haus fällt wie sein Projekt Nadja. Da kommen wir jetzt auch wieder zurück zu Nadjas Album Labyrinthin, wo er mit verschiedenen Gastmusikerinnen als Sänger, Sängerinnen zusammenarbeitet. Das nächste Stück, das wir da hören, nennt sich Rue, also wie Straße wahrscheinlich. Und wir hören, wenn man, die Information ist ein bisschen unklar, wir hören vermutlich Rachel Davies von Aspen and the Witch. Und Aspen and the Witch sind ja eigentlich auch keine so besonders laute Band. Seid also gespannt, wie das im Zusammenspiel mit Leah Bacharach und Aidan Baker hier klingt.

Nadja können sich also auch ein bisschen zurückhalten, auch wenn da eine enorme untergründige Spannung darunter steckt. Wir hörten den Track Rue mit Rachel Davis von Aspen and the Witch an den Vocals. Und ich glaube, ich mache gleich weiter von diesem Album namens Labyrinthine. Der dritte Track daraus nennt sich Blurred und wir hören als Stimme Lane Shi Otayuni von Elizabeth Colorville. Und vermutlich wird sich auch herausstellen, dass auch das jetzt nichts ist, was dem soliden Heavy Metal Hörer oder der Hörerin so gleich in die Gehörgänge geht. Aber dafür läuft das jetzt eben hier im Tinnitus. Viel Spaß!

0: zumindest zwischendurch brummen die Amps fröhlich vor sich hin, befeuert von der Stimme von Leinchi Ottoyoni, die wir beim Track Blurred von Nadjas Album Labyrinthin gehört haben. Bevor es weitergeht, gibt es noch einen Tipp zum Weggehen.
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0: Na, das klingt doch auch sehr verheißungsvoll. Ihr hört Radio Z, ihr hört den Tinnitus, ihr hört eine Sendung, die Aidan Baker und seinem Doom-Projekt Nadja gewidmet ist. Und wir kommen nun zu einem weiteren Stück mehr oder weniger komponierter Kammermusik Plus von Aidan Baker. Und zwar zum Stück Liminoid. Liminoid wurde ursprünglich geschrieben für ein Konzert mit Tim Hecker und einer Post-Rock-Band aus Birmingham namens Pram. Und einige Jahre später, 2011, wurde Mix Migrone, der Kurator des Zemlika-Festivals im kleinen lettischen Ort Durbe, darauf aufmerksam und lud Aidan Baker auf, dieses Stück, das sich auf einen koptischen Sonnengesang bezieht, zu überarbeiten, und zwar für eine sehr spezielle Besetzung. Und zwar bekommen wir hier jetzt Liminoid zu hören in einer Fassung mit Streichquartett und einer ad hoc zusammengestellten Rockband aus litauischen Musikern und Musikerinnen namens The Burning Kulba. Und The Burning Kulba sind Edgars Rubinis und Lauris Abele Gitarre, Janis Burmeisters und Gerns Bohl Drums und Jeva Talberga Gesang. Und zu sehen tritt ein Streichquartett aus Mitgliedern der Sinfonietta Riga, nämlich Christiana Sirante und Agnese Kamina Violinen, Arthur Skylis Viola und Kalis Glottins Violoncello. Liminoid in einer delikaten Kammermusik plus Rockband Besetzung von Aidan Baker.

Ein alter koptischer Sonnengesang, grafisch notiert zum Teil und mit Freiraum für Improvisation. Liminoid hieß dieses Stück von Aidan Baker und diese doch sehr ätherische und erhabende, ja sehr schöne Musik sollte auch einen ja nachgerade schwebenden Geisteszustand hervorrufen. Ich glaube, Aidan Baker ist diesem Ziel hier ziemlich nahe gekommen. Wir hörten Liminoid in einer Fassung für Streichquartett. Das war das Streichquartett der Sinfonietta Riga und einer ja, ad hoc zusammengestellten Rockband aus lettischen Musikern und Musikerinnen, The Burning Kulba. Den Gesangspart hat Eva Thalberger übernommen. Das Ganze ist bei Gysi Recordings erschienen. Ja, die Sendung neigt sich schon schwer dem Ende zu. Ich glaube, sie war gar nicht mal so furchtbar unklassisch, wie man vielleicht hätte denken können. Doom hat tatsächlich sehr viele unterschiedliche Facetten. Es muss nicht immer nur tief unten irgendetwas brummen und sich mit lavaartiger Zähigkeit über die Ohren von Hörerinnen ergießen. Es kann auch durchaus ganz andere Seiten zeigen. Ich denke, das hat die ja, Meisterschaft von Aidan Baker hier auch mehr oder weniger gezeigt. Zum Ausklang des Abends gibt es nochmal einen Track vom Album Labyrinthine, das Lea Bukarev und Aidan Baker ja zusammen mit verschiedenen GastsängerInnen eingespielt haben. Wir hören jetzt einen Track mit dem ja doch ziemlich treffenden und sprechenden Namen Necro Austerity. Und da ist der Gesangspart übernommen worden von Dylan Walker von einer Band namens Full of Hell. Ich denke, das ist eine sehr, sehr passende Überleitung zur Nachtschicht, die Micha dann ab 0 Uhr antreten wird. Und ich wünsche uns da noch einmal viel Vergnügen jetzt mit Nadja und Dylan Walker.

Diese liebliche Stimme gehörte Dylan Walker, der ansonsten bei Full of Hell wirkt. Die Sounds dazu fabrizierte Aiden Bakers Projekt Nadja, also Aiden Baker und Leah Bakareff. Im Mittelpunkt der heutigen Sendung, die keinesfalls mit unseren geschätzten Metal-Magazin Zosch, das an jedem Mittwoch um 21 Uhr beginnt, zu verwechseln ist. Ich wollte euch einfach ein bisschen die Bandbreite dieses extrem vielseitigen und vielfältigen Musikers schaffen. Das Werk von Aiden Baker umfasst wirklich so ziemlich alles zwischen sehr harschem Metal und sehr träumerischem Ambient. Und ich denke, ich habe ein bisschen davon etwas vorführen können und bei Gelegenheit führe ich vielleicht noch ein bisschen etwas anderes zu euren geneigten Ohren. Ansonsten bleibt Radio Z treu, habt viel Spaß, denn unser Programm geht gleich weiter mit der Nachtschicht. Und da gibt es natürlich dann wieder völlig, völlig andere Klänge zu hören. Und ihr dürft euch einfach überraschen lassen von der Blütenlese, die Micha für euch heute aufgesammelt hat. Der Hans verabschiedet sich, wünscht euch eine gute Nacht. Vielleicht sehen wir uns ja da am Mittwoch auf der Dachterrasse vom Künstlerinnenhaus. Also bleibt dran und bleibt uns gewogen.

So, moin ihr Süßen. Jetzt ist also an der Zeit, die Nachtschicht fängt an. Und ich sag euch schon mal im Vorfeld, es gibt am Mittwoch immer, also zumindest am kommenden Mittwoch, eine Sendung namens Cover Lovers. Hiermit eigentlich gleich mal Grüße an meine liebe Kollegin Bea von Herzen. Der Name ist dann meine liebe Kollegin Bea von Herzen. Der Name ist da in der Tat Programm.

fangen wir doch gleich mal an mit einem Song einer Band namens Big Black. Und ich möchte wetten, das Original kennt jeder von euch.

Ja, nicht das Schlechteste, möchte ich sagen. Guter Einstieg, oder? Tja, Sanftes und Skurriles, Süßes und weniger Süßes gibt es zu hören. Das hier kennt ihr auch und glaubt mir, es ist skurril.

Na, Kinders, habt das erkannt? Waren eigentlich zwei Klassiker, ne? Würde ich mal behaupten. Diese zweite Nummer bringt mich schon seit Jahrzehnten immer wieder zum Lachen, wenn ich es höre. Wer es erkannt hat, kann ja gerne mal anrufen. 0911 45 003 mal die 6. Grüße gehen raus an die Mädels an der Allgutstraße, an Susanne S. und Iris T. An Uschi, an Brittel, an Benjamin, Simon und Gabriel. Aber auch an den Werner und an meine lieben Kollegen Martin Schmidt, Dieter Radke und Hans Plesch. Und natürlich an die Bär. So, Kinder der Sonne, ich würde sagen, wir machen weiter mit einem weiteren Klassiker und es wird euch freuen.

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Na, habt ihr es mitbekommen, was das Geiles war? Das hat doch mal richtig Spaß gemacht, oder? Zum einen Lydia Lunch mit einem Wahnsinnscover von Hotel California. Und als zweites gab es natürlich dann ein wunderbares Cover von den Beatles. Ich bin ja kein Miley Cyrus Fan, das muss ich mal dazu sagen. Aber das, was sie da zusammen mit den Flaming Lips verbrochen hat, nämlich dieses Lucy in the Sky Cover, boah, ich find's genial. Wer es nicht mag, darf sich gerne bei mir beschweren, kein Thema. Aber ihr könnt meine Meinung dazu nicht ändern, ich mag's.

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Meine Güte, wir gehen schon fast wieder auf einen Stundenwechsel zu. Noch knapp 4 Minuten. Das musste jetzt leider sein, damit ihr mir ja nicht einschlaft, meine Lieben. Ganz zum Schluss, irgendwie auch nicht ganz passend zur Sache. Some Velvet Morning. Yeah, Some Velvet Morning. Absolut abgefahren, schräge Version. Von Roland S. Howard und Lydia Lunch. Die hatten wir ja heute schon mal, ne? Und davor ein Reigen, bei dem ich sagen kann, ja, so schließt sich der Kreis. Angefangen hatten wir mit Song to the Siren von This Mortal Coil im Original von Tim Buckley. Danach gab's Teenage Lightning von im Original von Coil. Mhm. Von einer Compilation namens This Immortal Coil. Daran anschließend gab es natürlich die Band Themselves mit einem Leonard Cohen Cover, Who by Fire. Und damit der Kreis sich schließt, kamen wir zum Schluss an bei Mr. Jeff Buckley, dem Sohn von Tim Buckley, der sich wiederum auch mit einem Leonard Cohen Song vergnügt hat, nämlich mit Halleluja. Falls diese Version für den einen oder die andere etwas ungewohnt klang, das liegt ganz einfach daran, es handelt sich hierbei um die MTV Unplugged Version, die mir persönlich besser gefällt als die, die man, ich glaube 1995, ganz normal auf CD oder Platte hören konnte. Ich bitte das zu verzeihen, aber wenn ihr es nicht könnt, was will ich machen? So. Und jetzt will ich mal bitte nicht, dass ihr einschlaft, ne? Und wisst ihr, wie ich das mache? So hier. Oh, falsch.

0: Nein, das waren nicht die Beach Boys und das war auch nicht Opus, nein. Das waren Laibach und danach gab es Psychic TV mit Good Vibrations. Und gerade eben noch gehört AdultNet mit einem Strawberry Alarm Clock Klassiker, nämlich Incense and Peppermints. Aber wir sind ja noch längst nicht am Ende unserer netten kleinen unterhaltsamen Sendung hier. Also, mit dem nächsten Stückchen wünsche ich euch richtig viel Spaß.
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0: was für eine irre Nummer. Schon im Original großartig von Suicide, Frankie Teardrop, hier interpretiert von Cassandra Complex in einer für meine Ohren wunderbaren Live-Version, obwohl ich sonst nicht der Fan von Live-Mitschnitten bin, aber gut, sei es drum. Und jetzt hab ich für euch etwas anderes, etwas Schönes, etwas Interessantes, was ihr wahrscheinlich kennt. Zumindest kennt ihr es im Original. Ihr kennt auch das eine oder andere Cover, denn es gibt viele davon. Paul Young hat's gecovert. Die Swans haben's gecovert. Invincible Spirit auch. Und jetzt kommen die hier.
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Das war einer aus der Rubrik Zauberhaft interpretiert, aber ans Original kommt's nicht ran. Und davon haben wir gleich noch einen. Da wir vorhin schon beim Thema waren, würde ich sagen, ergänzen wir doch einfach mal.

So, meine Lieben. Zwei weitere Covers warten jetzt noch auf euch. Nachdem wir Psychic TV gehört haben mit einer Version des Stones Songs As Tears Go By, habe ich mir überlegt, spiel doch ein Cover von den Velvet Underground. Mache ich auch. Und zwar wird der Song sein Heroin von der wunderbaren The Velvet Underground und Nico. Aber logischerweise nicht interpretiert von The Velvet Underground, sondern von deren einziger Schlagzeugerin, Mo Tucker. Und danach kommt was ziemlich Schräges, verlasst euch drauf. Aber erstmal The Velvet Underground bzw. Mo Tucker mit Heroin von ihrem Album Playing Possum.

Tja, einmal Current 93 musste leider sein. Tut mir leid. Davor, wie gesagt, Hazel O'Connor. Love and the Molotov Cocktail. Eine schräge Version, finde ich, von diesem Song. Aber mal was anderes, oder? Was haben wir denn noch Schönes für euch, ihr Lieben? Das hier.

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1: Oft ein Stammgast Stier ist.
2: Und dieses Liedchen kündigt unweigerlich das Ende unserer wunderfeinen kleinen Sendung an. Was zwar ein wenig schade, aber nicht zu ändern ist. Sisters of Mercy waren das Letzte, was wir uns zumindest in Teilen anhören konnten. Aber ich glaube, das machen wir nochmal, ne?
1: Max soll, bitteschön, Gepäck eins. Nein. Es ist schon spät, was? Ja.
2: Tja, ihr Lieben, ich hoffe, meine kleine Coversendung hat euch heute ganz gut gefallen. Zumindest ein bisschen. Wäre ja schön.
1: Sperrstund ist, ja, irgendeinmal macht jedes.
2: Ich fürchte, jetzt habe ich zum Ende raus noch wieder viel zu viel Zeit. Aber egal. Ihr habt mich übrigens wieder, wenn ihr mögt. In der Nacht von Donnerstag auf Freitag in den Nocturnal Emissions. Diese Sendung wird wiederholt zwischen 12 und 14 Uhr heute. Ja, und dann geht's weiter mit dem üblichen Radio Z-Programm. Wer mag, darf Mitglied werden. Ich würde sagen, ihr Lieben, bleibt uns gewogen. The Walking Dead sagt Sayonara.
1: Doch nun heißt es sicher bald, mein Lieber, nimm jetzt Abschied ein für alle Mal. Sperrstund ist. Ja, irgendwann macht jedes Lokal ein bisschen zu. Sperrstund ist, man räumt langsam ab, solang's noch geht. Bitte, ich brauche ja nur ein bisschen Ruhe. Aber es ist schon spät, Herr, die Zeit vergeht, Herr. Und schließlich muss ein Ober auch einmal schlafen gehen. Na ja, bitteschön.

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Es ist kurz nach zwei und das heißt herzlich willkommen auf der 95,8 MHz bei Radio Z. Heute am Montag, den 24. August, begrüßt euch Pauline an Mikrofon, Ton und Technik mit 12 Stunden Radio Z. Von 14 bis 15 Uhr läuft der Kaffeesatz, der bunte Musikmix mit Songs von Alice Frawley, Kyla Shikes, Nidia und noch so viel mehr. Von 15 bis 16 Uhr sendet Castrop Rauxel, heute mit Gerlinde Bogner. Sie stellt uns das Album der Woche vor, Apply Autonomy von My Ugly Clementine. Und Achtung, das ist noch ganz frisch auf dem Markt. Und natürlich jede Menge aktueller Musik. Von 16 bis 18 Uhr hört ihr dann den Stoffwechsel, das tagesaktuelle Magazin für Politik, Lokales und Kultur. Hintergründig und wie immer ausführlich. Von 18 bis 20 Uhr sendet heute Lucia Farol, die rumänische Sendung auf Radio Z. Danach ist von 20 bis 21 Uhr eine Stunde lokale Leidenschaften 2.0 angesagt, mit Bands aus der Region. 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

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Viel Spaß damit!

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2: Wir steigen heute ins Ruderboot. Kommt mal mit rein und gleich gibt's alle Details am Montag, dem 24. August. Die großen Fragen. Mit Cairn über dem südlichen Norwegen hat sich ein Hochdruckgebiet gebildet. Das wird aber im Laufe der Woche zunehmend aus Westen von atlantischem Tiefdruck verdrängt und verlagert sich daher in Richtung Osten. Im Rahmen dieser Bewegung des Tiefs kommt auf der Vorderseite nochmal heiße Luft aus Richtung Süden in unsere Richtung und wird zumindest einen Tag lang bis zu uns nach Franken reingeschaufelt. Vor der Haustür. Ist es heute am Montag, wie angekündigt, sonnig und trocken mit ein paar hohen Wolkenfeldern bei 22 Grad. Für den morgigen Dienstag, da kommen wir dann drauf zurück. Da muss ich ein ganzes Stück weit zurückrudern gegenüber der letzten Vorhersage. Der Kern des Hochs liegt ein bisschen anders und schon gelangt eine Warmfront aus Südwesten mit wechselhaft kühlem Einfluss bis zu uns und schiebt die beständige Zone weiter in Richtung Mitte und Norden von Deutschland. Das sah bei der letzten Ausgabe noch nicht so aus. Jetzt liegen wir also im Einflussbereich der Warmfront, die sich auch nur langsam fortbewegt, weil sie sich dann eben an der Zone hohen Luftdrucks ein Stück weit aufhängt. So liegen wir am Dienstag unter vielen Wolken mit einigen Regenschauern auch am Nachmittag und die Temperaturen bleiben entsprechend niedrig mit nur 20 Grad. Hinter der Front klart es dann aber am späten Nachmittag und Abend nach und nach schon wieder auf. Diese leicht veränderte Lage wirkt sich auch auf die gesamte weitere Woche aus. Und so schafft es am Mittwoch doch tatsächlich schon wieder so eine Front zu uns. Diesmal auch noch ein bisschen ausgeprägter. Schon am Morgen ab ca. 8 Uhr setzt erneut Regen ein. Der hält dann am Vormittag noch an, geht am Nachmittag so langsam in Schauer über. Und ganz vereinzelt sind auch teils kräftige Gewitter dabei möglich. Die Temperaturen bleiben noch gedämpft mit bis zu 23 Grad. Am Horizont. Blicken wir auf den Donnerstag. Zuletzt sollte das ja der Gewittertag der Woche sein. Nach heutigem Stand verschiebt sich das Ganze ein bisschen nach hinten. Der Donnerstag wird wohl noch teils sonnig, teils bewölkt. Nach wie vor der wärmste Tag der Woche, wahrscheinlich aber unter 30 Grad, so 29 in der Spitze. Die Kaltfront würde sich nach heutigem Stand aber auf die Nacht auf Freitag oder sogar erst den Freitag tagsüber verlagern. So bliebe es am Donnerstag noch trocken, dafür müssten wir uns am Freitag auf einige Schauer und Gewitter einstellen, mit starkem Wind und Höchstwerten um 23 Grad. Das wäre auch das Temperaturniveau fürs folgende Wochenende. Ein oft bewölktes und wechselhaftes Wochenende würde uns bevorstehen, mit Höchsttemperaturen eben um 23 Grad, jetzt nicht besonders kühl, aber die heißen Sommertage, die lassen wir doch auch ganz eindeutig hinter uns. Jetzt nochmal ein Achtung, Achtung, wegen dieser dynamischen Wetterlage gibt's die nächste Ausgabe von Zahm bis Zyklonal ausnahmsweise schon am Donnerstag.

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Are Playing Where, Volume 2, die neue EP von den Foo Fighters. Veröffentlicht am 6. August über Bandcamp. Und 6 Tracks sind drauf zu finden. Einmal aufgenommen im Irving Plaza, direkt in Manhattan in New York. Und dann im Starland Ballroom in New Jersey. Das Ganze, wie gesagt, über Bandcamp zu haben. Und ihr könnt euch das Ding entweder kostenlos runterladen oder nicht die Foo Fighters unterstützen, sondern Projekte vor Ort, denn es heißt da bei den Foo Fighters auf der Bandcamp-Seite: Any proceeds from this EP will go to local charities in those cities, also in den beiden Städten, in denen das Ganze aufgenommen wurde. Was ist noch zu finden auf der Scheibe? Es geht los mit Of All People, dann Track Nummer 3, Your Favorite Toy, My Hero, Window und Aurora. Wir werden auch gleich noch My Hero hören. Das Volume 1 erschien übrigens letztes Jahr im Oktober, natürlich auch über Bandcamp zu finden und auch wieder mit dem gleichen Prinzip. Live-Aufnahme, Release über Bandcamp und das Ganze dann, wenn ihr wollt, mit Support von Local Charities, indem ihr nicht 0 Euro eingibt beim Kauf, sondern tatsächlich einen realen Geldbetrag dafür eingibt. Auch auf der ersten EP waren es 6 Tracks insgesamt. In dieser Stunde Castrop gibt es ein bisschen Rückblick auf das Weinturm Open Air hoch über Bad Windsheim, das am 2. August Wochenende stattgefunden hat. Es erwartet euch ein Interview mit Hi Mom, die als regionale Band da mit am Start waren. Ansonsten natürlich das Album der Woche, ein paar Tipps, jede Menge Neuheiten. Ich sag schon mal viel Spaß beim Reinhören. Und jetzt My Hero in der Live-Aufnahme, Foo Fighters.

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1: Es gibt ein neues Album von Dinosaur Junior. Der Nähe heißt es und es ist schon fast da. 28. August ist Release Date und über Bandcamp gibt es zumindest schon die ersten zwei der neuen Songs zu hören. Sind tatsächlich auch brandneue Songs, die hier das Kerntrio eingespielt hat. Murph, Lou Barlow und Jay Meskis zusammen. Und wir hören sie auch einfach, die beiden schon releaseden Songs über Bandcamp, nämlich den ersten, Several Got Away, und den fünften, Blowing Up. Viel Vergnügen mit Dinosaur Junior.

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1: Welche Töne und Klänge kann man mit Klavier oder Flügel, Schlagzeug, Triangel und Co. erzeugen? Na, ganz unterschiedliche, selbstverständlich. In unserem Album der Woche Rope von Al Watten und Irene Bianco, rausgesucht von Chris Seitz vom Mittwochs-Castrop, bekommt ihr das zu hören, zum Beispiel im Track Horses.

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0: Choi Bites aus dem aktuellen Album Ghostwood von Hi Mom. Hi Mom waren eine der Bands, die beim Weinturm Open Air zusammen mit der Musikzentrale der Mutz ausgewählt wurden und auf dem Weinturm Open Air hoch über Bad Windsheim spielen durften. Und jetzt gibt's natürlich Hi Mom im Interview.
1: Hi Mom, Eröffnung Weinturm Open Air am Sonntag und ich spreche mit der Sängerin. Hi.
2: Hi, schön, dass wir hier sein dürfen. Freut mich voll.
1: Wie war es für dich auf der Bühne? Es war ja recht früh, aber es war ein bisschen Publikum da, das den Schatten gesucht hat.
2: Ja, also ich habe da vollstes Verständnis für, wenn die Leute da lieber auf die Schattenseite wollen. Und ich fand es sehr sympathisch und ich mag es auch, wenn... auch wenn jetzt nicht so mega krass viel los ist, dann kann man so ein bisschen mehr mit den Leuten auch connecten und ein paar Witzchen machen. Und es war sehr schön, einfach mit den Leuten ein bisschen zu interagieren und ja.
1: Ihr habt die Release-Party im Softspot mitgekriegt, da hat man natürlich eine ganz andere Atmosphäre. Was macht dir mehr Spaß? Sowas wie Softspot-Bühne direkt am Publikum oder hier mehr große Bühne, aber dafür weiter weg und Open Air?
2: Ja, also hier hat man am Weinturm natürlich einen Hammer-Ausblick. Also ich habe so ab und zu mal so in die Ferne geguckt und es hat sehr relaxed. Also manchmal ist man dann zwischendurch beim Konzert nervös und das hat sehr geholfen, einfach sich zu grounden auf gut Deutsch. Und im Softspot war es aber auch total schön, weil so da sieht man zwar nichts, wenn man geblendet wird, aber natürlich ist die Atmosphäre dort auch sehr cool und vor allem subkulturell, sage ich jetzt mal.
1: Wenn du Hi Mom in eine Schublade stecken müsstest, was würdest du machen?
2: Also ich würde intuitiv sagen Grunge, Pop, Shoegaze, so in die Richtung. Aber man sagt zu uns ja auch, dass wir so 90s Musik machen. Also würde ich auch so unterschreiben.
1: Und woher kommen die Einflüsse und dass ihr euch gefunden habt und gesagt habt, genau diese Musik wollen wir machen?
2: Also das war ein schöner Zufall, dass wir uns gefunden haben. Und naja, also die anderen haben die 90er mitbekommen, ich nicht. Ich bin erst 2000 geboren, deswegen kann ich nicht so viel aus erster Hand sagen, aber ich habe da eine sehr starke Affinität und ja, wir hören alle sehr viel Smashing Pumpkins und Hole und so alles, was aus den 90ern kommt, lass uns aber auch inspirieren, weil es ja sehr viele Bands gibt, die auch heutzutage so in Richtung Shoegaze gehen oder meinetwegen auch Deftones oder ja, oder.
1: Wenn ihr als Hi Mom zusammen neue Stücke macht, wie funktioniert das bei euch? Gibt es da schon was fest eingespielt ist oder probiert ihr noch und sagt, lass mal das oder das oder das?
2: Also wir haben das letzte Album sozusagen im Studio komplett geschrieben. Heißt, der Daniel, unser Bassist, hat so die meisten Demos mitgebracht. Die hat er so daheim vorbereitet. Und dann setzen wir uns meistens zu dritt oder zu viert dann ins Studio und arbeiten da halt weiter. Wir haben das große Glück, dass der Jan, unser Schlagzeuger, auch unser Producer ist. Und das heißt, man kann dann alles einfach schon auf einem mehr oder weniger professionellen Level einspielen und schauen, ob es halt funktioniert. Und dann proben wir es praktisch im Nachhinein erst. Also es ist vorfabriziert, aber mit sehr viel Liebe. Und ja, wir schauen, dass es einfach authentisch und cool klingt. Das ist so das Ziel.
0: Wir hören Hi Mom mit Hey Days.

0: Hi Mom aus ihrem aktuellen Album Ghostwood und wir sind unterwegs auf dem Weinturm Open Air am Sonntag des Weinturm Open Airs mit Sängerin und Gitarristin Lily Jane Klepke.
1: Ist natürlich dann aber auch angenehm, wenn ihr euch quasi Zeit im Studio und zum Aufnehmen nehmen könnt, so viel wie ihr braucht.
2: Ja, also wenn man Songs im Proberaum schreibt, dann steht man manchmal halt so da und probiert ewig lang rum und das ist so ein bisschen kräftezehrendes Prozedere, wenn man dann halt da zusammen rumsteht und jeder düdelt ein bisschen auf der Gitarre rum. Also es ist so dieser Workflow ein bisschen produktiver und zielführender, finde ich. Ja.
1: Jetzt gab es, ich glaube, zwei Vorauskopplungen aus dem Album. Call ID war eine davon. Wie entscheidet ihr sowas und sagt, hey, das wäre eine tolle Single, damit die Leute schon mal auf uns und das Album aufmerksam werden?
2: Also das Ziel war, dass wir, also wir haben ja sehr viele Facetten auf dem Album und Caller ID war so der Song, der am meisten nach Shoegaze klang. Dann haben wir den rausgepickt, dann hatten wir noch Salem, der halt so eher klassischer rockig klang und dann hatten wir noch als letztes Single Joybite, der ja auch nicht ganz unähnlich wie Salem, aber halt am meisten reinhaut. Also wir haben uns so unsere Favorites einfach vom Album rausgepickt und geschaut, was so am aussagekräftigsten ist.
1: Woher kommt eigentlich der Name Hi Mom?
2: Ja, ein bisschen schwierig zu erklären. Da muss man vermutlich auch eher aus den 90ern kommen, um das nachvollziehen zu können. Oder aus den Early 2000s. Wir haben uns da inspiriert von Jackass, weil die manchmal eben, bevor sie irgendeinen Scheiß machen, in die Kamera schauen und dann halt ihre Mutter grüßen. Und dann so, Hi Mom! Und dann halt so ein bisschen frech, provokant dann irgendeinen Scheiß machen und sich wehtun und ja. Daher kam so der Name. Aber es ist auch sehr schwierig, noch einen Bandnamen zu finden, den es noch nicht gibt. Also ja, da haben wir sehr lange überlegt.
1: Ihr seid bei Rookie Records. Wie hat das funktioniert?
2: Also das war auch eine schöne Fügung, weil die Band gab es ja in einer anderen Konstellation schon vorher. Die ist Maffei. Also meine drei Bandkollegen haben früher mit dem Mike zusammen Musik gemacht. Der war damals noch am Mikrofon. Und dann hatten die damals eben schon Rookie Records am Start und dann haben wir die sozusagen einfach übernommen, weil die halt auch unser Album cool fanden und Lust hatten, weiter mit uns zu arbeiten. Und dann haben wir aber noch Flight 13, also ein anderes Label, so dazu bekommen und mit vereinten Kräften dann dieses Album rausgebracht.
0: Wir hören Hi Mom mit Rumors.

0: Heimatsängerin und Gitarristin Lily Jane Klettke im Interview hier direkt auf dem Weinturm Open Air.
1: Wie geht's weiter? Das Album ist jetzt schon eine Zeit lang draußen, seit März eben. So ein bisschen getourt seid ihr jetzt auch schon. Und dann?
2: Also ich hoffe, wir spielen noch ganz viel dieses Jahr. Also für Herbst haben wir schon ein paar Termine und nächstes Jahr spielen wir auch beim Farewell Youth Festival in, lass mich lügen, Dresden oder Leipzig, ich glaube Dresden. Da freuen wir uns auch sehr drauf, weil da sehr viele Bands spielen, die halt ähnliche Musik machen wie wir und das halt so die Genre, das genregrößte Festival ist. Und genau, wir schreiben aber schon auch an neuen Songs weiter und ich hoffe, nächstes Jahr kommt irgendwann eine EP raus, aber kann ich noch nicht so viel dazu sagen, weil wir gerade erst angefangen haben zu schreiben.
1: Vinyl oder CD?
2: Vinyl, auf jeden Fall. Also auch wenn man sich Sorgen macht, wenn die Vinyl dann im Auto liegt, also vor allem an so heißen Sommertagen, machen wir uns schon auch immer große Sorgen, dass unsere große Plattentruhe dann komplett zerstört ist. Aber ja, Vinyl auf jeden Fall.
1: In Nürnberg gibt es ja gerade so im Punk-Bereich auch Leute, die gerne Kassetten rausbringen. Käme das mal in Frage?
2: Ja, ich glaube, wir haben sogar was in Arbeit. Ich mag jetzt auch nicht zu viel verraten, aber wir haben mit Nürnberg Sehen und Sterben. Da sind wir jetzt auf dem Sampler, wenn ich mich nicht täusche. Aber Kassetten finde ich auch sehr cool und ich weiß, dass meine Bandkollegen das mit Buffer auch schon gemacht haben, dass sie eine Kassette rausgebracht haben. Finde ich schön. Ich privat habe keinen Kassettenspieler, aber passt natürlich auch zu unserer 90s-Affinität.
1: Wisst ihr dann schon, ob ihr auf der Release-Party in Nürnberg Sehen und Sterben seid?
2: Da spielen wir, glaube ich, nicht, weil wir da keine Zeit haben. Aber ja, ich komme vielleicht privat vorbei.
1: Genau, und dann gibt es natürlich stark limitiert Kassetten.
2: Ja, also da muss man wirklich schnell zugreifen. Ich weiß leider noch gar nicht, wer sonst noch auf dem Sampler drauf ist, aber also ich war mit meiner anderen Band auch schon mal auf dem Sampler. Also ich weiß, das ist eine sehr, sehr coole Aktion, finde ich. Ja.
1: Alles klar. Wer alles über euch wissen will, am besten wo nachgucken?
2: Also wir haben eine Website, ganz klassisch, oder auf Instagram oder auf der Seite von unserer Bookerin stehen auch ganz viele Infos über uns und wie man uns erreichen kann. Ja, aber wir schreiben auf Instagram eigentlich immer recht zügig zurück, wenn man was von uns will.
1: Unter Heimam.
2: Unter Heimam. 666. Natürlich.
1: Alles klar, danke.
2: Danke dir.
0: Ich würde sagen, letzter Track geht noch von Heimam. Only Lovers Left Alive.

0: Hi Mom, waren das nochmal aus ihrem aktuellen Album Ghostwood, und in den kommenden 2 Wochen hier im Castrop am Dienstag gibt es noch mehr Weinturm Open Air Bands im Interview zu hören. Produziere ich dann alles vor, denn ich bin tatsächlich ein bisschen unterwegs und vielleicht bringe ich auch ein bisschen frische Musik mit.
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0: Im Januar 2025 erschien das Album Schwachstellen von Wohnbau. Dann war die Band so ein bisschen auf Tour, keine große Deutschlandtour oder sowas, aber hier den einen oder anderen Auftritt. Jetzt gibt's eine neue Single von Wohnbau, Fußnoten, und wir hören rein.

Von den schönen handgemachten Klängen von Wohnbau geht es jetzt zu einem fast überproduzierten Track in Richtung Popmusik und einfach bombastisch. Fontaines DC mit Marianne, die aktuelle Single, bevor dann ganz spät in diesem Jahr noch das neue Album kommt.

Das Album Puzzle von Thomas Guido Peter erschien am 14. August. Thomas Guido Peter sind musikalisch ganz schön breit aufgestellt und ich habe noch Zeit für einen kurzen Track, deswegen gibt's jetzt Lulu.

Und das war's mit einer Stunde Castrop am Dienstag. 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Da läuft die Sendung auf DAB Plus im Kabel oder im Stream ab 8 Uhr morgens. Ich sag tschüss, bis nächsten Dienstag, gute Zeit. Wir hören uns wieder. Für euch am Mikro und Technik Pyro. Bis denne.

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4: Willkommen zum Stoffwechsel. Hallo, sagt Maggie Bernreuther und stellt euch das Programm der kommenden zwei Stunden vor. Zuerst fangen wir an mit einer Lesung von Lisa Pöttinger. Sie hat ein Buch geschrieben, das über die Klimakrise richtet, denn die Klimakrise ist eine Umweltkatastrophe und ein Gerechtigkeitsproblem. Ihr hört eine Lesung mit Lisa Pöttinger aus dem Jahr 2026, das unsere Kolleginnen von Radio Korax in Halle aufgenommen haben.
5: Ich möchte noch ein bisschen kurz was zum Buch sagen, weil ich finde es auch ein bisschen peinlich, dass ich jetzt wieder eine von diesen Klimaaktivistinnen bin, die meinte, sie muss ein Buch schreiben und Lesetour machen. Tatsächlich ist das eine Abschlussarbeit in meinem einen Studium gewesen. Also ich habe Lehramt studiert und nebenbei so ein Zertifikatsstudium zu Environmental Studies gemacht. Das ist so eine Mischung aus Naturwissenschaften und Soziologie, eigentlich ziemlich cool. Und es kam schon des Öfteren vor, dass also zwei Radiomoderatoren in Live-Sendungen gesagt haben, wir haben hier Lisa Pöttinger und weil sie ihr Berufsverbot hat, ist sie jetzt so langweilig, dass sie ein Buch geschrieben hat. Sowas nicht. Das ist nämlich tatsächlich ein ganz schön langer Prozess. Dieses Buch war eigentlich schon Anfang 2024 fertig und hat dann nochmal ewig gedauert, bis es rauskam. Mir war es so ein bisschen ein Anliegen, mein Wissen aus dem Studium, aus der Praxis, also ich bin schon ziemlich lange nicht mehr bei Extinction Rebellion, aber dafür eben im Klimatreffen, das zusammenzutragen und fand auch noch indigene Quellen irgendwie total interessant, also sowohl akademische als auch aktivistische indigene Quellen, und ich habe versucht, das alles da reinzustopfen, aber gleichzeitig nicht ein Riesenbuch zu schreiben und es zugänglich zu machen. Also mein damals noch 14-jähriger Bruder hat einmal drüber gelesen und alle Begriffe angestrichen, die er nicht verstanden hat. Das fing dann schon bei Patriarchat an und deswegen dürfte man es eigentlich auch ab 14 lesen können, weil ganz viel erklärt ist, ganz viel sprachlich vereinfacht wurde. Und ihr könnt gerne nachher auch einfach mal reinschauen. Also das Buch hat einfach sehr viele Bilder, was es auch leichter zum Lesen machen soll, wenn man nach der Arbeit heimkommt. Weil ich finde, der Klimadiskurs ist sehr akademisch geprägt und ich finde es eigentlich besser, wenn über verschiedene Zugänge einfach mehr Leute das lesen können. Genau, ich werde mit euch jetzt aus drei Überkapiteln sozusagen. Also es gibt ein Kapitel zu Klimagerechtigkeit allgemein, wer ist eigentlich am meisten betroffen, dann zu Klima und Kapitalismus ein Kapitel zu Umweltpsychologie, weil ich darin meine Zulassungsarbeit, das ist sowas wie eine Bachelorarbeit im Lehramt, geschrieben habe, und dann noch ein Kapitel über verschiedene Strategien, weil was ich auch blöd an anderen Klimabüchern manchmal finde, ist, dass eine Strategie so als die eine existierende Strategie dargestellt wird. Dabei gibt es ja innerhalb der Bewegung und ja überall eigentlich ganz viele Ansätze, die man auch auf andere politische Bereiche übertragen kann, die ihre Vor- und Nachteile haben. Und mir war es wichtig, so ein bisschen so einen Blumenstrauß an Strategien zu geben, die ich schon auch übertragen kann, die ihre Vor- und Nachteile haben. Und mir war es wichtig, so ein bisschen so einen Blumenstrauß an Strategien zu geben, die ich schon auch bewerte, weil

weil da geht es auch viel um koloniale Strukturen, um Rassismus und so weiter. Aber das ist jetzt alles gar nicht so in dem Bereich, den ich jetzt vorlese, abgedeckt. Nur, dass ihr Bescheid wisst. Erzwungene Migration. Verschiedenste Gründe zwingen Menschen dazu, ihr Zuhause zu verlassen. Kriege, Armut, politische Verfolgung. Die Klimakrise ist eine weitere große Ursache geworden. Eine der wohl schrecklichsten klimabedingten Naturkatastrophen der letzten Jahre waren die Überschwemmungen in Pakistan 2022, die ein Drittel des Landes unter Wasser setzten. Sie töteten wahrscheinlich Tausende und nahmen 33 Millionen Menschen ihr Zuhause, von denen auch heute noch viele obdachlos sind. Überschwemmungen richten nicht nur während ihres Geschehens Schaden an, sondern gehen darüber hinaus. Als Folge müssen viele Menschen eine neue Heimat finden. Die Anzahl von Naturkatastrophen hat sich in den 20 Jahren von 1999 bis 2019 verdoppelt. Menschen in armen Ländern leben ohne Zugang zu fließendem Wasser, Strom, Sozialversicherungen oder öffentlichen Dienstleistungen unter Gefährdungsbedingungen. Die Wahrscheinlichkeit, durch Umweltkrisen dauerhaft oder vorübergehend vertrieben zu werden, hat sich seit 1970 ebenfalls verdoppelt. Dauerregen und Überschwemmungen führen zu Fehlernten und Hunger. Konflikte um sich verknappende Ressourcen wie Wasser können durch zusätzliche Dürren eskalieren. Eine Erwärmung der Erde von nur 2 Grad wird 500 Millionen Menschen einem hohen Risiko von Wasserknappheit aussetzen. Dies könnte weitere Kriege auslösen und dadurch noch mehr Menschen von ihrem Zuhause und dem Land ihrer Vorfahren vertreiben. Eine Studie von Greenpeace zeigte 2017, dass jedes Jahr etwa 21,5 Millionen Menschen vor Umweltkatastrophen flüchten. Zu diesem Zeitpunkt war die Zahl von Klimaflüchtenden, also vor dem Ukraine-Krieg, global doppelt so hoch wie die der Kriegsflüchtenden. Eine große Mehrheit dieser Menschen flüchtet innerhalb von Staatsgrenzen oder von Regionen, also nicht über Kontinente hinweg. Deshalb werden in Deutschland Klimaflüchtende kaum thematisiert. Bis 2050 werden 250 Millionen bis 1 Milliarde Klimaflüchtende auf der Suche nach einer neuen Heimat erwartet. Die PNAS-Studie von 2020 zeigt, dass 29% der Erdoberfläche bis 2070 zu Todeszonen werden könnten. Diese Zonen werden wahrscheinlich hauptsächlich in den Tropen entstehen, wo die eskalierende Hitze 1 bis 3,5 Milliarden Menschen, das sind 40% gemessen an der derzeitigen Weltbevölkerung, also unglaublich viele, vertreiben könnte. Derzeit gibt es solche Zustände nur auf etwa 1% der Erde, hauptsächlich in der Sahara. Also wir sehen, das ist wirklich eine Krise, die unglaubliches Leid hervorruft und hervorrufen wird. Reiche verursachten die Klimakrise. Die Ungleichheit nimmt zu. Mit ihr steigt auch die Ungleichheit der Fähigkeit zu verschmutzen. So verbraucht ein großes Haus oder eine Villa beim Heizen beispielsweise deutlich mehr Energie als eine kleine Wohnung. Klimaungleichheit in Zahlen. Im Jahr 2019 haben die Emissionen der reichsten 1% der Menschheit etwa 16% der globalen CO2-Emissionen ausgemacht. Das entspricht den Emissionen der ärmsten 66% der Menschheit, also 5 Milliarden Menschen. Sie haben CO2-Einsparungen von fast 1 Million Windturbinen an Land aufgehoben und die Emissionen haben ausgereicht, um etwa 1,4 Millionen hitzebedingte Todesfälle zu verschulden. Dann hat sich Oxfam auch die reichsten 50 MilliardärInnen der Welt angeschaut und gesehen, dass nur durch die Flüge eines solchen Milliardärs so hohe CO2-Emissionen entstehen, wie die durchschnittliche Weltbevölkerung in 300 Jahren produzieren würde. Und allein für die Emissionen der Yachten von Klaus-Michael Kühne, das ist einer der reichsten Deutschen, in einem Jahr bräuchte eine Durchschnittsdeutsche fast 1000 Jahre, beziehungsweise eine durchschnittlich in Deutschland lebende Person. Also wir sehen, es gibt unglaublich große Ungleichheiten und gleichzeitig sagt man aber uns, dass wir irgendwie zu viel Auto fahren. Der enorme CO2-Fußabdruck der Superreichen umfasst unterschiedliche Bereiche. Ihren Luxuskonsum mit Yachten, Villen, Pools, Privatjets, ihre Emissionen aus Geldanlagen wie Aktien aus fossilen Konzernen und den politischen Einfluss, den sie ausüben, also Macht auf Staaten, die für ihr Wirtschaftswachstum von fossilen Konzernen abhängig sind. Es gibt eine ziemlich coole Database, die leider nicht aktuell ist, aber die ist ziemlich spannend, sich mal anzuschauen, nämlich die Polluter Elite Database. Die listet Vorstände und Geschäftsführende von großen Öl-, Gas- und Kohlekonzernen auf, ihre Anteile an Aktien und

0: damit auch ihre Verantwortung für die Emissionen. Der Konsum der Reichen strapaziert die Umwelt und das Klima. Wisst ihr, wie viel CO2-Äquivalente eine durchschnittlich in Deutschland lebende Person ungefähr im Jahr verbraucht? Also es war mal so bei 11, als ich angefangen habe, mich für Klima zu interessieren, und jetzt sind wir so zwischen 7 und 8. Ein Privatjetflug von Rom nach Glasgow, innereuropäisch, nur ein Flug, alleine kommt auf etwa 11,3 Tonnen CO2-Äquivalente, also mehr als wir in einem ganzen Jahr verbrauchen. Die Lifestyle-Emissionen von nur 20 MilliardärInnen, unter ihnen 18 Männer, alle weiß, produzieren etwa 8000 Tonnen CO2 jährlich. Darüber hinaus üben die reichsten 1% starken politischen Einfluss aus, wenn es zum Beispiel um die Abschaffung fossiler Brennstoffe wie Öl, Gas und Kohle geht. Die Klimakrise hat wirtschaftliche Ungleichheit um 25% erhöht. In den Ländern mit der höchsten Ungleichheit ist die Sterblichkeit durch Überschwemmungen 7-mal höher als in Ländern mit mehr Gleichheit. Die Klima-Apartheid, bezogen auf Vermögen innerhalb von Staaten bzw. Städten, zeigt sich auch in Mumbai, wo das von extremer Armut betroffene Viertel Dharavi mit seinen Baracken ungefähr 6 Grad heißer ist, als das direkt angrenzende reichere Viertel mit seinen Bäumen und großen offenen Plätzen.
1: Ihr hört den Stoffwechsel und eine Lesung von Lisa Pöttinger. Die Klimakrise ist eine Umweltkatastrophe und ein Gerechtigkeitsproblem. Alternativlos damit umzugehen.

0: Frauen, indigene Gemeinschaften und Menschen im globalen Süden tragen die Hauptlast und große Konzerne profitieren. Die Klassenunterschiede zeigen sich an höchst unterschiedlichen CO2-Emissionen und vor allem bei der wirtschaftlichen Entscheidungsmöglichkeit. Ihr hört einen Beitrag der Klimaaktivistin Lisa Pöttinger. Sie verbindet wissenschaftliche Erkenntnisse mit radikaler Praxis und liefert dabei Denkanstöße für Veränderung.
1: Genau, da knüpfen wir auch gleich an und versuchen das mal in politischere Begriffe zu überführen, nämlich in die Klassenfrage. Die Geschichte wurde schon immer durch eine Form von Klassenkampf geprägt, egal ob versklavte Menschen und ihre Herrscher oder Kapitalisten und Proletarier. Diese Begriffe erscheinen heutzutage alt, verstaubt und unpassend. Es lohnt sich jedoch, sich selbst zu fragen, und da könnt ihr euch gleich alle selbst fragen, gehört mir ein großer Anteil von einem Großkonzern? Ihr dürft euch gerne melden. Bin ich ein Topmanager von einem solchen Konzern, zum Beispiel Shell, BP, Cargill, Tesla, BlackRock, RWE? Keine Topmanager hier. Kann ich entscheiden, was produziert wird? Kann ich mir einen Bunker bauen, um mich vor dem Klima- und Sozialkollaps zu schützen? Okay, herzlich willkommen. Wir sind wohl alle Teil der Arbeiterinnenklasse. Grob gesagt, wenn man für das eigene Geld arbeiten muss und nicht primär das eigene Vermögen für sich arbeiten lassen kann, dann ist man höchstwahrscheinlich eine lohnabhängige Beschäftigte oder die eigenen Eltern, Vormünder oder EhepartnerInnen sind das. In diesem Fall ist man kein Kapitalist. Eine Kapitalistin ist ein Mensch, der die Produktionsmittel besitzt, also zum Beispiel einen Konzern, eine relevante Menge an Land, eine Fabrik, eine Bank, eine relevante Menge an Aktien. Diejenigen in hochrangigen Positionen oder mit relevantem Eigentum an den Produktionsmitteln sind sehr wenige im Vergleich zum Rest der Bevölkerung. Und ich habe noch in keiner Lesung einen Kapitalisten oder eine Kapitalistin gehabt nach dieser Formel. Also sie sind viel weniger als im Vergleich zu uns, zu jenen, die arbeiten müssen, um ihren Lebensunterhalt zu bestreiten. Aufgrund ihrer Position im Produktionsprozess haben KapitalistInnen die Macht, weitreichende Entscheidungen zu treffen. Etwa wie viele Autos produziert werden, wie viel Öl gefördert wird oder wie viele Tiere gefüttert werden, um sie letztendlich dann zu schlachten. Das objektive Interesse von KapitalistInnen ist es, höhere Profite zu erzielen, um diese in billigere Produktionsformen zu investieren. So bleiben sie auch nur wettbewerbsfähig und werden nicht vom Markt verdrängt. Menschen mit einem eigenen kleinen Geschäft werden oft auch als Zwischenklasse aufgeführt, die von großen Konzernen bedroht ist und gleichzeitig selbst Angestellte hat. Auf diese wird hier aber nicht weiter eingegangen. KapitalistInnen erzielen Profite, indem sie billige Ressourcen nutzen, also zum Beispiel die Ressourcen anderer Länder stehlen, wie Holz von indigenem Land, Kosten externalisieren oder nach außen verlagern, also zum Beispiel dort produzieren, wo Konzerne eben nicht für Umweltverschmutzung belangt werden oder auch Müll dorthin bringen und ihn dort verbrennen, Löhne kürzen und Beschäftigte zwingen, länger zu arbeiten oder weniger Leistungen zu erhalten. Also Beschäftigte werden ja nie die vollen 8 Stunden oder jetzt werden es wahrscheinlich auch wieder mehr unserer Tagesarbeitszeit bezahlt, sondern immer nur für einen Teil davon. Der Mehrwert, den wir produzieren, der geht an die KapitalistInnen, die das Extrakapital für Reinvestitionen, für weitere Profitgenerierung nutzen. KapitalistInnen bestimmen größtenteils die Bedingungen, unter denen Beschäftigte arbeiten und wie der Planet behandelt wird. In der europäischen Industrialisierung im 19. Jahrhundert, also vor der Erkämpfung relevanter Sozialgesetze, führte dies zu Massenarmut, Epidemien, Hunger und Tod. Die kapitalistischen Mechanismen führten zu 500 Jahren kolonialer Unterdrückung und dem Raub von Ressourcen. In den letzten Jahrzehnten führte diese Klassenstruktur zu gravierenden Umweltzerstörungen und einer kaum noch zu bremsenden Erhitzung des Planeten. An der Klimakrise ist nicht die Menschheit schuld, sie ist das Ergebnis des Kapitalismus und seiner dominierenden Klasse. Wie in diesem Kapitel beschrieben, gibt es keinen Kapitalismus ohne die Ausbeutung von Menschen und Natur. Diese Ausbeutung ist auch keine Frage von Moral, also von schlechtem Charakter, von Gier, sondern ein innewohnender Teil des Systems, das ohne diese Ausbeutung gar nicht funktionieren würde. So, und jetzt kommen wir auch schon zu den Strategien. Und eine ganz beliebte Strategie so zu Beginn der 2019-Klimabewegung war zu sagen, ihr konsumiert alle Scheiße, ihr seid schuld. Und da gehe ich jetzt mal ein bisschen mehr drauf ein. Veränderung durch nachhaltigen Konsum. Laut dieser Perspektive liegt Verantwortung primär bei der einzelnen Person, die umweltschädigende Konsumentscheidungen trifft, wie etwa Auto zu fahren, nicht biologische Produkte zu kaufen, zu viel Müll zu produzieren und so weiter. Die Idee dahinter ist, wir würden mit unserem Geld bei jedem Einkauf eine Stimme abgeben, wie bei einer Wahl. Diese Idee kann Teil eines Anthropozän-Narrativs sein, das behauptet, die Menschheit, also von griechisch Anthropos, hätte die Ökologie des Planeten und das Klima in so einem Ausmaß verändert, dass sie der primäre geologische Faktor dieser Ära sei. Doch diese Idee wurde auch stark kritisiert. Die Menschheit selbst ist nicht die Ursache für Umweltverwüstung, sondern gewisse Menschen oder eine gewisse Klasse innerhalb der globalen Gesellschaft. Eine indigene Person in Afrika hat mit höchster Wahrscheinlichkeit nicht zur Klimakrise beigetragen, während ein nordamerikanischer Topmanager eines fossilen Unternehmens dies in sehr großem Ausmaß getan hat. Wie in Kapitel 1 und 2 beschrieben, haben bestimmte Menschen einen deutlich höheren CO2-Fußabdruck als die allermeisten anderen. Aufgrund ihres Konsums, ihrer Position im Produktionsprozess und der Macht, die sie auf die Politik ausüben können. Sie haben eine Stimme, wenn es um Entscheidungen geht, zum Beispiel ob Kohle oder Solarstrom produziert wird. Der Kapitalismus bestimmt unmittelbar die soziale Ausgestaltung der Produktion. Daher wurde die derzeitige Ära auch als Kapitalozän bezeichnet. Um die Anthropozän-Illusion von global gleich verteilten Zerstörungsmitteln oder auch Produktionsmitteln, wie etwa Autofabriken, Lithiumbergwerken oder einer gleich verteilten Kaufkraft zur Beeinflussung der Produktion zu kritisieren. Es ist richtig, dass Menschen im globalen Norden, also auch wir hier, im Vergleich einen deutlich höheren CO2-Fußabdruck haben als Menschen im globalen Süden. Und es schadet auch nicht, das Fleischessen oder die Flugreisen einzustellen. Aber selbst wenn Menschen im globalen Norden sich an all die Ratschläge für nachhaltigen Konsum halten, dann können sie aufgrund der Infrastruktur dieser Länder kein nachhaltiges Level an CO2-Emissionen von ca. 1,5 Tonnen pro Person pro Jahr erreichen. Und da muss man noch dazu sagen, diese 1,5 Tonnen wären quasi ausgerechnet, wenn jede Person auf der Welt dasselbe CO2-Budget habe, hätte, ganz ungeachtet von historischen Ungerechtigkeitsverhältnissen und wenn unsere Wälder noch gut funktionieren würden, was auch nicht mehr der Fall ist. Also eigentlich ist es eh weniger. Und doch suggerieren Werbungen oft, jeder könnte einen wichtigen Beitrag leisten. Unternehmen und Marken greenwashen ihre Produkte und behaupten, sie seien nachhaltig. So werden neue Marktmargen für Unternehmen eröffnet, zum Beispiel für Elektro-SUVs, die alles andere als nachhaltig sind. Die sieht man in München zum Beispiel überall. Sich auf die eigenen Konsumentscheidungen zu konzentrieren, kann eine mächtige Ablenkung von größeren sozialen und politischen Systemen sein, das eigentlich verändert werden muss. Der CO2-Fußabdruckrechner zum Beispiel wurde von dem fossilen Konzern BP, British Petroleum, eingeführt, nachdem er 2004 eine Werbeagentur beauftragt hatte, die ökologische Verantwortung auf die KonsumentInnen zu verschieben. Der Ölkonzern ExxonMobil verstrickt sich seit 1972, also schon richtig lange, in Erzählungen, die Exxons eigenen Anteil an der Umweltzerstörung verschleiern sollen. Das ist auch ein Ölkonzern. Nur 100 Unternehmen haben ganze 71% der globalen industriellen Treibhausgase emittiert. Hier liegt die Veränderung. Und da gibt es auch, also ich habe hier das abgedruckt, aber das sieht man immer nicht so gut am Bildschirm. Da gibt es wirklich so Dokumente, die mittlerweile freigegeben wurden, wo ganz klar zu sehen ist, dass sie wirklich wussten, was sie machen. Also das ist von 1982 und da steht dann drin, ja okay, wir haben jetzt diese Erkenntnis, aber wir werden sie nicht nach außen kommunizieren, sondern das wird unter Verschluss gehalten. Und lass uns doch Narrative pushen, wo es dann sowas heißt wie, naja, man muss ja die Klimawissenschaft auch irgendwie unterschiedlich bewerten, da gibt es ja unterschiedliche Meinungen, obwohl ja 99% der KlimawissenschaftlerInnen sich total einig sind. Die Erzählung von der nachhaltigen Konsumentscheidung kann übrigens auch dazu genutzt werden, die Menschen in gute und in schlechte KonsumentInnen zu spalten. Dies passiert oft als Projekt elitärer Klassendistinktion, durch die Arme für die Klimakrise verantwortlich gemacht werden, weil sie zum Beispiel zu viel Fleisch essen. Doch diese Herangehensweise vernachlässigt die Realität, dass viele Menschen es sich nicht leisten können, biologische Produkte zu kaufen oder sich die Zeit zu nehmen, um sich über die Umweltkonsequenzen aller möglichen Produkte zu informieren. Also kaufe ich jetzt die Nicht-Bio-Gurke, die nicht in Plastik eingeschweißt ist, oder kaufe ich die Bio-Gurke, die in Plastik eingeschweißt ist? Sie ignoriert zudem den Fakt, dass wohlhabendere Menschen grundsätzlich einen größeren CO2-Fußabdruck haben. Etwa, weil sie größere Häuser und Wohnungen beheizen. Diese Spaltung behindert einen gemeinsamen Kampf gegen die wahren Klimakriminellen. Die zugrunde liegende Annahme, dass Konsum die Produktion lenken würde, also wenn alle aufhören würden, Fleisch zu essen, dann gäbe es ja keine Fleischproduktion mehr, ist ebenfalls herausgefordert worden. Denn verschiedene WissenschaftlerInnen argumentieren, dass es genau andersherum wäre. Produktion führt zum Konsum. Zum Beispiel durch Werbung, die Pseudobedürfnisse erschafft, und auch durch die Verfügbarkeit von Produkten. Unternehmen verwandeln generelle Bedürfnisse in spezifische, die dann mit bestimmten Gütern befriedigt werden sollen. Ihre Werbung produziert Identitäten und Lifestyles, die soziale Anerkennung erzielen sollen. Demnach liegt die Veränderung in der Produktion. Um es also zusammenzufassen: Es ist wirkungslos, mit Geld wählen zu gehen. Theorien, die in der Humanökologie und den Sozialwissenschaften verankert sind, kommen zu dem Schluss, dass es tiefe strukturelle und systemische Veränderungen braucht, um die Klimakrise zu bekämpfen, und dass diese durch kollektives Handeln anstatt durch persönliche Lifestyle-Veränderungen erreicht werden. Genau, dann gibt es noch den Ökofaschismus, den ich mit reingenommen habe, offensichtlich nicht als Positivbeispiel. Aber der ist auch insofern noch mal ein bisschen relevanter geworden, dass während Corona gewisse Narrative, die aus dem Ökofaschismus kommen, wieder sehr in der Gesellschaft sich verbreitet haben. Und man sieht das auch teilweise an AfD-Plakaten, zumindest in Bayern, dass sie sehr so gegen Klima hetzen, aber schon irgendwie so Umweltplakate haben, weil man Umwelt mit dem Boden sozusagen, also mit einer Blut- und Boden-Ideologie verbinden kann, während Klima irgendwie sowas Internationaleres ist. Und ich halte das schon sehr relevant, dass wir verstehen, woher manche Gedankengänge kommen, weil die es bis in die Umweltbewegung reingeschafft haben, um da eben auch sagen zu können, stopp.

0: Ihr hört den Stoffwechsel und eine Lesung von Lisa Pöttinger aus dem Februar 2026. Es geht um die Klimakrise und dass diese außerdem auch eine Gerechtigkeitsfrage ist.
1: Veränderung durch Bevölkerungskontrolle oder Ökofaschismus. Eine besonders perfide Strategie zum Umweltschutz entspringt dem Ökofaschismus. Dieser hat seine Wurzeln vermutlich im europäischen Kolonialismus und der Epoche der Romantik um 1800. Die völkische Bewegung dieser Zeit zeichnete sich aus durch eine Gegenbewegung zur Industrialisierung und Verstädterung und warb dafür, zu den vermeintlich ursprünglichen perfekten Wurzeln des reinen Bauernlebens zurückzukehren. In den 1920er und 1930er Jahren wurde das Vorurteil des urbanen Judens als böser Gegenspieler zum ländlichen Volk konstruiert. Das ländliche Volk würde diesem Gedankengut nach im Einklang mit der Natur leben. Auch heute wird ein einfaches bäuerliches Leben häufig noch von dieser Bewegung verherrlicht. So etwa durch die faschistischen Anastasia-Siedlungen in Europa, die die Produktion biologischer Lebensmittel, Esoterik und eine nationalistisch-völkische Ideologie miteinander kombinieren. In Deutschland wurde das erste größere Naturschutzgesetz 1935 von den Nazis eingeführt. Das Reichsnaturschutzgesetz wollte die Heimatschutzbewegung, die Natur und Traditionen erhalten. In den 2000er Jahren gab es Verbindungen zwischen den faschistischen NSU-Mördern und dem Thüringer Heimatschutz. In den USA hingegen wurde die westliche Wildnis als eine Fluchtpunkt des freien Amerikaners gesehen, um der verweiblichten städtischen Moderne zu entkommen. Indigene Native Americans wurden dabei als Hindernisse für diese Freiheit angesehen. Die Naturschutzorganisation Sierra Club wurde von Männern gegründet, die Gefallen an wissenschaftlichem Rassismus und der Eugenik gefunden hatten, einer vermeintlichen Wissenschaft, die das menschliche Erbgut perfektionieren wollte. Das Buch eines Mitglieds wurde sogar von Hitler als seine persönliche Bibel bezeichnet. Klimawandelleugnung ist innerhalb des politisch rechten Spektrums weit verbreitet. ÖkofaschistInnen verfolgen aber eine Ideologie, die Umweltthemen ernst nimmt und gleichzeitig Klimathemen ausschließt. Ihre Ideen von Umweltschutz sind verbunden mit Reinheit, Eugenik sowie Blut und Boden. ÖkofaschistInnen zufolge wurde eine angeblich zuvor existierende ökologische und sozialnationale Reinheit kontaminiert. Diese Unreinheit bezieht sich unter anderem auf Menschen of Color, Juden und JüdInnen, behinderte Menschen und queere Menschen. Im ökofaschistischen Gedankengut entspricht die Nation einem natürlichen Ökosystem, das durch Heimatschutz vor fremden Einflüssen oder invasiven Arten, also auch invasiven Menschen, geschützt werden muss. Laut der Blut- und Bodenideologie der Nazis hatten die Germanen die raue, erhabene Natur des Nordens überlebt, was sie zu einer stärkeren, überlegeneren Rasse gemacht hätte. Diese Idee wird manchmal durch nordische Runen symbolisiert, also dieses Symbol zum Beispiel. Südländer hingegen seien unter den Einflüssen eines angenehmen, warmen Klimas verweichlicht. Die Weltanschauung ist völlig absurd und ignoriert den kolonialen Terror oder die harten Lebensumstände unter großer Hitze. In der Blut- und Bodenpolitik der Nazis müssen eine behauptete rassische Überlegenheit und der heilige Boden erhalten werden. Die Eugenik ist eine Pseudowissenschaft, also keine echte Wissenschaft, die rassische Perfektion anstrebt, was verstanden wird als die Entfernung wertloser Lebewesen und Menschen. Also der Schwachen, der Kranken, derjenigen, die nicht einer bestimmten Idee, wie Menschen zu sein haben, entsprechen. Und das haben wir während Corona auch ganz viel gesehen. ÖkofaschistInnen sind nicht einfach SpinnerInnen, die man ignorieren könnte. Der Mörder der Massenschießerei in El Paso 2019 sagte, wenn wir genügend Menschen loswerden können, dann kann unser Leben nachhaltiger werden. Die Massenmorde durch Breivik 2011, die Schießerei in Christchurch 2019 und der faschistische Aufmarsch in Charlottesville 2017 sind alle mit ökofaschistischem Gedankengut verbunden. Und sie zeigen, wie gefährlich dieses ist. Die Gesellschaft und Umweltorganisationen müssen sie unbedingt abwehren. Während der Corona-Pandemie blühte eugenisches Gedankengut teilweise wieder auf. Einige MaßnahmengegnerInnen behaupteten, es sei okay, Risikogruppen sterben zu lassen, da dies der Menschheit allgemein zu mehr Stärke verhelfen würde. Offene AntisemitInnen reimten sogar, if you have the bug, give a hug, spread the flu to every Jew. Also wenn du die Bazille hast, dann gib eine Umarmung und verbreite die Grippe an jeden Juden. ÖkofaschistInnen waren sehr erfolgreich damit, ihre Ideen auch unter NichtfaschistInnen zu verbreiten. Die Umweltbewegung der 1970er Jahre griff die Idee auf, dass Umweltzerstörung nur durch Bevölkerungskontrolle gelöst werden könnte oder sogar sollte. Und das hört man gerade bei so älteren Umweltleuten immer noch. Dies ignoriert völlig die verschiedenen CO2-Emissionen unterschiedlicher Gemeinschaften. Manchen Bevölkerungsgruppen wird dann unterstellt, sie würden zu viele Kinder produzieren, also vor allem AfrikanerInnen, InderInnen und ChinesInnen. Und solche Narrative finden sich sogar in der tendenziell links ausgerichteten Zeitung Taz, in der Professor Gesang zu Spenden für Verhütung in Frauen in Afrika, für Frauen in Afrika aufruft, nicht aber aus einer feministischen Perspektive heraus, sondern weil er findet, es sei nachhaltiger, die Reproduktion afrikanischer Frauen zu verringern, statt Lebensweisen im globalen Norden zu verändern. Genau, an dieser Grafik seht ihr auch quasi den jährlichen Stromverbrauch und da seht ihr, wir haben kein Übervölkerungsproblem, sondern ein Überkühlschrankungsproblem. Also man kann durchaus sehen, dass es eigentlich eine Sache ist von wie wir leben und nicht wie viele Menschen leben. RepräsentantInnen der tiefen Ökologie oder anthroposophischer Lebensmittelproduzenten wie Demeter, Rapunzel oder Zwergenwiese werden mit ökofaschistischen Aussagen teilweise in Verbindung gebracht. Die Tiefenökologin Linkola sagte etwa, wenn das Rettungsboot, und damit meint sie die Erde, voll ist, dann werden diejenigen, die das Leben hassen, versuchen, es mit mehr Menschen zu beladen. Diejenigen, die das Leben lieben, werden die Axt vom Schiff nehmen und die zusätzlichen Hände, die sich an den Seiten festklammern, durchtrennen. Auch der berühmte Naturdokumentationssprecher David Attenborough sagte, die Menschen sind eine Plage auf der Erde und müssen durch eine Begrenzung des Bevölkerungswachstums unter Kontrolle gebracht werden. Es wird behauptet, die Tragfähigkeit der Erde wäre bereits ausgereizt, doch derzeit wird Essen für etwa 10 Milliarden Menschen produziert und gleichzeitig werden 30-40% des vorhandenen Essens verschwendet, während Millionen Menschen jedes Jahr verhungern. Es handelt sich wie so oft um eine Verteilungsfrage. Der Naturschutz vertreibt oft ganze Bevölkerungsgruppen, um eine vermeintlich unberührte und reine Natur zu erhalten. Das steht irgendwo weiter vorne auch ausführlicher. Und manche Naturschutz-NGOs haben ihre Wurzeln sogar direkt im Ökofaschismus. Also zum Beispiel der WWF, der von dem ehemaligen SS-Offizier Prinz Bernhard mitgegründet wurde. Und ich finde, das weiß man zum Beispiel gar nicht. Dies bedeutet nicht, dass sie selbst ökofaschistisch sind, immer noch, aber dass gewisse Kontinuitäten bestehen können. Bereits 2004 sagte das US Pentagon voraus, dass reiche Staaten angesichts der Klimakrise zu de facto Festungen werden würden. Der Bau der Grenzmauer zwischen den USA und Mexiko, die Kriminalisierung der Seenotrettung, die Asylreform des GEAS durch die EU 2024, der Ruanda-Plan Großbritanniens 2024 oder das deutsche Sicherheitspaket 2024 scheinen diese Vorhersagen zu bestätigen.
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0: Genau, jetzt kommt das Kapitel, das ich immer bringe, weil das so ein bisschen die Strömung ist, in der ich mich auch verorte. Das Kapitel baut so ein bisschen auf anderen Kapiteln auf. Das heißt, wenn ihr da jetzt was nicht versteht, dann sagt das gerne. Dann versuche ich das nochmal ein bisschen mehr zu erklären. Ich habe jetzt einfach auch nicht das ganze Buch vorgelesen. Genau, aber ich möchte euch auch noch irgendwie eine Perspektive mitgeben und nicht nur traurige Sachen. Veränderung durch Klassenkampf. Aus den dem Kapitalismus innewohnenden Problemen für die Umwelt kann man notwendige Veränderungen ableiten. Statt Privatisierung, in der Land und Ressourcen einzelnen Menschen gehören, die darüber verfügen können und es nach ihrem Privatinteresse gestalten können, brauchen wir Enteignung und Vergesellschaftung von Land und Produktionsmitteln für eine gemeinschaftliche, demokratische Kontrolle. Statt Tauschwertproduktion, wo produziert wird, um zu verkaufen und nicht, weil man Bedürfnisse erfüllen möchte, brauchen wir eine geplante Produktion anhand von Bedürfnissen und innerhalb von planetaren Grenzen. Statt Konkurrenz und endlosem Wachstum auf einem begrenzten Planeten brauchen wir einen Sektor, der viele konkurrierende Konzerne ersetzt in den jeweiligen Bereichen. Wir müssen die Klassenspaltung überwinden, dass wir, die 99%, die Kontrolle übernehmen und nicht mehr einzelne wenige darüber entscheiden können, was produziert wird. Und statt kapitalistischen Staaten im Dienst des Kapitals, also man hat das, finde ich, in Lützerath sehr gut gesehen, wo einfach der Staat sämtliche Menschen, die dort vor Ort auch mal gelebt haben oder Menschen, die einfach dieses Dorf vor der Abbaggerung für Kohle schützen wollten, weggeprügelt hat, dass dieser Staat einfach sehr oft im Sinne des Kapitals handelt. Und stattdessen brauchen wir eine echte Demokratie der Gesellschaft. Das Ergebnis ist ein demokratischer, ökologischer Sozialismus, der einige Wirtschaftsbereiche schrumpft, Degrowth, und nachhaltigere Bereiche, die der Gesellschaft dienen, ausbaut. Wie genau eine solche Gesellschaft aussehen kann, ist Gegenstand eines gesellschaftlichen Aushandlungsprozesses. So gibt es unter anderem Vorschläge wie etwa eine Räterepublik, den demokratischen Konföderalismus oder den demokratischen Zentralismus mit der sofortigen Abwählbarkeit von EntscheidungsträgerInnen. Diese Konzepte werden intensiv an anderen Stellen diskutiert. Sozialismus mit einer geplanten Wirtschaft bedeutet nicht automatisch eine nachhaltige Produktion. Da die demokratische Kontrolle aber bei allen Menschen liegt und nicht bei wenigen KapitalistInnen, befinden sie sich dadurch überhaupt erst in der Position, die Ziele der gesellschaftlichen Produktion zu bestimmen, zum Beispiel Klimagerechtigkeit. Die verschiedenen realsozialistischen Staaten hatten aber oft große Demokratiedefizite. Diese konkreten historischen Staaten wurden nicht selten für ihr schlechtes Umweltmanagement kritisiert, obwohl sich kapitalistische Staaten gleichschädigenden oder sogar schlimmeren Praktiken bedienten. Also da gibt es mittlerweile echt viele Studien, die so ein bisschen das mal verglichen haben, weil man ja immer so tut, als wäre sozusagen der ganze Ostblock und der ganze kommunistische Block irgendwie total umweltzerstörend gewesen, was ja auch gewissermaßen war. Und der kapitalistische Westen nicht, aber der kapitalistische Westen war einfach sehr viel besser darin, Umweltschäden zu externalisieren. Politische Streiks. Um den Kapitalismus zu überwinden, braucht die Mehrheit Macht. Diese ist zwischen den Klassen aber ungleich verteilt. Nur wenn alle Menschen die Macht haben, über die Produktion zu entscheiden, kann es Nachhaltigkeit, Gerechtigkeit und echte Demokratie geben. Die Macht liegt in der Produktion. Hier kann also Gegenmacht überhaupt erst entstehen. Aufgrund ihrer Position im Produktionsprozess haben Lohnabhängige deshalb die Möglichkeit, ein ganzes Unternehmen zum Stillstand zu bringen, wenn sie aufhören zu arbeiten. Sie können so die Konversion, also die Umstellung der Produktion auf gesellschaftlich nützliche und nachhaltige Güter erzwingen. Solche politischen Streiks werden aber nur passieren, wenn Menschen ein Klassenbewusstsein aufbauen und sich gemeinsam organisieren. Um Streiks für Klimagerechtigkeit zu erreichen, braucht es einen Labour Turn, also eine Wende hin zur Arbeit in der Klimabewegung, und einen Climate Turn, eine Wende hin zum Klima in den Gewerkschaften. Klimaaktive müssen sich also selbst als Teil der Klasse der Lohnabhängigen erkennen und auch aufhören, die breitere Klasse zu entfremden. Und Gewerkschaften und Beschäftigte müssen verstehen, dass diejenigen, die sie unterdrücken und ausbeuten, dieselben sind bzw. zur selben Klasse gehören, wie diejenigen, die die Erde zerstören. Beschäftigte müssen im Land und international anerkennen, dass sie diejenigen sind, die die größte Last der Klimakrise auf ihrem Rücken zu tragen haben. Ein politischer Streik für Klimagerechtigkeit wird den Kapitalismus nicht überwinden. Aber viele politische Streiks, die an einen riesigen Generalstreik münden, könnten es schaffen. Die gesamte kapitalistische Wirtschaft zum Stillstand zu bringen, das käme einer Revolution gleich. Veränderung kann es nur geben, wenn die Klimabewegung und die Gewerkschaften Schulter an Schulter stehen. Die Klimabewegung und Arbeitnehmende sind keine natürlichen Gegner. Diese Erzählung dient lediglich denjenigen, die von ökologischer und sozialer Ausbeutung profitieren. Die Klasse der Kapitalistin richtet die Erde zugrunde. Sie muss entmachtet werden, um einer nachhaltigen Demokratisierung der Wirtschaft den Weg frei zu machen. Oft haben Gewerkschaften allerdings Umweltreformen und Umweltschutz öffentlich abgelehnt. Manchmal aufgrund von legitimen Sorgen um die ökonomische Sicherheit der Beschäftigten und manchmal aufgrund von engen, kurzfristigen Kämpfen für Interessen einzelner Gruppen. Und dann geht es weiter mit Positivbeispielen. Die brauchen wir, finde ich, alle.
1: Das war Lisa Pöttinger. Sie ist Klimaaktivistin und hat auch ein Buch geschrieben. Das habt ihr ja gerade gehört. Und jetzt geht es natürlich wie immer montags weiter mit dem wundervollen Vogel der Woche.
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3: Ja, wunderbarer Vorherbst, Spätsommer. Wäre da nicht diese bleierne Stimmung geprägt von östrogenschwangeren Männern, die sich ein neues Zeitalter wünschen und weniger Beziehung zu ihren Nachbarinnen haben als zu nordischen Göttern wie Odin und Thor? Und deshalb soll mein Vogel der Woche ein sehr sweetes Vögelchen sein, das lustigerweise den Namen Thor im Namen trägt, das Thors Hühnchen. Sehr schön grazil und gar nicht muskelprotzig, zieht es dieser Tage gen Süden, sehr selten allerdings im Binnenland zu sehen, selten genug an der Nordseeküste in so kleinen Prielen in den eingedeichten Gebieten jenseits des Wattenmeers oder gar schwimmt auf dem offenen Meer. Tatsächlich sind das Odins- und Thorshühnchen beide Mitglied der kleinen Familie der Wassertreter. Jetzt treten die weniger auf dem Wasser rum, aber im Wasser so, dass sie sich quirlend um sich selbst drehen, um so kleine Insekten oder Krebstierchen aufzuscheuchen und die dann aufzupicken. Und das Thorshühnchen ist unglaublich schön. Zum ersten Mal gesehen habe ich es nach einer Performance Reise auf Island, und zwar auf einer ganz kleinen Insel, auf die ich gestoßen bin durch ein kleines Bändchen aus dem Martin Schmidt Verlag, in dem so ein Aussteigerkünstler beschrieben hat, wie er auf so einer mini kleinen Fjordinsel jeden Tag an die Küste gelaufen ist, um das Thorshühnchen zu treffen. Und dann habe ich mich, als ich dabei erinnert, dass das ja diese Insel ist, als ich da mit der Fähre über den Fjord fuhr und bin einfach ausgestiegen und den ganzen Tag da geblieben und tatsächlich sitzend am Meer kam es auf mich zugewackelt, 2-3 Meter von mir entfernt, weil sind ja wenig Menschen da. Das Thorshühnchen brütet wie auch das Odinshühnchen im äußersten Norden, also ist tatsächlich auch so ein bisschen vom Klimawandel bedroht, denn nach Norden ausweichen, da ist ja dann nicht mehr viel, ne? Grönland, okay, Spitzbergen. Im Moment brüten sie auch noch ganz weniger auf Island, wie gesagt, Nordskandinavien und in der russischen Tundra und sind zur Brutzeit echt eine Augenweide. Die ganze Brust und Bauch rostrot leuchtend, dunkler Oberkopf und dann so eine weiße Augenklappe mit einem schwarzen Äuglein drin. Die Weibchen noch auffälliger als die Männchen, denn die beeindrucken im Frühjahr mit tollem Balzflug die Männchen. Oder eines. Und dann liefern sie auch kurz noch die Eier. Aber das war's dann auch. Dann muss sich das Männchen kümmern und brüten und die Jungen aufziehen. Und die Weibchen lassen sich's gut gehen und sehen gut aus dabei. Jetzt dieser Tage haben sie eigentlich schon so das Ruhekleid. Da sehen sie ganz sanft grau oberseits aus. Der Rest des Körpers fast weiß. Ein bisschen noch so Zeichnung um die Augen. Da sehen sich dann Odins und Thorshühnchen sehr ähnlich. Mit ihrem langen, spitzen Schnabel, der beim Thorshühnchen ein bisschen platter ist, aber aus 200 Meter Entfernung wird das schwierig. Da ist es dann wirklich diese einheitlich graue Färbung auf der Rückenoberseite, die es unterscheidbar macht vom Odinshühnchen, dass da so eine Zeichnung drin hat. Ja, und so ist es eigentlich eines der elegantesten Wartvögel, die man auf dem Zug beobachten kann. In jedem Fall eine wunderschöne androgyne Erscheinung und das ganze Gegenteil von dem, was sich diese Thor-Verehrer so darunter vorstellen. Aber ob das ankommt bei diesen Nasen, wer weiß. Mein Vogel der Woche, das sehr zarte, sehr unmännliche Thorshühnchen. Schöne Woche.
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0: Servus und herzlich willkommen in der Analogwerkstatt bei Radio Z auf 95,8. Jeden ersten Donnerstag im Monat ab 18 Uhr hört ihr spannende Geschichten und Reportagen rund um das Thema Analog als Technik oder in Verbindung mit Kultur. 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Und jetzt gebe ich weiter an Andreas.
1: Tja, das ist schön, dass ich auch wieder mitspielen darf. Ich bin der Andi Sandreute, heute an den Hebeln der Macht sozusagen oder eigentlich immer hinterm Pult. Das ist wunderbar. Ich freue mich, dass wir Gäste dabei haben, die wir nicht so oft haben, aber das letzte Mal war dieses Triumvirat ja schon beieinander, zum Beispiel mit dem Georg.
2: Hallihallo in die Runde, hallo an die Hörer, schön wieder hier zu sein. Ich freue mich auf die Sendung.
3: Ich bin der Wolf und ich freue mich genauso.
1: Ja, das ist doch wunderbar. Dann bin ich ja mal gespannt, worum es heute geht, HP.
0: Thema der heutigen Sendung: Schweiz, Südstadt und Special über Special. Ich würde mal sagen, wir fangen mal das Schweiz an. Die Frescos haben uns ja schon besucht. Wir haben sie dreimal interviewt, mehrmals aufgenommen. Sie haben sie in unsere Herzen gespielt. Und das wollen wir euch jetzt mal noch zeigen. Viel Spaß mit den Frescos.
4: Wir schauen zurück auf ein wunderschönes Konzert mit The Frescos aus der Schweiz, die gestern Vormittag schon angereist sind mit einem Schweizer Kanton auf 4 Rädern. Also so groß ist das Ding auf jeden Fall gewesen. Ein kleines Einfamilienhaus haben sich hier schon in Nürnberg eingefunden und es hat sich auch noch ein Special Guest eingefunden. Jetzt will ich erst mal die Band vorstellen. Das ist einmal der
5: Sharon.
4: Einmal
5: der Devin.
4: Der Devin. Einmal
5: Dumme.
4: Den habt ihr ja schon im Interview gehört. Und dann ist noch dabei der Mirko Schifferle, der ja schon bekannt ist im Analog-Treff. So, wie fandet ihr euer erstes Konzert in Deutschland? Feedback.
5: Ja, wir hatten eine Riesenfreude. Es war ein sehr schöner Abend. Wir wurden sehr herzlich empfangen von dem HP. Und ja, würde sagen, es war alles sehr schön. Wir hatten am Schluss, kriegten wir noch ein paar Biere, damit dass wir nicht verdursten auf unserer Reise durch Deutschland.
4: Ja, das hat sich der Analog dafür natürlich ausgedacht. Wir können euch nicht in Deutschland losschicken ohne einen gewissen Proviant an fränkischen Getränken. Na? Ja, und dann kam noch ein Special Guest, Mirko Schifferle, auch aus der Schweiz, aber ihr kommt aus dem Wallis und der Mirko kommt?
6: Aus Olten, Kanton Solothurn.
4: Also eigentlich zwei verschiedene Ecken, zwei verschiedene Dialekte, das habe ich gestern schon gelernt. Und der Mögo hat dann, keiner hat es gewusst, ist dann gestern Abend aufgetaucht und hat dann das Konzert mit einem kleinen Vorkonzert, mit einem Supportkonzert eingeleitet. Das werde ich euch dann auch nochmal vorspielen. Da hat der Wolf, McQuaid the Wolf, hat da was aufgenommen und lasst euch das hören. So, heute geht's weiter nach Immeldorf zum Walder. Das Konzert fängt heute dann schon um 18.30 Uhr an, das heißt, wir werden heute Nachmittag das Auto beladen, werden dorthin fahren und werden das zweite Konzert starten. Wahrscheinlich dann auch draußen, weil die Sonne scheint ja und Immeldorf hat einen schönen Biergarten. Wie sind eure Pläne für die nächsten Konzerte? Habt ihr gestern schon gelernt, dass man was verändern muss? Oder, also ich fand es ja phänomenal und ihr habt ja gespielt, als ob ihr gestern euer 100. Konzert schon macht.
6: Also Messlatte wird auf jeden Fall sehr hoch angesetzt, nach gestern.
7: Ja. Was ist die nächste Frage halt ist, wir müssen wieder zurück nach Basel, weil wir natürlich das Herzstück unserer Band vergessen haben, das ist das Rack. Und ja, es gibt, man hätte eine Gitarre vergessen können, ist okay, man hätte den Bass vergessen können oder den Verstärker, ist alles okay, aber das Track mit In-Ear von unserem Bassisten, das geht halt nicht.
8: Man hätte den Bassisten vergessen können.
7: Genau. Aber das Track mit In-Ear von unserem Bassisten, das geht halt nicht.
8: Man hätte den Bassisten vergessen können.
7: Genau.

0: geschafft.
1: Aber trotzdem ist natürlich auch viel Luxus dabei und es ist ja cool, ihr habt ja auch eure Sachen alle einpacken können. Und es ist ja eine entspannte Tour erstmal, auch wenn ihr jetzt zurück nach Basel müsst, weil ihr halt ein bisschen was vergessen habt. Aber das kann auch beim ersten Mal ganz einfach passieren. Ja, ich bin auch gespannt, wie es heute in Immeldorf wird. Auf jeden Fall, ob das Handy stört. Auf jeden Fall wollen wir euch auch begleiten in Immeldorf und bin gespannt, wie auch die anderen Konzerte in Köln. Ambike spielt ja noch, ne? Mhm. Wann spielt ihr Ambike?
0: Donnerstag, 23. Ja.
1: Also, vielleicht hat ja der eine oder andere Lust, bis auf Ambike zu fahren. Die Freskos sind auf jeden Fall hörenswert. Und wer weiß, wann man sie das nächste Mal hört oder in welchen Qualitätsstufe sie dann sind, wenn wir sie wieder hören. Sie entwickeln sich ja dauernd weiter und werden ja ständig besser von Konzert zu Konzert. Dann würde ich mal sagen, wir schließen das heute ab. Vielleicht hören wir uns dann später nochmal aus Immeldorf. Ansonsten hört mal rein in dieses Konzert, was gestern war. Wir haben eine kleine Aufnahme mitgemacht. Viel Spaß mit The Freskos live im Analogtreff.
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0: Ich komme aus Olten. Die Frescos kommen aus dem Wald.
1: Sorry.
0: Alles gut, cool, alles gut.
2: Manager.
0: Und das ist ja schon eine ganz andere Ecke irgendwie. Und Olten hat schon seinen eigenen Charme. Also Olten zählt als die hässlichste Stadt der Schweiz. Und ich muss schon sagen, irgendwie so in der Südstadt fühle ich mich schon, in Nürnberg fühle ich mich schon sehr zu Hause. Hier liegt etwa ähnlich viel Müll auf den Straßen und so. Und auch wenn ich hier aussteige am Bahnhof in Nürnberg und in die Südstadt laufe und in diesem Park vorbeilaufe und so, bekomme ich schon ein bisschen Oldenwald. Und das nächste Lied, Nee. Aber könnt ihr sicher nachvollziehen. 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

0: Heute an dem lauen Sommerabend stehen vor mir The Frescos aus Brig. Aber erzählt einmal selber, wer ihr seid und welches Instrument ihr in der Band spielt.
1: Ja, ich bin der Jerome und ich spiele Schlagzeug.
2: Ich bin der Dominik oder der Domi und spiele Bass.
3: Ich bin der Devin und ich spiele Gitarre und Vocals.
0: Also wir haben gerade ein ganz tolles Konzert erlebt, hier in Immeldorf, in dem lauschigen Kulturgarten. Und ich glaube, es war auch für euch ein ganz toller Eindruck. Wer will was dazu sagen?
1: Also, ich muss sagen, die Location ist geil, das Gebäude im Innenbereich ist geil, der Garten ist geil, alles geil. Das Einzige, was mich gestört hat, sind die Wespen, die mir probiert haben, in den Mund zu fliegen. Also, aber sonst war alles geil, die Leute waren geil, alles war geil.
0: Da gibt es ja ein Wundermittel sogar aus der Schweiz, das heißt Antibrumm, das hilft wirklich.
2: Genau, genau.
0: Ihr spielt interessante Musik, würde ich mal sagen. Es ist eine Mischung, ne? Alternative Rock, was ist noch dabei?
2: Ja, also ich höre hauptsächlich Punk, dann kommen meine Einflüsse. Jerome hört Metal, alles ein bisschen. Vom Devin kommt meistens Grunge und auch sonst Einflüsse. Also ja, alles zusammen gemischt irgendwie. Daraus entsteht Alternative Rock,
0: ja. Ja, ist wirklich Alternative Rock vom Feinsten. Die Stücke sind ja auch alle aus eurer eigenen Feder, ne? Ihr habt viel Neues heute gespielt an dem Abend, aber ihr habt auch schon veröffentlicht. Wie viele Platten gibt es denn von euch?
1: Eine.
3: Eine, also Vinyl.
2: Eine Vinyl und zwei einfach öffentlich. Genau.
0: Ihr seid ja jetzt auf Deutschland-Tour. Das ist eure erste Deutschland-Tour. Gestern habt ihr angefangen bei uns im Analogtreff in Nürnberg. Wie war denn da der Eindruck? Könnt ihr schon vergleichen, ne? Zweimal Deutschland, mehr wird noch folgen.
1: Ja, also ich muss sagen, einmal halt Stadt und einmal halt eher Dorf. Und es hat beides seinen Reiz irgendwie. Also ich weiß auch nicht, so draußen spielen ist ein ganz anderes Gefühl als drinnen in so einem Raum.
0: Als in der heißen Südstadt, ne? Das
1: genau.
0: Aber beides war gut. Beides war gut. Aber ihr seid jetzt noch länger unterwegs in Deutschland, ne? Ihr habt eine ganze Tour vor euch. Ja. Dann könnt ihr am Schluss sagen, wo es am schönsten war.
4: Genau.
0: Ich schätze im Analogtreff, ne? In diesem Sinne.
2: Ja, auch das erste Konzert international.
0: Ja, dann wünsche ich euch viel Erfolg mit eurer Tour weiterhin. Wir sehen uns wieder, ne? Im Analogtreff oder in Immeldorf oder beides. Also dann, danke. Ciao.
2: Danke.

0: Wir sind in Amberg im Void, der 23.07., der letzte Tag der Freskos-Tour. Die letzten Worte der Freskos, bevor sie Deutschland verlassen und wieder in die Schweiz fahren und den geklauten Karton zurückbringen. Was könnt ihr noch mal als Abschluss sagen?
1: Also ich bin so glücklich, die Tour war wirklich geil und ich muss wirklich sagen, das Beste, was mir in Erinnerung bleibt, ist der Anfang im Monologtreff. Er war super.
2: Ich kann ihm nur zustimmen, es war unglaublich. Das war die beste Zeit mit diesen zwei anderen Jungs hier, die ich mir vorstellen hätte können. In der Schweiz sagt man, das ist jetzt höher gewesen.
1: Also ich habe mir schon die Wörter gestohlen, aber ich kann mich da nur anschließen. Ich muss sagen, das Geilste ist, dass du halt so mit einem 7,25 Meter großen Schiff einfach durch Deutschland gebrettert bist und dann von Ort zu Ort und dann da Erfahrungen gesammelt hast und das war so geil, wirklich, die Leute waren geil, der Analogtreff war ultra geil und jetzt hier am Schluss noch bei Amberg, richtig geil, wirklich.
3: Nach Franken, zurück in die Schweiz, die Freskos polarisieren, liefern ab, musikalische Meisterleistung, ihr könnt gerne wieder zurück zu uns kommen.
4: Gerne.
0: Was will ich da nur noch sagen? Viel Spaß, viel Glück und bis nächstes Jahr, hundertprozentig sicher. Gruß zum Gruß.
5: Und auch nochmal Grüße in die Schweiz an die Freskos von der Analogwerkstatt. War eine geile Zeit. Bis nächstes Jahr. Auf jeden Fall. So, Teil 1 des Thema der Sendung Schweiz abgehakt. Teil 2 geht weiter mit der Südstadt. Und da gehen wir gleich mal in die Wiesenstraße, denn in der Wiesenstraße, man glaubt's kaum, gab es das erste Public Viewing überhaupt in Deutschland. Und das war damals im Zentralkino. Aber ich glaube, da will uns jemand was dazu erzählen. Hören wir mal zu, was der Wolf zu sagen hat.
6: Ja, dazu habe ich in der NN im Archiv eine Perle regelrecht gefunden über dieses Event. Der Ball rollt in Wembley und Sekundenbruchteile später sieht Nürnberg das und fiebert mit. Am 1. Dezember 1954 wird das Zentraltheater in der Wiesenstraße zur Bühne und das erste Public Viewing Süddeutschlands. Rund 800 Zuschauer verfolgen das Freundschaftsspiel Deutschland-England live auf einer 3x4 Meter großen Leinwand. Möglich macht dies ein Fernsehgroßprojektionssystem der deutschen Philips GmbH, damals eine spektakuläre technische Neuerung. Die Spielszene zeigt einen Angriff der Engländer, die sich am Ende gegen den amtierenden Fußballweltmeister Deutschland mit 3:1 durchsetzen.
5: Ja, die Spielszene können wir leider im Radio nicht sehen. Die ist im NN auf dem Bild zu sehen, aber wir können es uns ja alle vorstellen. Wo war denn in der Wiesenstraße dieses Kino? Ich kann euch sagen, das ist nämlich die Hausnummer 67 gewesen. In den 90er Jahren wurde das dann ein Pornokino. Gebaut wurde das schon 1900, zweimal komplett abgebrannt, zweimal komplett aufgebaut. Bis zu 800 Sitzplätzen hat das Ding gehabt. Ultra-Tradition und jetzt ist eine Künstlerin drin, die ihre Kunst drin darstellt. Und weil wir schon in der Südstadt sind, gibt es auch einen Audio-Walk und der heißt Überleben in der Südstadt. Und von diesem Audio-Walk möchte ich euch jetzt mal erzählen. Hört mal rein.
7: Überleben in der Südstadt. Der Audio-Walk. Ausgangspunkt des Projekts war der große Wunsch aus der Nachbarschaft nach mehr Austausch und Identifikation mit dem eigenen Stadtteil. Viele Zu- und Wegzüge, unterschiedliche kulturelle Hintergründe und zu wenig offensichtliche Orte erschweren Begegnung und Austausch. Im Mittelpunkt stand ein mehrmonatiger Arbeitsprozess, an dem 6 Teilnehmende regelmäßig mitwirkten. In mehreren Workshops setzten sie sich intensiv mit ihrem Stadtteil auseinander. Gemeinsam wurden Orte ausgewählt, die für die Teilnahmebedingungen eine persönliche oder gesellschaftliche Bedeutung haben. Wiesenstraße, der Analogtreff, Aufsitzplatz, Humboldtplatz und Straße, Kopernikusplatz, Casablanca, Galerie, Petra Krischke, Schlossgrill. Diese Orte wurden besucht, Geschichten gesammelt, Erinnerungen ausgetauscht und Bezüge zur Gegenwart hergestellt. Aus diesem Material entwickelt sich die Teilnehmenden die einzelnen Stationen des Audiowalks. Die Teilnehmenden arbeiteten in der Gruppe sowie eigenständig an den Inhalten ihrer Beiträge. Sie verfassten Texte, führten Audioaufnahmen durch, wählten Musik und Klänge aus den und lernten grundlegende Techniken der Audiobearbeitung kennen. Mit Unterstützung der Projektleitung wurden die Beiträge dramaturgisch verbunden und technisch umgesetzt. Neben den gesprochenen Geschichten entstanden Klanglandschaften, die den jeweiligen Ort atmosphärisch verdichten. Über den festen Workshop-Kreis hinaus wurden weitere Menschen aus der Nachbarschaft aktiv in das Projekt einbezogen. Insgesamt 16 Personen, Ladenbesitzende, lokale Künstlerinnen sowie Nutzerinnen der ausgewählten Orte erzählten ihre Geschichten oder gaben Interviews, die in den Audiowalk einflossen. Dadurch entstand ein vielseitiges Bild aus der Südstadt aus unterschiedlichen Perspektiven und Lebensrealitäten. Der fertige Audiowalk wurde an 3 Terminen öffentlich präsentiert. Die Resonanz war durchweg sehr positiv. Besonders hervorgehoben wurde die persönliche Perspektive auf den Stadtteil und die gelungene Verbindung von Kunst und Alltagsleben. So schrieb eine Besucherin: Wir wollten uns nur noch einmal offiziell für den tollen Audiowalk bedanken. Wir waren begeistert von einem originellen Konzept und der perfekten Durchführung und haben viele neue Ecken in der Südstadt entdeckt. Eine weitere Rückmeldung fasste zusammen eine Liebeserklärung an die Südstadt. Von und mit Michaela Gavilta, Christian Hanser, Marina Moos, Ursula Schmidt-Spreer, Harald Schmidt, Heinz-Peter Vögel, Elmar Weigert. Die künstlerische Leitung Olga Komavora, technische Betreuung Gary Steber mit Unterstützung von Maggie Bernreuther und natürlich Radio Z. Die letzte Möglichkeit, den Audiowalk teilzunehmen, ist im Rahmen der Stadtverführungen am Freitag, dem 18.09.2026 von 16 Uhr bis 17.30 Uhr. Eine der ersten Stationen beim Audiowalk war die Wiesenstraße. Dort in der Hausnummer 57 konnten die Teilnehmer das Haus betreten, praktisch mein Wohnzimmer. Dort wurden die ersten Aufnahmen mit Live-to-Tape durchgeführt. Und wir hatten einen besonderen Gast, einen besonderen Künstler, und zwar Bibi Ahmed aus Nordafrika, der anfangs des Konzerts ein bisschen was erzählte, das haben wir dann gedolmetscht und dann mit dem ersten Lied das Konzert einleitete. Ich fand es damals sehr emotional und für mich war das wichtig, dass ich das bei dem Audiowalk mitspiele. Und jetzt haben wir die Möglichkeit, auch den Song mal in voller Länge.
4: Hast du für mich was mit mir?
8: Je chante, mes chansons parlent de l'amour. Je chante pour l'amour.
4: Also bei ihm geht es in den Liedern um das Thema Liebe.
8: Je chante pour la paix.
4: Für den Frieden singt er.
8: Je chante pour les gens qui partent à immigration.
4: Für Leute, die fliehen.
8: Je lui donne le conseil pour rester chez eux au lieu de mourir dans le désert.
4: Und er will sie quasi ermutigen, zu Hause zu bleiben, anstatt in der Wüste zu sterben.
8: Donc je donne beaucoup de messages envers ma guitare.
4: Ja, und damit hat er eben viele Geschichten oder auch auf gut Deutsch, auf Deutsch würde man sagen, Message, die er mit seiner Gitarre dann rüberbringen will.
8: J'ai vendu ma voiture pour venir en Europe parce que j'ai n'ai aucun.
4: Er hat sein Auto verkauft, um quasi nach Deutschland kommen zu können.
8: Tout ça, c'est l'amour de la guitare.
4: Ja, und das quasi die Liebe zu seiner Gitarre.
8: Merci.

0: Also eines ist klar, zum Radio machen braucht man Musik. Ne? Hört ihr immer in der Analogwerkstatt und natürlich auch in jeder anderen Sendung. Und zum Musik machen braucht man Instrumente. Also Musikinstrumente. Man braucht vielleicht noch ein bisschen mehr, aber vor allem Musikinstrumente. Und um eines dieser Instrumente soll es jetzt gehen. Das ist der Part von Georg und von mir. Wir stellen euch eine Gitarre vor, und zwar eine wirkliche Legende der Gitarren, die seit 1954 auf dem Markt ist. Es ist sozusagen die E-Gitarre schlechthin. Also wenn man jetzt als Musiker oder auch als Nichtmusiker, völlig wurscht, die Augen zumacht und jemand sagt E-Gitarre, dann ist es wahrscheinlich genau dieses Bild, was vor dem geschlossenen Auge von einem entsteht. Es ist die Fender Stratocaster. Und um die so ein bisschen zu beschreiben, gibt es natürlich nichts Schöneres, als einen Gitarristen zu fragen, der ja mindestens eine davon daheim hat. Was ist denn das stilprägende Design und überhaupt diese geniale Überlegung damals von Leo Fender gewesen, lieber Georg, die diese Gitarre dann in den letzten über 70 Jahren zur Legende gemacht hat?
1: Genau, die Stratocaster ist letzten Endes eine absolute Revolution gewesen, war der Nachfolger der auch weltberühmten Telecaster, die auch absoluten Rang und Namen hat bis heute, vor allem auch immer noch in der Country- und Folkmusikszene unterwegs ist. Die Stratocaster war dann einfach der Geniestreich vom Leo Fender. Daher kommt auch der Firmenname Fender, ist vom Erfinder und Gründer letzten Endes der Name direkt übernommen worden. Der hat die Idee gehabt, wie kann ich denn so eine sogenannte Solid-Body-Gitarre, also eine Gitarre aus einem festen Stück Holz, die also grundsätzlich erstmal nicht mehr allzu viel resoniert und auch keinen Resonanzkörper und auch kein Schallloch mehr hat, wie kann ich so ein festes Brett zu einem richtig guten funktionalen Instrument ummodeln, und hat dann dementsprechend schon mal die Korpusform angepasst, hat da einige geniale Schnitte gesetzt an seiner Holzsäge, hat die also sehr ergonomisch gemacht, den Korpus, hat auch einen sogenannten Belly Cut eingeführt, also man könnte bei uns in Franken sagen, einen Bierbauchschnitt. Dadurch wird die Gitarre also sehr angenehm, auch für etwas voluminösere Gitarristen. Ich kann sie sehr schön an den Körper schmiegen. Sie spielt sich sehr ergonomisch und hat dadurch auch die Gitarre ein bisschen akrobatischer werden lassen und hat vor allem den Virtuosen in die Hände gespielt, weil ich das komplette Griffbrett auch mit einer sehr aktiven Bewegung auf der Bühne bedienen konnte. Und vor allem wirklich bis hoch in die allerhöchsten Lagen sehr gut gekommen bin, durch den sogenannten Cutaway. Das ist also am Griffbrett nochmal ein extra Schnitt, so eine kleine U-Form, eine Aushüllung, die mir es ermöglicht, sehr weit in die hohen Lagen zu kommen mit der linken oder der rechten Hand, egal ob Linkshänder oder Rechtshänder, sogar ein Jimi Hendrix, der die Gitarre ja umgedreht gespielt hat. Der hat also eine Rechtshänder-Gitarre genommen, anders beseitet und dann links gehalten. Der hatte diesen Belly Cut nicht ja dann und auch diesen Cutaway nicht mehr so. Aber da, weil die Gitarre wirklich so ergonomisch ist, hat sogar falsch rumgehalten, richtig gut funktioniert und hat dem Jimmy also sein virtuoses Spiel ermöglicht.
0: Wunderbar. Und jetzt wollen wir euch mal zu Hause zeigen, wer diese Fender gespielt hat und wer sie alles gespielt hat. Also ich kann spoilern, alle. Also es gibt keinen namhaften E-Gitarristen, der sie nicht gespielt hat. Ich fange einfach mal kurz an. Die nächsten Minuten, da müsst ihr jetzt einfach durch, werden wir euch ein bisschen zeigen, wer sie alles gespielt hat. Und ganz am Schluss von diesem Einschub mit der Fender Stratocaster werden wir noch ganz revolutionär, ganz lokal und ganz aktuell. David Gilmour von Pink Floyd.

0: Und den nächsten verrät euch der Georg.
1: Richie Blackmore von Deep Purple. Wir haben uns gegen Smoke on the Water entschieden, für Lazy.

war schön geschmackvoll gespielt von Richie Blackmore. Wir gehen weiter zu John Mayer mit Gravity, also recht modern, sanfte Töne, schön intoniert. Gravity is working against me. Ja, und natürlich, also die Gitarrenbands der 60er Jahre haben sie eigentlich alle gespielt. Hier haben wir ein amerikanisches Beispiel von den Ventures.

Und einer meiner großen Helden, Rory Gallagher, niemand hat so sehr mit seiner Stratocaster gelebt, von Kind auf bis ins Grab. Sie war komplett niedergelebt, also die Gitarre hatte fast keinen Lack mehr, einfach weil er sie immer mit sich rumgeschleppt hat. Wir hören Bad Penny.

Ja, und wir haben ihn selber auch gehabt. Nicht nur die Gitarre, sondern jemand, der sie spielt. Und gerade eben haben wir ihn gehört auf einer akustischen, dieses Mal auf einer Fender oder zumindest einem Nachbau, Bibi Ahmed.

0: Wir gehen zu Slowhand, Eric Clapton, Layla, ein weltberühmtes Rock-Hymnenstück. Wir kennen es alle.
1: Ja, genau. Featuring Fender Stratocaster.

Und der Urschrei aus den 80ern und 90ern, der die E-Gitarre wieder zurück in den Mainstream geholt hat, von Van Halen auf dem berühmten Album von Michael Jackson. Wir hören Beat It.

Tja, wir hören als nächstes Jeff Beck, Mr. die etwas anderen Töne. Niemand hat so einzigartige Sounds aus der Gitarre rausgeholt wie Jeff Beck.

0: Gehen von einem Fingerpicker zum nächsten, von Jeff Beck zum Mark Knopfler, die beiden Herren, die sich nie ein Plektrum kaufen wollten, immer nur mit der rechten Hand die Saiten gezupft haben. Wir hören Money for Nothing.
1: Extra für ein HP.

Na, das ist ja interner. In Wirklichkeit ist es so, dass der wirklich von HP ist, denn die Dire Straits, naja, mit denen steht er eher auf Kriegsfuß. Aber das hier ist ein echter Blueser und zwar ein richtiger. Body Guy.

Und ein riesengroßer Fan von Buddy Guy war Jimi Hendrix. Vom Buddy Guy hat er sich die meisten Tricks abgeschaut, vor allem sein Bending-Spiel. Wir hören Little Wing.

0: Also jetzt haben wir euch lange auf die Folter gespannt. Die Geschichte hat eine ganz aktuelle Wendung, denn natürlich ist es so, dass diese Fender Stratocaster so beliebt ist in den letzten 70 Jahren, dass sie wahnsinnig viel kopiert wurde. Und das hat Fender natürlich schon immer gestört, den Hersteller. Und jetzt macht seit ein paar Wochen so richtig die Welle ein Abmahnschreiben sozusagen, was von Fender mit amerikanischem Anwalt versehen in die Welt versendet wurde an alle, die diese Gitarren bauen und vertreiben, unter der Androhung von richtig viel Geld, dies eben zu unterlassen, also keine Kopien mehr herzustellen von dieser Gitarre und in den Markt zu bringen. Das ist einerseits verständlich, andererseits, jetzt wird es sehr interessant. Was meinst denn du so dazu, Georg? Wie siehst du diese Sachlage, bevor ich erzähle, was es lokal noch zu berichten gibt dazu?
1: Ja, wie eingangs erwähnt, es ist natürlich schon ein revolutionäres Konzept gewesen und natürlich extremes geistiges Eigentum vom Herrn Leo Fender, überhaupt diese Idee gehabt zu haben, diesen Korpus so zu entwickeln. Und das ist ja nicht nur der Korpus, wir haben auch noch ein sehr spezielles Tonabnehmersystem, sogenannte Single Coils, drei Stück auf der Gitarre angeordnet mit einem Fünfwegschalter. Das heißt also, allein die Art und Weise, die mir als Gitarrist dann die Möglichkeit zur Verfügung gestellt wird, mit dieser Gitarre meinen Sound zu formen, war einfach bahnbrechend. Ich kann es also schon gut nachvollziehen, dass ich dieses geistige Eigentum auch schützen möchte als Urheber.
0: Ja, das kann ich verstehen. Es ist allerdings so, dass natürlich jetzt in den letzten Jahrzehnten unglaublich viele Kopien davon auf den Markt sind und es ist auch Usus, dass sich ganz viele Gitarristen, da nehme ich dich jetzt, Georg, nicht aus, nicht nur eine originale Fender haben, sondern halt auch irgendeinen Nachbau. So, ja. Und nun gibt es ein kleines gallisches Dorf. Das liegt nicht in Gallien, sondern in Franken. Und in diesem Dorf lebt ein Hans. Und dieser Hans, der will das jetzt wissen, wie das überhaupt ist mit Fender und mit dieser Klage. Und der Hans, den verbindet noch was mit Fender. Der hat auch 1954 hat er ein Musikgeschäft gegründet. Und wenn ich jetzt erzähle, wie der Hans mit Nachnamen heißt, wird die Sache schon viel klarer. Das ist der Hans Thomann. Also geschätzter Jahresumsatz ungefähr 1,5 Milliarden Euro. Und der hat jetzt gesagt, ich will wissen, ob, und darum geht es jetzt in diesem Rechtsstreit, ob die Fender Stratocaster das Design dieser Gitarre Industriedesign ist, das darf also jeder nachmachen, oder ist es ein Kunstwerk? Und wenn es ein Kunstwerk ist, hat es natürlich Urheberschutz. Und zwar bis zu 70 Jahre über den Tod des Künstlers hinaus. Und er hat eine Statusfeststellungsklage in den USA eingereicht. Das kostet richtig viel Geld und er stellt sich damit vor, seine Händler. Und manche kleine Händler haben jetzt natürlich schon was getan, was Fender wahrscheinlich gar nicht so richtig gefällt. Die haben nicht gesagt, wenn uns Fender da androht mit diesem Prozess, dann nehmen wir sie halt aus dem Programm. Dann verkaufen wir ohnehin von allen anderen Gitarren viel mehr als von Fender. Und ich glaube, so hat sich das Fender nicht vorgestellt. Insgesamt habe ich das Gefühl, es ist einfach ein schlechter PR-Einfall gewesen von Fender. Tja, das dazu. Also der Hans Thomann aus Treppendorf bei Bamberg will das jetzt mal höchstrichterlich klären lassen. Wir werden das sicher weiter verfolgen. Und also wir gehen mal mit While My Guitar Gently Weeps raus und dann kommen die Veranstaltungshinweise, dann habt ihr genug zu Fender und der Stratocaster gelernt. Geiles Solo von Eric Clapton zusammen mit dem

0: Ja, weiter geht's mit den Veranstaltungshinweisen nach, ich muss es sagen, Rock'n'Roll und Hans. Ja, am 8.8. praktisch übermorgen gibt's die Filmschau Der Untertan im Analogtreff. Eine DEFA-Produktion von 1951, wie immer gezeigt von Friedrich Gemmel auf 16mm analog. Einlass 19 Uhr, Filmbeginn ca. 20.30 Uhr. Dann am 14. bis 16. August außerhalb von Nürnberg das berühmte Immeldorfer Open Air. Ausfahrt Lichtenau, Immeldorf und dann seid ihr schon dort. Dieses Mal mit Cook Race One, relativ rapid, Dein Ernst, The Tree, Beans, The Royal Flares, Vanessa Harbeck, Mellow Mark, Phoenix Again, NC Brown Blues Band, Maria Moctezuma, Schaumbad und natürlich Lari und die Pausenmusik. Und natürlich Bier aus Franken, Schwaben, Oberbayern. 2 Tage, 16 Bands, 2 Bühnen. Der Vorverkauf, Tagesticket kostet 10 Euro, Wochenendticket 15 Euro. Ja, Vorverkauf an den berühmten Vorverkaufsstellen gehören mir auch dazu, aber ich habe leider keine Karten bekommen. Deswegen bin ich ein wenig vorsichtig.
1: Wie kann das sein?
0: Ich weiß nicht, Immeldorf habe ich vergessen. Ich suche jetzt nichts. Schaut. Und am 21. und 22.8. öffnet Analogtreff e.V. seine Türen zum jährlichen Vintage-Flohmarkt. Und dieses Mal gibt es LP, Shellacks, CDs, VHS, Beta, MCs und vieles mehr. Filmfotos und Plakate, alte Werkzeuge, Messgeräte, coole Filmkoffer, in Klammern als Plattenkoffer, alte Filmprojektoren, technische Literatur und vieles mehr, was für die Vintage-Sammlung wichtig ist. Kaffee und Getränke sind am Start, also ideal, um ein bisschen zu stöbern. Und der Andreas hat mir vorhin gesteckt, dass er noch ein Überraschungskind hat. Oder Geburtstagskind, oder was weiß ich. Ich gebe mal nochmal Andreas.
1: Ja, ja, genau so ist es. Überraschungskinder sind auch Überraschungsgeburtstagskinder normalerweise. Und das hat mir so gut gefallen, also vor 2 Monaten hat mir das wahnsinnig gut gefallen. Da habe ich auch so ein Überraschungsgeburtstagskind mitgebracht. Und dann habe ich den Song gespielt und habe hinterher gefragt, ha, und wer ist es? Und genau das Gleiche machen wir jetzt, ja. Der HP hat seine Hausaufgaben gemacht. Wer war es damals?
0: Udo Lindenberg.
1: Udo Lindenberg, genau. Diese Antwort gilt natürlich jetzt nicht.

0: Ja, ja. Wer mag das wohl sein? Hat irgendwer von uns vier Kasperl einen Einfall? Nein? Na gut. Also ich löse es auf. Alles Gute zum 80. Geburtstag, Inga Rumpf. 1967 eingespielt mit ihrer damaligen Band The City Preachers. Also das war Folk und Country und ja, also Rhythm and Blues. Geile Stimme von Inga Rumpf. Im Übrigen wäre Udo Lindenberg gar nicht so schlecht gewesen, denn der spielt nämlich
1: Schlagzeug.
0: Genau, der spielt.
1: Habe ich gehört.
0: Dieser Aufnahme Schlagzeug. Sehr schön. Wunderbar. Damit bringen wir euch raus aus dieser Stunde Analogwerkstatt und wir verabschieden uns. Ich fange einfach mal an. Ich war der Andi. Wir sehen uns bald und hören uns bald wieder nächstes Monat. Und wer verabschiedet sich als nächstes? HP, sag du tschüss.
1: Ja, ich bedanke mich bei allen meinen Kollegen Georg, Wolf und Andi für diese schöne, angenehme Sendung. Wir haben hier geschwitzt wie die Bläden, aber wir haben es ja trotzdem durchgestanden, auch ohne Computer vom Andreas, komplett analog durchgezogen. Also nochmals vielen Dank an allen. Schönen August. Bis bald. Blues zum Gruß. Ich gebe weiter an Georg.
2: Ich bedanke mich auch fürs Zuhören. Bedanke mich hier an die Gruppe. Hat wieder Spaß gemacht. Ich freue mich aufs nächste Mal. Den Hörern da draußen alles Gute. Ich wünsche uns ein bisschen Abkühlung, ruhigere Zeiten und jetzt einen erholsamen August. Ich gebe weiter an den Wolf.
3: Und ich habe da nichts mehr hinzuzufügen. Es ist alles gesagt.
0: Ciao, macht's gut.

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1: Hallo, zur Sommer-August-Sendung von DIY or Die.
0: Genau. Der eine Plattenspieler ist nicht ganz so top, deswegen, wenn zwischendurch bei jedem zweiten Song heute der Sound nicht ganz so gut ist, bitte ignorieren. Das konnten wir jetzt auf die Schnelle nicht lösen, wir konnten es nur minimal bessern. Als Intro-Song lief übrigens gerade Decorations von The Proletariat. Wir hatten in der letzten Sendung schon einen Intro-Song von denen, von ihrer zweiten LP, Indifference von 86, und haben uns dann auch über die erste LP, Soma von 83, unterhalten. Ich weiß nicht mehr, ob mit Mikro an oder mit Mikro aus. Auf jeden Fall waren wir uns einig, dass sie nicht so gut ist wie die zweite. Und weil die Soma aber dennoch zu gut ist, um sie nicht zu hören, habe ich sie heute ausgewählt. Weil im Vergleich die Indifference, die ist einfach hervorragend. Und deswegen hat sie Soma vielleicht auch ein bisschen schwer. Die ist so ein bisschen zusammengestöpselt. Auf der LP sind nämlich Songs von 81, die finde ich alle super gut. Dann sind noch welche von 82. Von denen vier oder fünf, habe ich jetzt wieder vergessen, auf ihrem Debüt-Tape auch sind. Das hieß Distortion. Und dann gibt es noch einen einzigen Song von 83. Und ja, auf jeden Fall, vielleicht ist das der Grund, warum das so ein bisschen, oder warum die komplette Platte im Gesamten vielleicht so ein bisschen hinterherhinkt. I don't know, aber ich finde sie trotzdem auf jeden Fall geil. Das Artwork ist so ein bisschen lieblos. Aber ansonsten ist es einfach eine 1A-Mischung aus manischem Artpunk und der Intensität von Hardcore-Punk mit politischen Texten aus Massachusetts. Das war jetzt auf jeden Fall einer von den, zäheren Songs, sage ich jetzt mal. Ja, aber auf jeden Fall, ich finde die Platte trotzdem einfach gut.
1: Das ist ein cooles deswegen, Intro.
0: Ja, finde ich nämlich auch.
1: Ich finde, es sind ein bisschen zu viele Songs drauf. Ich habe es gerade nicht zugehört, weil ich mit dem Plattenspieler beschäftigt war, aber ich finde, auf dem ersten Album sind ein Ticken zu viele Songs drauf.
0: Ich finde nicht, dass es zu viele sind, nur das erzähle ich dir dann gleich nochmal, was ich gesagt habe. Weil ich nämlich ich habe eine These. Ich habe eine These, aber du warst mit Plattenauflegen beschäftigt. Weil es geht ja nämlich gleich weiter mit den Platten, und zwar zurück in die Gegenwart. Ich habe zwei aktuelle Sachen dabei. Und zwar als erstes die erste LP von Cop and Attitude. Cop and Attitude sind eine Hardcore-Band aus Karlsruhe. Die LP heißt High on Anger und ist vor kurzem, irgendwann vor ein paar Wochen, auf Kink Records erschienen. 12 Songs. Ihr hört einen von den flotteren Songs, nämlich Anger Growing, Cop and Attitude. Es geht so. Flotteren Songs, nämlich Anger Growing, Cop and Attitude. Es geht so.

So, da sind wir wieder. Wo ist denn mein Kopfhörer? Hier. Das waren Cop and Attitude. Da hatten wir letztes oder vorletztes Jahr auch das Demo von denen hier in der Sendung. Und jetzt gibt es eine LP, High on Anger, und das war Anger Growing. So, als nächstes noch was Neues. Wir wandern einmal kurz nach Norwegen rüber. Aus Trondheim kommt die Band Skyggesiden, die Ende letzten Jahres ihre erste Self-Titled-EP auf fucking North Pole Records rausgebracht hat. 8 High Energy and In Your Face Hardcore-Punk-Songs mit norwegischen Texten. Und Skyggesiden heißt übrigens Schattenseite und ist auch ein Song von So Much Hate, da kommen wir später noch dazu, nur so nebenbei. Ihr hört jetzt erstmal den Song Rotteliv, bei dem es nicht so komplett durchgängig abgeht. Der wird dann auch ein bisschen moderator. Und das fand ich aber insgesamt einfach ganz geil. Also die Songs insgesamt sind auf jeden Fall auch ein bisschen abwechslungsreich. Und Faden verloren. Genau, es gibt in dem Song so eine beklemmend bedrohliche Stimmung, wollte ich noch sagen. Und dann zack, ist es vorbei. Und wir hören jetzt einfach Skyggesiden mit Rotteliv. Let's go.

Das war ein Skyggesiden aus Trondheim mit dem Song Rottelief. Und es ist, wie gesagt, einer der nicht ganz so Abgeh-Songs. Insgesamt sind, glaube ich, 7 Songs auf der EP. Und die kann man sich auf jeden Fall ziemlich gut anhören. Passend dazu habe ich ein kleines Norwegen-Set zusammengestellt. Und wir gehen jetzt rückwärts in der Zeit. Als nächstes hört ihr Trauma aus Oslo mit dem Song De Krieg von ihrer gleichnamigen 7-Inch. Von 2022. Trauma.

So, das waren Drauma mit dem Song The Krieg von ihrer 7-Inch von 2022. Und es geht weiter mit Urbanoia, auch aus Oslo, mit dem Song Psychisk Terror von ihrer auch gleichnamigen EP. Das war deren zweite EP von 2014. Und Psykisk Terror ist übrigens auch der Name einer norwegischen Band. Nur so nebenbei, dazu kommen wir später noch. Urbanoia mit Psykisk Terror.

Hier ist immer noch DIY or Die und es waren gerade Urban Neuer und zwar einmal mit dem Song Drepp vor Fred und davor Psychis Terror. Wir haben es jetzt einfach weiterlaufen lassen, weil wir hier immer noch so ein bisschen technische Probleme haben und die Zeit genutzt haben. Deswegen habt ihr jetzt gleich zweimal Urban Neuer gehört. Als nächstes hört ihr Kolokol aus Skien, irgendwo auch in der Nähe von Oslo ungefähr, ganz grob. Und zwar mit dem Song Ingen Menneske von ihrer Flamme und Fager LP von 2006, Kolokol.

0: Das waren Kolle Koll mit Ingen Menisker von ihrer Flamme und Farge LP. Und jetzt springen wir von 2006 in die 80er. Dazwischen hatte ich jetzt nämlich nichts in meinen Platten gefunden. Als nächstes hört ihr So Much Hate mit dem Song Skyggesiden, den ich vorhin schon mal kurz erwähnt hatte, weil die andere Band nämlich so heißt, die ich heute vorgestellt habe. Von So Much Hate hören wir von ihrer ersten LP How We Feel von 87. Jetzt bin ich verwirrt, die LP heißt auch so, ne? Und der Song
1: ja,
0: auch. Genau. Die LP heißt How We Feel und der Song heißt How We Feel. So Much Hate. Let's go.

Das war ein Kafka-Prozess mit, nee, gar nicht wahr, das war ein So Much Hate mit Skygesin. Scheiße. Als nächstes kommt Kafka-Prozess mit dem Song Wie will Icke ha? Von ihrer Split-LP mit Disorder von 86. Kafka-Prozess.

Das war ein Kafka-Prozess mit Vivil Ikeha von 86. Und als nächstes hören wir Bannlist mit Terrors Dürre. Die Aufnahme ist von 85 aus dem Proberaum und die ist auf dieser posthum erschienenen Merc T7 Inch. Bannlist waren aus Molde. Und diese 7-Inch wurde 2023 veröffentlicht. Wir hatten die damals, glaube ich, auch schon mit dabei, aber mit einem anderen Song. Wir hören jetzt Bannlist mit Terrorstüre. Geht so.

Das war ein Bannlist. Und jetzt als letztes in meinem kleinen Norwegen-Set hören wir Psykisk Terror. Das hatten wir vorhin auch schon mal gehört, weil nämlich Urban Neuer einen Song hatten, der so heißt. Und es gab aber auch eine Band, die so hieß. Die waren auch aus Molde. Und kannst du mir die Platte bitte nochmal geben, weil jetzt kann ich den Titel hier gerade nicht mehr lesen. Mit, wie heißt der Song? Der Song, den wir vom Psykisk Terror hören, der heißt "En Krieg er over" von 84 und der ist von ihrer Dead Fantis Ad Hop Compilation LP, die auch 2023 erschienen ist. Und jetzt wird es noch ein bisschen krachiger als gerade eben. Aus Psykisk Terror sind dann Kafka Prusis und So Much Hate hervorgegangen. Es war quasi die Vorgängerband. Und jetzt kann ich es wieder nicht lesen, jetzt brauche ich wieder die Platte, der Song heißt "En Krieg er over". Psykisk Terror.

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1: Das war ein Psychisk-Terror und damit ist mein kleines Norwegen-Set für heute beendet. Bevor Andi weitermacht, möchte ich noch gerne erwähnen, dass wir dieses Jahr tatsächlich 18 Jahre Jubiläum hier mit DIY or Die feiern. Hätte keiner von uns gedacht, als wir damals angefangen haben, zu fünft oder so.
2: Ja, krasse Nummer.
1: Okay.
2: Ja, also, da fallen mir gleich die Stifte runter. Ja.
1: Es fallen hier gleich mehrere Sachen durch die Gegend, aber Platten waren nicht dabei. Dann ist ja gut.
2: Nur Stifte.
1: Natürlich ist das Ganze auch überhaupt nur möglich, weil es Radio Z gibt und es total super ist, dass man hier mitmachen kann. Radio Z wird nächstes Jahr 40. Das heißt, wir sind fast halb so alt wie Radio Z. Das finde ich irgendwie auch eine abgefahrene Vorstellung.
2: Ja, Radio Z wurde in dem Jahr gegründet, als ich geboren wurde.
1: Siehst du mal. Und wir sind jetzt eben auch schon so lange mit dabei und wir sind übrig geblieben. Es waren ja zwischendurch immer wieder mal Leute mit dabei. Wie immer an dieser Stelle vielen, vielen Dank für alle, die hier irgendwann mal irgendwie mitgemacht haben. Und mal gucken, wie lange wir das noch weitermachen. Nicht nochmal 18 Jahre, würde ich sagen.
2: Nee, ein bisschen, aber wirklich Grüße an alle.
1: Ja, genau.
2: Fühlt euch alle angesprochen, die hier mal ihren Beitrag gemacht haben. Ja.
1: Und es ist schon sehr super, einfach jeden Monat hier reinspazieren zu können. Und wir können das machen, was wir sehr, sehr gerne machen, nämlich Musik verbreiten und euch Sachen vorspielen, von denen wir denken, dass sie cool sind und ihr die euch auch mal anhören solltet. Das ist total spitze. Genau. Jetzt darfst du mal weitermachen. Was hast du heute dabei?
2: Ich habe heute mal wieder alte Sachen dabei, teilweise brandneu wiederveröffentlicht. Die erste Sache, die ich dabei habe, ist nicht brandneu wiederveröffentlicht. Die Wiederveröffentlichung ist von 2013, die ich dabei habe, aber ich habe es neu gekauft. Deswegen wollte ich es mal vorstellen und wir haben das hier noch.
1: Das war ein Spitzeneinstieg.
2: Weil ich ja immer so viel hier seit den letzten Jahren, eigentlich jetzt bald schon, immer viele Wiederveröffentlichungen hier euch präsentiere, habe ich heute einen Anarcho-Punk-Klassiker dabei. Und zwar die Debüt-LP von Flux of Pink Indians, einer britischen Anarcho-Punk-Band. Die Platte heißt Strive to Survive, Causing Least Suffering Possible. Die ist 1983 auf Spiderleg erschienen und ich habe jetzt hier das, die Nachpressung auf One Little Independent Records. 2013 war auch die letzte Nachpressung. Also leider ist das jetzt mittlerweile auch schon wieder ein bisschen schwieriger zu bekommen, diese Nachpressung. Da aber ja One Little Independent, das ist auch das Label von Flux of Pink Indians, ja immer noch aktiv ist, wäre es cool, wenn die das mal wieder nachpressen. Die erste LP ist ein bisschen ähnlich wie die Debüt 7 Inch of Crass Records. Es ist sehr von Crass inspirierter Anarcho-Punk, also mit diesem militärischen Schlagzeugbeat und sehr wütend gesungenen Texten über Krieg, Tierschutz, Welthunger, also sehr eindringliche Texte. Ich muss ja leider gestehen, ich finde es nur gut. Ich finde es sehr sympathisch und cool und ich freue mich, die Platte zu haben. Aber wenn ich das mit anderen Anarcho-Punk-Bands, sei es jetzt Crass, Sounds, Chumbawamba, The Mob, vergleiche, finde ich es stellenweise sehr monoton und manchmal sogar auch ein bisschen einfallslos. Trotzdem ist es ein cooles, wichtiges Album. Alle Songs gehen ineinander über. Und was ich halt auch bei Flux of Pink Indians sehr cool und sympathisch finde, ist auch, dass sie weiterhin unter dem Namen ihres Labels, also vielleicht nochmal zur Erklärung, das Label hieß am Anfang One Little Indian Records. Sie haben sich dann aber aufgrund des zu rassistisch bewertenden Namens umbenannt in One Little Independent und machen bis heute da aktuelle Bands. Also eine Band, die wir ja auch schon öfters mal gespielt haben, die auch schon in Nürnberg live gespielt haben, Bad Breeding sind zum Beispiel, auch auf One Little Independent erschienen. Also es ist nach wie vor ein aktives Label, was Musik rausbringt. Das finde ich sehr cool. Auf jeden Fall wichtige Band für die Zeit. Ich habe den Song, hat auch so einen ähnlich langen Namen wie das, wie der Albumtitel, Some of Us Scream, Some of Us Shout ausgesucht. Das ist der dritte Song auf dem Album. Genau. Und übrigens, das, die Version, die ich habe, ist auch eine Doppel-LP und auf der zweiten LP, also auf der ersten LP ist das eigentliche Album und auf der zweiten LP sind noch Outtakes, Demos und so weiter. Habe ich ehrlich gesagt noch nicht gehört. Deswegen kann ich dazu nicht sagen. Aber das erste Album habe ich gehört und da hört jetzt den dritten Song, dessen Namen ich jetzt nicht mehr vorlese, weil er zu lang ist. Ihr hört Flux of Pink Indians.

Das waren Flux of Pink Indians mit dem Song Some of Us Scream, Some of Us Shout von ihrer 1983 veröffentlichten LP Strive to Survive, Causing Least Suffering Possible. Es geht weiter mit einer alten amerikanischen Punkband. Da ist jetzt eine Diskografie-LP rausgekommen, brandneu. Es geht um Chinas Comidas aus Seattle. Das sind die gesammelten Werke. Erschienen ist das auf 4 Labels sogar. Take the City Records, Ghost Highway Records, Exquisite Corpse Records und Beat Generation. Chinas Comidas waren eine Punkband, eine recht frühe Punkband aus Seattle. Die haben damals 78 und 79 zwei Singles veröffentlicht. Das war dann damals auch der einzige Output. Die erste Single, Snaps und For the Rich, finde ich richtig, richtig cool. Die ist da auch drauf. Den Rest finde ich leider etwas langweilig, der darauf enthalten ist. Ich war ehrlich gesagt ein bisschen enttäuscht, weil ich mir ähnlich coole Songs erhofft habe. Die Band hat so einen leichten Flirt Richtung Post-Punk, auch eher in die anstrengende Variante des Post-Punks. Nur finde ich es da anstrengend nicht so im positiven Sinne. Anstrengend kann ja auch im positiven Sinne sein, da finde ich es eher ein bisschen negativ anstrengend. Trotzdem ist es eine coole Zusammenstellung dieser alten Seattle-Punk-Band. Genau, wer sich für alten US-Punk interessiert, kann sich das mal reinhören. Ihr hört Chinas Comidas und ihr hört den Song Snaps von ihrer ersten Single von 78.

0: Das waren Chinas Comidas aus Seattle mit dem Song Snaps. Das ist eine von ihrer Single von 78 und der Song ist auch auf der Diskografie-LP auf Take the City, Ghost Highway, Exquisite Corpse und Beat Generation.
1: Nicht Chinas?
0: Kann auch sein, aber das klingt, Chinas ist Comidas, das heißt glaube ich chinesisches Essen auf Spanisch.
1: Ja,
0: so. Deswegen,
1: okay. Ja, Chinas, okay.
0: Ja, das, ich weiß nicht, wie man China auf Spanisch ausspricht.
1: Ja, okay.
0: Ja.
1: Ich kann ja auch ganz kurz das sagen, was ich gerade schon zu dir gesagt habe, weil ich kannte nämlich die Band nicht und habe dann ganz kurz reingehört und fand Snaps ganz geil und dann habe ich den zweiten Song gehört und dann fand ich es auch nicht mehr so geil. Den Rest habe ich mir noch nicht angehört. Deswegen, I don't know. Aber der Song war schon sehr gut.
0: Ja, es geht jetzt ähnlich weiter mit der Bewertung der nächsten Platte.
1: Es ist heute eine sehr kritische Sendung, das finde ich aber eigentlich auch ziemlich gut.
0: Ja.
1: Also wir feiern ja auch viel ab, aber man muss vielleicht ja auch gar nicht immer alles abfeiern. Man kann auch mal so, hatten wir nicht sogar schon mal überlegt, dass wir so eine Sendung machen wollen mit so mediokren Sachen? Also was wir nicht nur so...
0: Die schlechten Songs auf sehr guten Alben. Ja, so, so ist es jetzt nicht bei dem nächsten, das wäre jetzt zu unfair. Das nächste, was ich dabei habe, ist eine alte Band aus Los Angeles namens Corpus Delicti. Eine Band, die damals 1984 eine EP oder eine Mini-LP, wie auch immer man das dann nennen mag, auf Mystic Records. Und das ist eigentlich so richtig klassischer Death Rock, Goth Rock. Die haben davor aber auch Demo-Aufnahmen gemacht, wo sie noch deutlich punkiger klingen. Aber schon auch der Death Rock, Grusel nicht ganz, aber halt so dieser Deathrock-Sound so ein bisschen rauskommt. Also,
1: aber wenn Deathrock nicht gruselig ist, dann darf es sich doch überhaupt nicht Deathrock nennen.
0: Guter Punkt. Die Band sieht halt noch nicht so gruselig aus. Deswegen.
1: Okay.
0: Ja, auf jeden Fall sind da Demo-Aufnahmen, wo sie noch deutlich
1: punkiger sind. Sind ja voll die Babys, geil.
0: Wo sie deutlich punkiger sind. Die Aufnahmen sind von 83 allesamt. Das sind zwei Sessions. Ich habe da den Song für das Mystic-Demo rausgesucht. Der heißt wie die Band Corpus Delicti. Die Platte heißt übrigens Memories Linger und ist erschienen auf Puke & Vomit Records. Also ihr hört Corpus Delicti aus Los Angeles mit Corpus Delicti.

0: Ja, das waren Corpus Delicti aus Los Angeles mit Corpus Delicti von der Memory Slinger-Platte auf Puke and Vomit. Ja, recht klassischer LA-Punk mit Deathrock-Kante. Wenn man Fan von dem Sound ist, kann man sich auf jeden Fall in die Sammlung stellen. Ansonsten ist es jetzt nicht der verlorene, übersehene Klassiker, aber es ist cool.
1: Es ist halt so Medium.
0: Es ist Medium.
1: Aber ich fand es eigentlich tatsächlich ganz geil.
0: Ja, das ist schon cooler LA-Sound, finde ich. Ja. Jetzt kommen wir aber zu etwas, was nicht...
1: Auch wenn die Fotos, wenn der Style nicht gruselig ist, aber die Fotos sind ganz geil, deswegen...
0: Jetzt kommen wir noch zu etwas nicht Medium, sondern so richtig knallhartem Hardcore und Punk. Und zwar habe ich dabei einen alten finnischen Hardcore-Punk-Sampler, vielleicht sogar den finnischen Hardcore-Punk-Sampler vom Propaganda-Label, und zwar Propaganda Russia Bombs Finland. Der ist im Original 1982 erschienen. Der wurde auch in den 2000ern mal von Höni wiederveröffentlicht, und es gibt auch eine Wiederveröffentlichung auf Puke and Vomit, wer die Höni-Version verpasst hat. Ja, darauf sind alle essentiellen finnischen Hardcore- und Punk-Bands der damaligen Zeit enthalten. Ich lese schnell vor: Bastards, Anti-Keho, Chaos, NATO, Tervet Kädet, Rüstetüt, 013, Naho Neitzit, Appendix, Sekundau und Dachau. Also auch unbekanntere Bands, aber eben halt auch die Klassiker wie Appendix, Bastards und so weiter. Also sehr coole Übersicht. Es ist nicht alles cool auf dem Sampler. Also es sind auch manchmal ein bisschen raue Aufnahmen. Aber was ich sehr cool finde bei dem Sampler, gute Sampler machen sowas. Die Bands haben immer so 2, 3, manche 4, 5, je nachdem, Songs, und die Songs sind alle hintereinander. Also es ist nicht so, dass es durcheinander gemischt ist. Man kann also auch, wenn man jetzt keinen Bock hat, diese Band zu hören, kann man auch 4 Songs weitermachen und dann kommt die nächste. Das finde ich cool. Es ist eine, wie gesagt, sehr coole Übersicht, und was ich auch sehr cool finde, es ist sowohl dieser klassische finnische Hardcore à la Bastards, Chaos, Tervet Kädet und so weiter. Also sehr, ja, finnischer Hardcore, aber es sind auch Punkrock-Songs drauf, wo man auch noch so die ganzen, ja, 70er-Jahre-Einflüsse sehr raushört. Also es ist eine sehr coole Mischung, die sehr gut funktioniert. Ich habe da jetzt einige Songs rausgesucht. Ich würde jetzt mal starten mit klassischem finnischen Hardcore, und zwar mit Bastards. Der Song heißt Vapaus, und das heißt auf Englisch oder auf Englisch Freedom und auf Deutsch Freiheit. Bastards.

Das waren Bastards vom Russia Bombs Finland Sampler, im Original 1982 erschienen. Hier habe ich in der Hand die Puke and Vomit Wiederveröffentlichung. Ich habe ja vorhin schon einige der Bands genannt, die da drauf enthalten sind. Der Song hieß Vapaus und auf Englisch Freedom. Ich entschuldige mich auch jetzt schon im Vornherein für die falsche Aussprache, aber ich habe das Glück, dass ich alle Songs euch übersetzen kann. Also nicht die gesamten Texte, aber die Liedtitel. Und ich kann euch sogar übersetzen, wie die Bands heißen. Also Bastards muss ich, glaube ich, nicht übersetzen. Die nächste Band, die ich dabei habe, ist auch eine sehr klassische finnische Hardcore-Band, und zwar Rüstetyt. Und das heißt The Exploited. Und da hört ihr auch einen coolen Songtitel, und zwar Painu Helvetin Nazi Apparat. Und zwar heißt das übersetzt Fuck Off Nazi Bastard. Ihr hört Rüstetyt vom Russia Bombs Finland.

Das war eine Ristetüte mit Painu Helvetin Nazi Apparat. Also wenn ihr jetzt mal in Finnland irgendwann seid und ihr wollt einen Nazi beleidigen, wir haben euch jetzt erklärt, wie das geht. Nämlich genauso, wie der Song geklungen hat. Und jetzt als nächstes vom selben Sampler habe ich jetzt noch zwei Punkrock-Songs ausgesucht. Mal gucken, ob wir sie noch schaffen. Auf jeden Fall der erste ist 013 oder 013. Ihr hört Taikasin Todili Suten. Back into Reality from Russia Bombs Finland.

0: Das waren 013 mit Taikasin Todilisuten. Und wir hören jetzt noch einen letzten Punkrock-Song von dem Russia Bombs Finland Sampler von der Wiederveröffentlichung auf Puke and Vomit. Aber vorher werden wir uns auch gleich schon verabschieden und wünschen dann noch viel Spaß beim restlichen Programm hier.
1: Genau, und wenn ihr alte Sendungen nachhören wollt und Playlists nachlesen wollt mit den vielen finnischen und norwegischen Titeln heute zum Beispiel, dann könnt ihr das auf unserem Blog diy-radio.blogspot.com. Uns gibt es jeden vierten Montag hier bei Radio Z, dem freien Radio, im Raum Nürnberg-Erlangen-Fürth. Und jetzt kommen wir zum Sendeende.
0: Genau, und da hören wir zum Abschluss noch Appendix mit Sine Yamine. You and Me heißt es so.
1: Danke fürs Zuhören. Tschüss.

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2: Nun, ich habe mich entschieden für mein Fable Reggae und da kommen nämlich wirklich sehr viele relevante Releases an diesem Freitag raus und für Soul, denn Soul hatte ich letzten Montag an dieser Stelle und hätte ich gewusst, was da auf uns zukommt, nur einen Tag später, ja, hätte ich es gewusst, hätte ich es natürlich gespielt, das Comeback von Erica.
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So, ihr Lieben, willkommen zum Neuland. Neues vom Plattenmarkt. Hier ist Philipp Kause mit Erika Badu, einer meiner Lieblingskünstlerinnen. Und ich habe mir immer gewünscht, seit ich bei Radio Z sende, und das ist seit 15,5 Jahren, dass ich mal ein neues Album von ihr vorstellen kann. Nur, sie hat seit über 16 Jahren keins gemacht. Deswegen war das bisher nicht möglich, aber seit letzter Woche wissen wir, bald wird es soweit sein. In ein paar Tagen veröffentlicht sie ihr Comeback. Erika Badu war hier zu hören mit The Alchemist, einem amerikanischen Hip-Hop-Artist. Sie hat immer von Anfang an mit Hip-Hop-Leuten kollaboriert. Das waren am Anfang die organischen Jazz-Rapper von The Roots. Das waren viele, viele, viele weitere im Laufe der Alben, die sie dann Ende der 90er, Anfang der oder durch die 2000er hindurch gemacht hat. Sie hat Maßstäbe gesetzt, sie hat eine Musikrichtung, für eine Musikrichtung als Patin gestanden mit für den Neo Soul. Und dann ist es sehr still um sie geworden. Sie hat ausgesprochen politische Kost aufgetischt in den George W. Bush-Tagen und sie hat uns auch getröstet, wenn wir dachten, aus Texas kämen nur evangelikale Cowboys, die Weltpolizei spielen wollen. Sie kommt nämlich auch aus Dallas, Texas, nicht unbedingt das Epizentrum oder Mekka für Soul-Musik, und trotzdem war sie die Vorreiterin der Neo-Soul-Welle, die ja letztes Jahr ein ganzes Stück kleiner geworden ist mit dem Tod von D'Angelo, sehr jung verstorben an einem Pankreaskarzinom, und Angie Stone, auch jung verstorben bei der Busrückfahrt von einem Konzert nachts. Sie beide und Erika Badu waren somit die Lichtgestalten. Eine ist zum Glück wieder aufgetaucht dieses Jahr, Jill Scott, die bisher für mich das beste Album des Jahres geliefert hat. Das habe ich ja hier an der Stelle auch schon vorgestellt. Erika Badu, neues Album am 28. August. Das verspricht futuristisch, afrozentrisch, spirituell, meditativ, alternativ zu werden. Es kommt bei der Beggars Group raus. Das ist ja so eine Indie-Organisation. Bisher war sie bei, so ganz klassisch, bei Motown und in der Major-Label-Welt zu Hause. Also ich bin gespannt, wie dieser Switch jetzt wird, und diese Vorab-Single mit 7 Minuten Länge ist schon ein Bruch der Konventionen in jeder Hinsicht. Erika Badu und The Alchemist, und der Track heißt Witch Doctor.

Ich möchte die Gelegenheit auch nutzen, zwischen den jeweiligen Artists, die ich in dieser Stunde vorstelle, noch kurz die zu erwähnen, die nicht mehr reingepasst haben. Immer einen pro Moderation, das wäre Everlast zum

Beispiel, der Blues-Rapper. Sehr charmantes neues Album, kommt auch am Freitag raus. Ich habe vorsorglich vor 14 Tagen die Stücke, die ich damals schon spielen durfte, eingesetzt in der langen Montagssendung bis Mitternacht. Da haben wir schon einen Vorgeschmack bekommen, habe auch noch mal daran erinnert, wie es losging früher, denn das war einst mit House of Pain, Jump Around. Und jetzt ist er also wieder da. Auch bei ihm gab es eine lange Pause und ich kann schon sagen, weil ich das Album schon mehrmals begierig durchgehört habe, dass das sehr toll werden wird für Everlast-Fans und solche, die es werden wollen. Und ich habe heute meine Sendeplanung für den Rest des Jahres gemacht und möchte euch auch immer einmal pro Moderation auf ein Schmankerl von meinen geplanten Themen hinweisen. 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

0: Mit der letzten Lebensgefährtin von Prince hatte ich im März die Ehre zu sprechen. Auch über den Tag, als Prince starb. Das war im April 2016 sehr unerwartet. Danach brach ein Streit der verschiedenen Erbinnen und der beteiligten Plattenfirmen um die noch nicht veröffentlichten Aufnahmen, die bei Prince noch im Schrank im Paisley Park lagern, aus. Das war immer zu erwarten, denn er hat Unmengen aufgenommen in Eigenregie. Er hat auch viele Instrumente selbst gespielt, sich selbst produziert, sich neue Marketingstrategien überlegt, war einer der ersten Artists, die völlig unabhängig über die eigene Webseite im Internet veröffentlicht haben, Ende der 90er Jahre, hat alle Major-Labels durchprobiert, Universal hier, Warner dort, Sony und so weiter, hat sich mit allen angelegt, mit Warner lange Gerichtsprozesse geführt und letzten Endes hat auch die Firma Sony noch einen Anteil an den unveröffentlichten Aufnahmen, jeweils abhängig davon, in welchem Zeitraum sie entstanden sind. Diesen Freitag kommen wieder 10 Tracks raus, und zwar auf dem Album Timeless. Einen davon gibt's schon und der heißt Stone. Hier ist Prince mit der New Power Generation.
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An der Stelle muss ich mich entschuldigen, möchte ich mich entschuldigen, dass ich noch nie in dieser Sendung oder überhaupt in Sendungen von mir Alabama Shakes vorgestellt habe. Alabama Shakes ist eine Südstaaten-Soul-Blues-Rock-Gruppe, die es schon ziemlich lange gibt, aber mit bisher sehr wenigen Veröffentlichungen. Sängerin und E-Gitarristin Brittany Howard, die wir gerade hörten und wo man manchmal denkt, singt da ein Mann, singt da eine Frau, changiert so ein bisschen in der Klangfarbe. Brittany Howard hat aber auch Solo-Musik veröffentlicht und da hätte ich durchaus auch schon hier in Neuland mal die Gelegenheit gehabt. Jamie hieß zum Beispiel ein Album von ihr, das sich auch ziemlich gut in unserem Nachbarland Österreich verkauft hat. Und Jamie war gewidmet ihrer älteren Schwester. Jamie ist mit 13 Jahren an einem Tumor im Auge verstorben. Brittany hatte selbst diese Erkrankung, hat aber überlebt. Und hat von ihrer Schwester auch Klavierspielen gelernt. Setzt das nicht so ein, braucht es aber zum Komponieren. I Feel Hope Coming heißt der nächste Song, den ich allerdings aus Zeitgründen nicht ausspiele. Ich möchte jetzt mehreren Platten die Chance geben, weil so wahnsinnig viele erscheinen. Und ich möchte an der Stelle noch hinweisen auf Lamb Chop. Kurt Wagner und die Gruppe Lamb Chop, das ist so eine der wenigen Gruppen, die Country und Soul genial verschmolzen haben, aber dann hat er noch mit vielem anderen experimentiert, mit Lo-Fi-Elektronik und auch aktuell auf dem neuen Album Punching the Clown. Das ist komplett nur Stimme, Chorgesang, viele Chorstimmen und Amerikaner-Instrumente, also Banjo und so weiter. Und das ist aber bei einem deutschen Label in Berlin erschienen, bei City Slang. Und nun weiß ich, ich kenne ja meine Kolleginnen und Kollegen hier schon lange, wer so City Slang Musik hier auflegt. Das sind schon viele und ich glaube auch bei so mancher öffentlich-rechtlichen Kulturwelle oder anderen freien Radios läuft das viel. Das sind zum Teil lange Songs, in die man sehr viel Aufmerksamkeit investieren muss, die sehr ruhig sind, sehr wie am Küchentisch entstanden, sind sie, glaube ich, auch. Und das ist mir jetzt um 21.27 Uhr ehrlich gesagt noch ein bisschen früh dafür und ich habe die Zeit einfach nicht. Aber trotzdem, sehr schöne Platte, Lamb Chop, Punching the Clown. Wir bleiben aber kurz für zumindest das erste Drittel des Liedes bei Alabama Shakes und I Feel Hope Coming.

Wenn das nicht schön ist, weiß ich nicht, was schön ist. Trotzdem reicht uns die Zeit nicht, um das jetzt noch weiter anzuhören, sonst geht ein bisschen der Überblick verloren. Alabama Shakes, I Feel Hope Coming, das Album dazu erscheint kommenden Freitag und wenn es komplett da ist, kriegt er auch mehr daraus bei mir zu hören. Noch eine Sendeankündigung im Neuland am 12. Oktober, also schon ein bisschen in die Zeit vorausgeschaut, gibt es ähnliche Artists, nämlich Michelle De Giocello, Gabriella Chilmi und Daniel Ponder. Wenn wir Glück haben, sogar mit Interviews. Nun vom Soul zum Reggae, die hatten immer enge Beziehungen miteinander und einer der Artists, der die auch gut ausgelebt hat bisher, ist einer der Bob Marley-Söhne, Kai Marnie Marley. Ich habe mich schon lange gefragt, seit ich Rastaschock mache, ob der mal wieder ein Album rausbringen würde. Erinnern wir uns seit, ich weiß das schon mal, das heißt in den letzten 12 Jahren. Erschienen ist lediglich ein Duettalbum mit Gentleman. Nun kommen beide gleichzeitig am kommenden Freitag mit ihrem jeweiligen neuen Album. Wir hören sie hier, Back to Back, Kai Marnie Marley, Vorschau auf sein neues Werk. A Little Bit I'm Okay heißt der Vorab-Song und dann Gentleman. Ich gebe zu, ich bin kein Gentleman-Fan, aber wir hören uns das jetzt trotzdem brav an.

Tja, die Plattenfirma hat tatsächlich das Video dazu bemustert. Das ist 2,4 Gigabyte groß, also ungefähr so viel wie ein ganzer Sendetag bei uns in Audio. Neuland, Neues vom Plattenmarkt, dient auch zu Verrissen. 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Sagen wir, der nächste Künstler ist fluider in Patois, Kabaka Pyramid, seines Zeichens praktizierender Yoga. Meditateur. Kabaka Pyramid sagte mir mal, dass er da auf Tour, dass das die einzige Möglichkeit sei, die er gefunden habe, um nicht völlig zu verspannen bei langen Fahrten in Tourbussen. Und es helfe ihm auch für den mentalen Ausgleich. Und er hat ein neues Mixtape vorgelegt. Ich fand ihn live immer viel besser als auf seinen Alben bisher. Also bisher gab es auch einfach keine Platte, die mich von ihm überzeugt hat. Das ist mit dem neuen Mixtape, das am Freitag erscheinen wird, jetzt anders. Es heißt The Lyric Tape und da sind richtig gute Texte drauf. Kabaka Pyramid, wie auch Gentleman, wie auch Kaimani Mali, teilen sich den Release-Tag am kommenden Freitag, zum Beispiel mit einer sehr edlen Veröffentlichung aus den BBC-Archivschätzen des legendären dortigen Moderators John Peel, der viele Bands zuerst entdeckt hat, vor allen anderen, der sie ins Studio eingeladen hat, der großartige Unplugged-Sessions mit ihnen gemacht hat. Und von der Ska-Band The Selector sind da jetzt haufenweise welche aufgetaucht. Die kann man nun auf Blu-ray und in verschiedenen anderen Formaten erwerben. Und das ist sicher ein spannender Release an diesem Freitag. Und auch sonst ist es also reggae-technisch relativ voll. Von Kabaka Pyramid hören wir jetzt We Dem Wah und hier auch der Hinweis auf kommenden Samstag 19 bis 22 Uhr Neuerscheinungen im Raster Shock XL. Kabaka Pyramid, We Dem Wah.

den haben wir im Rastaschock schon ein bisschen gespielt in den letzten Wochen. Und dieser Song erklärt uns auch, warum von Green Eye Freaker längere Zeit nichts zu hören war. Ihre große Zeit ging so von Mitte der 2000er bis ungefähr 2017, 18 und dann haben wir nicht mehr viel mitgekriegt. Sie hat auch wenig released, sie war vor allem in ihrer Rolle als dreifache Mutter sehr beschäftigt. Ihr jüngster Spross ist jetzt inzwischen 14 und die beiden anderen erwachsen und jetzt geht's um ihre eigenen Eltern, denn Derek Morgan, hat sie spät erfahren, sei ihr Vater. Derek Morgan, da klingelt es vielleicht im Hinterkopf. Derek Morgan ist einer der größten, bekanntesten Rocksteady-Artists, auch noch am Leben, 86 Jahre. Jetzt steht er vor Gericht, denn er, so sagt sie, soll sie vergewaltigt haben, als sie Kind war. Und da wusste sie auch gar nicht, dass es sich um ihren biologischen Vater handelte zu diesem Ereignis. Und so hat sie das auf Instagram kundgetan. Das lässt er sich nicht bieten. Er hat sie verklagt wegen Verleumdung und im Dezember stehen sie einander dann vor Gericht gegenüber. Green Eye Freaker hörten wir da gerade. Mom Like Me, ihr neues Album heißt Breath of Life. Und ich habe mir heute schon sagen lassen, die Stimme, die klänge maskulin, ist mir bisher noch nie aufgefallen, so in der Form. Kommt vielleicht auch ein bisschen auf den Song an. Aber wer jetzt ein Problem vielleicht mit ihrer Stimme hat, denn die Songs sind wirklich wunderschön, kann beim nächsten Song gleich zwei Kinder von ihr noch mithören. Aimeru Tafari und Tansy. Und die haben auch sehr schöne Stimmen, finde ich. New Version of Me heißt der Song zu dritt mit ihrer Mama Green Eye Freaker. Tolles neues Album, in meinen Ohren. Ein bisschen poppig, wenn man so die falschen Lieder erwischt, würde man sagen, ist das wirklich Reggae? Würde ich auch sagen, na, nicht unbedingt. Aber so, das betrifft ein Drittel des Albums, die anderen zwei Drittel sind sehr rootsig und ragga-mäßig. Nebenbei möchte ich noch darauf hinweisen, dass wir auch schon sehr lange nichts mehr gehört haben von einer Künstlerin aus dem Protogy Camp, die so hoch gelobt und dann auf Tour durch Europa geschickt wurde und dann immer bekannter wurde und sehr nett ist, wie ich auch im Persönlichen festgestellt habe mit ihr. Und ich habe mal ein Feature über sie gemacht und sie vorgestellt und sie ist eine ganz liebe und sozial engagierte Frau, hat ein Psychologiestudium absolviert, Jazz Elise. Und tatsächlich kommt nächste Woche mal wieder ein Song von ihr raus. Don't Spoil Love wird der heißen. Und ich warte auch immer noch auf ihr Debütalbum. So, das als Randbemerkung zum Thema Frauen im Reggae. Und Protogy selber wiederum, der wird uns Thema sein am 5. September im Rastaschock ab 19 Uhr. Und wenn wir Glück haben, haben wir dann auch die liebe Green Eye Freaker in der Sendung. Hier ist sie mit New Version of Me.

I Am Near Rush heißt der Producer, über den ich sonst noch gar nichts weiß, außer dass seine Eltern auch aus dem Musikbusiness stammen und wohl Anfang der 90er sehr oft engagiert wurden. Ihr Vater als Producer, die Mama als Background-Sängerin. Aber wer es wirklich ist, habe ich nicht rausgefunden. Er hat einen häufigen Vornamen. Also mal gucken, ob ich das noch in Erfahrung bringen kann von Queen Afrika selber. Und die hörten wir hier mit ihren Kids. New Version of Me heißt der Song, Breath of Life, das Album.

0: Rat Race, Zambelli Fool But We Hungry, Crazy Bolted, Positive Vibration oder War. Was haben diese Songs gemeinsam? Sie sind allesamt Lieblingslieder von mir, von Bob Marley and the Wailers. Und die kann man jetzt in einem Live-Mitschnitt, der vor 50 Jahren angefertigt wurde, ebenfalls ab kommenden Freitag erleben, auf Doppel-CD Live at the Hammersmith Odeon oder auch auf Platte. Als Platte sind es auch zwei Stück, allerdings ist dann, glaube ich, nicht alles drauf. Und warum sage ich das? Weil nicht nur, dass ihr es wisst, sondern weil der gute Bob Marley ja auch ein Label mal gegründet hat seinerzeit und Studios zusammen mit seiner Frau, die Tuff Gong Company. Und die gibt es noch. Es gibt ja überhaupt nur ein Presswerk auf Jamaika und das arbeitet nur sozusagen auf Zuruf, on demand. Also das ist kein Presswerk, wo ständig was gepresst wird und man meldet sich dann an und stellt sich in die Reihe und so, sondern das ist eines, das nur sozusagen, ja, on demand heißt das, so wie bei Büchern auch, tätig wird. Und da sind seit ein paar Monaten auch wieder einige Künstlerinnen aktiv. Also zum Beispiel Sharon Marley, eine von den Enkelinnen von Bob. Und auch die nächsten beiden Artists, die wir jetzt im Duett hören. Chaka Demus, bekannt von Chaka Demus und Players, einer der wenigen Reggae-Artists, die mal in den deutschen Charts standen, und zwar in den Top 10 Anfang der 90er Jahre. Und die andere heißt Aisha Bell, wesentlich weniger bekannt. Beide werden in nächster Zeit Alben bei Tuff Gong veröffentlichen. Leider, so wie es aussieht, nur digital. Beide werden hoffentlich auch nach Deutschland auf Tour kommen. Aisha Bell hat das noch nie getan und Chaka Demus das letzte Mal im Jahre 2009. Ist eine Ecke her. Ja, Chaka Demus und Aisha Bell. Im Rastershock habe ich das schon gespielt, aber ich finde, wir teilen das jetzt auch mal genreübergreifend. Perfidia ist ein wunderschöner Song. Es ist ein Must-Have-Song, ein Song, den jeder Mensch kennen sollte, der sich ein bisschen auch mit Soul-Musik beschäftigt. Denn es ist ein halber Soul-Song. Er stammt ursprünglich von... wer war es jetzt noch gleich? Phyllis Dillon oder Hortense Alice? Ich glaube, von Phyllis Dillon aus den frühen 70er Jahren. Und es ist einfach ein Classic, hier neu interpretiert. Und möchte ich dazu auch noch einen Programmtipp. Chaka Demus wurde ja eigentlich von Sly und Robbie so hoch gepusht. Die waren seine Producer und gleichzeitig an Bass und Schlagzeug bei den ganz großen Hits Anfang der 90er Jahre. Und ein Sly und Robbie Special mache ich auch wieder in der Nacht von Freitag auf Samstag, dem 25. September, mit unserem Stammhörer Jochen. Chaka Demus hier, so wie er heute klingt.
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1: Es ist der Montagabend, kurz nach 22 Uhr. Mein Gott, wie ungewohnt.
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0: Mist.
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Und damit hallo, servus und einen schönen Abend wünsche ich euch und ja, begrüße euch nach diesem etwas holprigen Empfang mit dem Jingle am Anfang. Ach Gott, mir ist gleich gar nicht mehr eingefallen, was wollte ich denn sagen noch? Ja, ich begrüße euch im Musikspezial, ich begrüße euch zu einem Rockin' Black Nachschlag. Und jetzt werden sich natürlich wieder viele fragen und sagen, ach du lieber, jetzt der schon wieder, ja? Was denn schon wieder Rockin' Black? Ja. Ja. Also ganz ruhig ist es, ist ja immer so im August. Zum einen, ja, mein Gott, man möchte etwas die Wärme irgendwo so hier im Studio genießen. Und zum anderen ist es natürlich so, wir hatten ja in der zweiten Woche JBs Wunschkonzert und deshalb suche ich mir da immer noch mal einen Montag aus und mache da noch mal einen Nachschlag, weil sonst müssten wir ja auf die Zeitreise verzichten. Und wir sind zwar jetzt mit dem ersten Song nicht in eine Zeitreise, aber wir sind eine Reise etwas südöstlich gegangen von Nürnberg aus nach in den Nähe von Regensburg und zu einem wunderbaren Musiker DJ Copperfield, der ein neues Album jetzt rausbringt und das ist die erste Single-Auskopplung Die in the Cold. Ja, wenn man heute rausgeht, denkt man, ja, so nach den ganzen 30, 40 Grad Temperaturen ist das ja schon fast frostig außen. Aber hey, also, wir können den Regen alles gut gebrauchen, alles prima, alles Roger und so weiter. Also, lasst es mal schön regnen, genießt es auch mal vielleicht im draußen im Regen spazieren zu gehen. Es gibt ja kein schlechtes Wetter, es gibt nur schlechte Kleidung. Ach, was für ein weißer Spruch hier am Montagabend. Und darüber hinaus, was habe ich denn neben den Zeitreisen? Also, wir werden uns, sofern ich mich nicht wieder verplaudere, ins Jahr 1976 zurückgehen. Da feiern nämlich zwei wunderbare, ich glaube, es sind zwei Alben, den 50. Geburtstag. Dann gehen wir ins Jahr 1986, ins Jahr 1996, ins Jahr 2006 und noch ins Jahr 2016. Sofern ich alles schaffe, besteht also ein Großteil dieser Sendung natürlich aus diesen wunderbaren Zeitreisen. Darüber hinaus haben wir natürlich noch die zwei Alben des Monats im August. Das ist, wie ihr wisst, Rolling Stones und Deep Purple. Und wir werden natürlich auch noch etwas anderes mit unterbringen. Puh, also, wunderbare Sache, DJ Copperfield, übrigens, da werde ich euch auf dem Laufenden halten. Ich meine, er bringt das jetzt Ende August auf den Markt und auf jeden Fall, dieser Song verspricht sehr gut und schaut euch mal das Video dazu an. Fand ich sehr cool und ich bin ja nicht so ein Videogucker, überhaupt nicht, aber das ist wirklich geil gemacht. Also, hat mir sehr gut gefallen und schaut ruhig mal rein. DJ Copperfield. Und wir gehen doch jetzt einfach mal in ein Album des Monats hinein, sogar in alle beide, denn wo hat man das schon mal, dass Deep Purple und The Rolling Stones in einem Back gespielt werden? Hier aus dem Album Splat ein Song, der heißt My New Movie und dann gehen wir zu den Rolling Stones über. So, da bewege ich mich natürlich nach innen, weil das kommt von LB und das Album heißt Foreign Tongues und der Song, den ich euch dann spiele, ist Side Effects. Also, viel Spaß mit den Alben des Monats.

Diesmal habe ich es eben nicht so hinbekommen mit dem Übergang. Ihr habt am Anfang noch etwas das Ende vom ersten Song auf dieser LB-Seite gehört. Aber hey, ich versuche es im zweiten Anlauf dann besser zu machen, denn ihr werdet natürlich in der zweiten Stunde nochmal so einen Doppelback hören von Rolling Stones und Deep Purple zusammen. Aber jetzt kommen wir zu einer wunderbaren Sache, nämlich zur Zeitreise. Zeitreise. Mit Rockmusik durch die Jahrzehnte.

Genau, und da haben wir wieder unseren guten alten Jingle von Time Tunnel. Also wer immer fragt, was für eine Musik, die kommt mir doch so bekannt vor. Ja, also die Älteren unter uns natürlich. Time Tunnel war eine Science-Fiction-Serie aus den USA, die so Anfang der 70er Jahre bei uns im Fernsehen lief und sicherlich meine Generation sicherlich gefesselt hat bis zum Abwinken, und deshalb habe ich mir das als Jingle ausgewählt, und ich denke, das ist auch gar nicht so schlecht dafür. Und wir gehen ja ins Jahr 1976, und wir gehen zu einer Band. Ich könnte jetzt natürlich zuerst, ich habe nämlich zwei Alben dabei, die tatsächlich den 50. Geburtstag jetzt im August 1976 feiern, und eines dieser Alben ist von einer Band namens Grand Funk Railroad. Ihr kennt die natürlich auch unter GFR oder unter Grand Funk etc. Die haben ja immer mal wieder so abgekürzt, wir wussten nicht, wie möchten wir es denn nun genau, und haben aber natürlich auch legendäre Alben von 1969 bis in Anfang der 80er Jahre dann veröffentlicht. Und eines dieser Alben hat eine ganz besondere Geschichte, denn an und für sich wollte Grand Funk 1976 ein ganz anderes Album veröffentlichen, aber da kam ein Mann auf sie zu, nämlich Frank Zappa. Wie man wusste, zu dieser Zeit tatsächlich ein großer Fan von Grand Funk Railroad. Und er hat gesagt, hey, mit euch wollte ich schon lange eine Platte machen, und ich produziere euch das. Ich mache das alles, ich manage das. Und schwuppdiwupp hat man tatsächlich ein neues Album irgendwie konzipiert. Und dieses hieß, so, und jetzt bräuchte ich natürlich wieder meine wunderbare Unterlage. Irgendwo habe ich sie auch. Good Singing, Good Playing. Und auf dieser LP hat Frank Zappa übrigens auch auf einem Song, den hört ihr als zweites dann, Leadgitarre noch mitgespielt. Also eine Zusammenarbeit zwischen Grand Funk Railroad und Frank Zappa. Man soll es nicht für möglich halten, und es ist ein tolles Album geworden. Ich habe mir das jetzt nach wirklich Jahren mal wieder so reingezogen und habe mir gedacht, mein Gott, ja, das ist wirklich ein wirklich gutes Album von Grand Funk gewesen. Wo sie am Anfang oder bei einigen oder bei früheren LPs immer manchmal ja fast etwas ideenlos dann auch wirkten, ist gerade bei dieser LP so viel Abwechslung drin, so viel neue Inspiration, und es ist hervorragend produziert, dass man wirklich sagen muss, Hut ab, sehr geile Platte. 50 Jahre ist sie nun geworden, und ich habe zwei Titel mit dabei, nämlich Going for the Pastor. Und dann habe ich noch einen Double Play. Das ist ein ganz kurzes Lied, Big Buns. Und das dauert, glaube ich, bloß 30 Sekunden. Und danach geht's über in Out to Get You. Eben da spielt dann Frank Zappa die Leadgitarre. Ich wünsche euch viel Spaß bei dieser Zeitreise. Und hier ist Grand Funk Railroad.

Grand Funk Railroad mit einem wunderbaren Titel, nämlich mit am Anfang Big Bones und dann geht das über in den Song Out to. So, und jetzt ist es weg hier. Aber hey, es ist ja nicht so, dass man das hier nicht irgendwo wieder irgendwo zum Leben erwecken könnte. Oder da kommt's doch. Big Buns und dann Out to Get You. Und davor gab's Going for the Pastor. Ein großartiges Album. Also wenn ihr irgendwie noch an dieses Album kommt, und da darf ich euch auch gerne ein paar Gebrauchtwarenläden in Nürnberg zum Beispiel anbieten, die wunderbare Schallplatten haben in wunderbarer Qualität. Also vielleicht findet ihr sie noch. Also es würde mich freuen, denn dieses Album hat es wirklich verdient, gehört und gespielt zu werden. Großartiges Album. Und wir bleiben im Jahr 1976. 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

Ja, wir bleiben im Jahr August 1976, als eine damals sehr erfolgreiche Band. Also sie hatten zwar noch nicht ihren Zenit erreicht, aber mit LBs wie Solar Fire, We Nightingales and Bombers und vielen anderen wunderbaren Schallplatten waren sie auf einen Weg nach oben, der einfach irgendwie nicht aufzuhalten war. Und wenn ich Solar Fire natürlich jetzt genannt habe, dann wisst ihr natürlich, um welche Band es geht. Es geht um Manfred Mann's Earth Band. Und ja, die Band, die ich tatsächlich am öftesten live gesehen habe, ich würde jetzt mal so schätzen, irgendwo zwischen 16 und 20 Mal, vielleicht auch öfters. Ich habe den Überblick irgendwo völlig verloren. Also seit den 70er Jahren habe ich die beständig, kann man sagen, in allen Phasen erlebt. Und 1976 war ein sehr diffiziles Jahr für die Earth Band, denn ja, Mick Rogers hatte nach den Aufnahmen von Nightingales and Bombers die Band verlassen. Und Mick Rogers galt zu dieser Zeit tatsächlich so als irgendwo mit Manfred Mann natürlich zusammen, so als das kreative Element bei der Earth Band. Aber er wurde wirklich großartig ersetzt. Nämlich zum einen wurde ein Gitarrist geholt namens Dave Fleet und es kam ein neuer Sänger und der hieß Chris Hamlet Thompson. Und mit ihm gelang ein Schuss, ein Sensationsalbum, das The Roaring Silence hieß. Und jetzt muss man aber auch aufklären, dass gerade zu diesem Album an und für sich immer so ein, ja, großer Irrtum der Rockgeschichte immer irgendwo mit verbunden ist, denn viele vermuten, dass auf Roaring Silence, wie bei der Wiederveröffentlichung, dann zwar bei einem, in einem anderen Jahr, die Songs Blinded by the Light und Spirits in the Night, ja, zusammen auf dieser LP waren. Und das ist nicht der Fall. Denn Spirits in the Night wurde tatsächlich schon zu der Zeit von Nightingales and Bombers mit Mick Rogers an den Lead Vocals aufgenommen. Zwar zu einem späteren Zeitpunkt dann nochmal mit Chris Hamlet Thompson, aber die wurde dann erst tatsächlich 1977 als Single veröffentlicht und ist nicht auf dem Album The Roaring Silence mit drauf. Das war tatsächlich nur auf der US-Version dann mit drauf, diese LP. Und in Europa ist aber The Roaring Silence ohne Spirits in the Night erschienen. Also, um mal diese Verbindung irgendwo herzubringen, also gibt es Spirits in the Night tatsächlich in the Night in zwei Versionen, einmal mit Mick Rogers und einmal mit Chris Hamlet Thompson. Ich habe jetzt zwei andere Songs mit dabei, nämlich ein anderes Song, das auch von Bruce Springsteen zum Beispiel geschrieben worden ist und sicherlich zu einem der größten Erfolge der Earth Band geworden ist. Und dieser Song heißt Blinded by the Light. Und wer sich jetzt immer noch an die frühen Konzerte, also an die Konzerte der 70er Jahre von der Earth Band erinnert, zum Beispiel in der Hammerlein-Halle, der wird sich daran erinnern, dass hinten dann immer schon kleine Filmchen liefen mit so Cartoons. Und da gab es dann eben so einen Flash ins Publikum hinein, das praktisch wirklich geblendet hat und gleichzeitig eben auch dieses Cartoon hinten. Und dann kam ein Männchen, das sich so die Augen rieb. Gleichzeitig hat sich natürlich auch das ganze Publikum die Augen gerieben. Und das war immer ein großer Erfolg für die Earth Band, eben mit diesem Song dann ja so langsam in das Ende ihres Konzertes zu starten. Blinded by the Light, ein gigantischer Erfolg für die Earth Band. Und einen zweiten Titel habe ich natürlich auch noch mit dabei, das ist Starbird. Und auch in der zweiten Stunde wird es nochmal zwei Titel aus diesem Album geben. Viel Spaß mit, ja, einem 50 Jahre alten Album und ihr werdet ja bemerken, also es ist keine Sekunde gealtert ist. Hier ist Manfred Mann's Earth Band.

Manfred Manns Earth Band und das Album The Roaring Silence feiern 50 Jahre. Dieses wunderbare Album, das erste Album mit Chris Hamlet Thompson an den Lead Vocals. Und es sollten noch andere große Alben folgen. Für mich ja immer so eine Sache, was ist denn nun das beste Album von der Earth Band? Ich kann es euch nicht beantworten. Für mich persönlich ist es Nightingales and Bombers, aber ich würde jetzt auch noch Change da mit reinnehmen. Ich würde vermutlich auch, so viele andere irgendwo mit reinnehmen. Das ist eine ganz andere Sache und das soll auch jeder um Gottes Willen für sich entscheiden. Wir gehen etwas zu Neuigkeiten und da ist mir eine neue Single reingeschwebt hier von einer Band namens Modern Horrors. Mein Gott, moderner Horror. Ich kann es schlimmer sein als das, was momentan so passiert? Ihr wisst wo, ja, also ich will das nicht vertiefen. Ja. Wir schauen, wir hören uns einfach den Song an. Black Cat. Nein, ist das nicht schön? Modern Horrors spielt Black Cat. Na, mein Gott.

The Fruscos aus der Schweiz mit Plastic Perfect World. Und davor gab's Modern Heroes mit Black Cat. Übrigens, diese, also ich bin ganz stolz auf mich. Ich habe den Übergang genau getroffen, obwohl das hier auf der LP von The Fruscos wirklich sehr, sehr schwer zu erkennen ist. Aber hallo, was man aber alles so im Blindflug dann doch so zusammenbekommt. So, wir gehen nochmal in die Zeitreise. 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Mit der Rockmusik durch die verschiedenen Jahrzehnte.

Jetzt wird man natürlich sagen, was ist denn jetzt los? Er spielt More Than a Feeling von Boston. Aber es ist natürlich so, dass auch diese LP einen wahnsinnigen Geburtstag feiert. Und dieser Song More Than a Feeling, er wird rauf und runter genudelt bis heute. Aber es ist es nicht merkwürdig, dass so manche Songs einfach immer mit Bands zusammen gelegt oder zusammen gesponnen werden, ohne einfach zu merken, dass auf dieser LP viel bessere Songs drauf sind. Und so ist es mir eben auch ergangen, wie ich eben diese LP jetzt mal wieder gehört habe, habe ich mir gedacht, ey Mann, da sind ja wesentlich bessere Songs drauf als dieses More Than a Feeling, das irgendwie für mich schon einfach wirklich totgenudelt ist. Und deshalb gibt es jetzt zum Stundenwechsel von Boston, von ihrem wunderbaren Debütalbum, den Song Smoking. Viel Spaß damit!

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Und damit hallo, Servus und einen schönen Abend wünsche ich euch und begrüße euch zur zweiten Stunde von Rockin' Black Nachschlag im Musikspezial. Und bis 24 Uhr begleite ich euch heute noch mit der Zeitreise, mit neuen Singles, wie gerade von Garish and the Chronicles, der neue Song Disintegrate. Und mal gucken, wie weit wir heute noch mitkommen. Und wir haben natürlich auch nochmal vor dem Stundenwechsel, da könnte ich vielleicht nochmal drauf kommen, das Debütalbum von Boston gefeiert, das natürlich auch seinen 50. Geburtstag jetzt gefeiert bzw. feiert. Und es hieß damals ganz einfach Boston, More Than a Feeling war der große Hit daraus, aber es waren so viel bessere Songs drauf. Smoking habt ihr da nochmal aus dem Album gehört. Und wir kommen jetzt zu den Alben des Monats bei Rockin' Black, und das ist ja The Rolling Stones mit Foreign Tongues und es ist Deep Purple mit Splat. Und ich habe wieder einen Doppelplay mitgebracht bzw. nochmal mit dabei. Von Schallplatte The Rolling Stones mit Some of Us. Und dann geht's über zu Deep Purple mit Scribbling Gibberish. Und es geht zur Schallplatte, ne? Also ich habe alles so vorbereitet. So. Und los geht's. Das war wieder das Ende.

Die zwei Alben des Monats, die Purple, das Album Splat und The Rolling Stones mit Foreign Tongues. Und Scripping Gripperish von Deep Purple habt ihr gerade gehört und davor die Stones mit Some of Us. Also, und ihr habt jetzt fast alle Songs aus diesen Alben gehört. Und die, die ihr noch nicht gehört habt, die werdet ihr garantiert, ich hab's euch ja versprochen, also auf jeden Fall nächsten Monat noch hören. Ich bin ja auch dieses Monat noch etwas auf Sendung. Ihr habt nämlich jetzt von Mittwoch auf Donnerstag die Gelegenheit, im Musikspezial den 10. Teil von Black Sabbath zu hören. Und das wird aber eher so ein Ozzy Osbourne Special, denn wir haben ja die Zeit erreicht, wo Black Sabbath eigentlich nichts mehr veröffentlicht hat. Und daher gehen wir jetzt praktisch auf diese Zeit, wo Ozzy Osbourne noch aktiv war mit Soloalben. Tony Iommi hatte damals ein Soloalbum laufen etc. Also da wird aber trotzdem viele gute Musik auf euch zukommen. Ja, auch wenn es jetzt nicht direkt Black Sabbath ist. Aber die kommen schon wieder. Keine Sorge, keine Sorge. Also, wir gehen wieder in ja, die Zeitreise. Zeitreise. Mit Rockmusik in andere Jahrzehnte.

Nachdem wir ja reichlich schon im Jahr 1976 unterwegs waren, das heißt also, wir waren ja schon bei der Manfred Mann's Earth Band, da kommen noch zwei Stücke. Wir waren mit Grand Funk Railroad in 1976, mit Boston in 1976. Aber es gibt natürlich auch wunderbare andere Jahrzehnte, wo es tolle Musik gab. Und wir gehen nämlich jetzt ins Jahr 2006, aber hallo, der alte Mann beschäftigt sich langsam mit dieser Musik, so langsam aber sicher, und ich bin da auf eine großartige Band gestoßen. Tatsächlich hat mir sehr, sehr gut gefallen, dieses Album, und es ist von Heartless Bastards. Und Heartless Bastards, ihr wisst es, Erika, Wennerstrom, ist das so richtig? Habe ich das jetzt so richtig? Ja? Ich meine, das ist die Hauptperson eben bei Heartless Bastards. Die Band gibt es bis heute. Und 2006 haben sie ein tolles Album herausgebracht. Das hatte sich genannt All This Time. Und ich habe zwei Songs mitgebracht. Gleichzeitig im August 2006 hat aber auch Motorhead ein Album herausgebracht, Kiss of Death. Und das wollte man natürlich auch nicht unberücksichtigt lassen, nämlich mit dem Song Under the Gun. Also hört ihr jetzt einen Dreierblock. Zuerst Heartless Bastards mit All This Time. Dann geht's über zu Motorhead mit Under the Gun. Und dann wieder zurück zu Heartless Bastards mit Into the Open. Also, aber hallo, ja, ich wünsche euch viel Spaß mit diesem Dreierblock bei Rock in Black, der Zeitreise.

zwei großartige Alben aus eben 2006. Jedes auf seine Art ganz, ganz, ganz großartig. Heartless Bastards habt ihr gerade noch gehört aus dem Album All This Time mit dem Song Into the Open. Und davor gab's Motorhead aus dem Album Kiss of Death mit Under the Gun. Und davor nochmal Heartless Bastards, eben der Titelsong aus All This Time. Also, großartige Alben, die ich da für mich natürlich auch neu entdeckt habe, weil ihr wisst ja, Nullerjahre und 90er Jahre, 80er Jahre, es wird langsam, es wird langsam. Also, I do my very best. Wir bleiben noch etwas in der... Zeitreise. Mit Rockmusik unterwegs in anderen Jahrzehnten.

Und wir gehen nochmal ins Jahr 1976 und danach gehen wir dann, ja mein Gott, wohin gehen wir denn? 1996, genau. Also, wir kommen nochmal zu Manfred Mann's Earth Band, zu dem Album The Roaring Silence. Und ich habe euch ja noch zwei Songs versprochen. Einen spielen wir jetzt noch, The Road to Babylon. Der ist jetzt als nächstes dran. Und dann gehen wir gleich über ins Jahr 1996 zu einem Album, das hieß Friction Baby, war von Better Than Ezra. Und das stammt nämlich aus einem Interview irgendwie mit den Stones, irgendwie dieser Satz. Und den hat eben diese Band dann auch übernommen und sich Better Than Ezra eben genannt. 1996 haben sie dieses sehr geile

Album, ich würde jetzt erstmal sagen, Grunge-Album herausgebracht, Friction Baby, und ich habe Desperately Wanting mitgebracht. Mein Gott, man muss sich da wirklich reinlesen. Aber wir fangen an im Jahr 1976, Earth Band, The Road to Babylon.

1996 und 1976. 20 Jahre unterscheiden diese Aufnahmen. Better Than Ezra mit Desperately Wanting aus dem Album Friction Baby und davor die Earth Band, Manfred Mann's Earth Band aus dem Album The Roaring Silence mit The Road to Babylon. Ach, wunderbare Titel. Mein Gott, es ist wirklich immer wieder schön, diese Zeitreisen zu machen.

Und wenn ihr jetzt gedacht habt, ich hätte das Jahr 1986 vergessen, natürlich habe ich das nicht. Also, es ist tatsächlich, ich habe natürlich auch noch was von 1986 dabei. Ich hätte auch noch was von 2016 mit dabei, aber ich krieg's nicht mehr unter. Sorry, Leute, das spiele ich dann am Sonntag. Dinosaur Junior. Könnt ihr euch schon mal drauf freuen. Also, ich habe jetzt hier noch was von 1986. Und wer denkt, ich hätte das Album Graceland von Paul Simon, für mich eines der größten Alben ever, vergessen, der täuscht. Da werdet ihr nämlich am Freitag, da gibt es ja ab 22 Uhr Banjo und Fiddle, ganz, ganz viel drüber in dieser Sendung Banjo und Fiddle hören. Und da werden wir ausgiebig uns mit Graceland beschäftigen, dem wunderbaren Album von Paul Simon, und es hoffentlich auch zur Genüge feiern. Mein Gott, auch schon 40 Jahre. Unglaublich, unglaublich, wie die Zeit vergeht. Und wir gehen jetzt ins Jahr 1986 mit Kamber van Beethoven. Die hatten nämlich damals ein tolles Debüt, genauso übrigens wie Crowded House. Die spiele ich dann auch mit beim Rockin' Black Intro. Good Guys and Bad Guys hieß der Song. Und das Album ist ganz einfach Kamber van Beethoven. Und ja, den spiele ich euch jetzt, diesen wunderbaren Song.

Ja, das war's bei Rockin' Black Nachschlag und ich hoffe, es hat euch genauso viel Spaß gemacht, diese Zeitreisen zu machen, wie mir hier im Studio bei Radio Z95.8. Manfred Mann's Earth Band macht den Schluss dieser Sendung. 50 Jahre alt ist das Album The Roaring Silence und Questions, der wunderbare Song. Der muss einfach zum Schluss noch kommen. Ich darf mich verabschieden, wünsche euch eine gute Zeit. Vielleicht habt ihr Lust, in der Nacht von Mittwoch auf Donnerstag einzuschalten beim Musikspezial, Rock in Black Spezial über Black Sabbath oder am Freitag bei Banjo and Fiddle. Wir hören uns auf jeden Fall. Ich habe mich gefreut. Ich bleib wie immer euer Fast Black. Bleibt uns gewogen. Ciao, viel Spaß noch mit Best of Stoffwechsel.

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7: Valentina Amalia Dumitru ist Vorsitzende des Integrationsbeirats der Stadt Bayreuth, Initiatorin des Projekts Engel der Kulturen, Standortkoordinatorin des Gesundheitsprojektes MIMI und seit diesem Jahr auch Trägerin des Bundesverdienstkreuzes. Sie setzt sich vor allem für Integration und interkulturellen Dialog ein. Sie ist also eine Person, die sich sehr wohl in die Gesellschaft einmischt. In unserer rumänischen Sendung Luceafărul war sie deswegen zu Gast und hat erst mal erzählt, wer sie überhaupt ist.
8: Also ich komme ursprünglich aus Siebenbürgen und lebe seit 30 Jahren in Deutschland. In Rumänien habe ich orthodoxe Theologie in Bukarest studiert. Ich gehörte sozusagen zu dem ersten Jahrgang von Frauen nach der Revolution, die Theologie studiert hatten. Also zuvor durften nur Nonnen studieren. Dann kam ich so nach Deutschland, um hier weiter zu studieren. An der Universität Bayreuth habe ich interkulturelle Germanistik, Religionswissenschaft, dann Lehramtsstudium Germanistik und Geographie. Dann habe ich auch so eine kleine Firma für Dolmetschen und Übersetzen gegründet und das ist auch bis heute noch als freiberufliche Tätigkeit existiert. Ich habe sehr viele Projekte bei der Stadt Bayreuth geleitet, zum Beispiel MIMI-Projekt, das ist so auch ein Name. Ich bin auch interkulturelle Trainerin für Kulturdolmetscher, also in unterschiedliche Städte, in Oberfranken, in Mittelfranken zusätzlich. Und ich arbeite derzeit als Integrationslotsin der Stadt Schwabach. In der Corona-Zeit hatte ich die Idee, zusammen mit der Stadt einen Podcast in verschiedenen Sprachen zu produzieren, um die Menschen schnell zu erreichen. Darin waren kurze Informationen darüber, wie man kann in der Corona-Zeit verhalten und. Für dieses Projekt habe ich den Integrationspreis für Oberfranken bekommen. Und vor 4 Jahren, denke, das war überall in Bayern, auch in Deutschland bekannt, diese Host Olympics. Also die kam paralympische Sportgruppe und zufälligerweise, also die Stadt Bayreuth hat diese Zettelchen gekriegt, also das war so gewürfelt, ja, und jede Stadt oder jede Gemeinde, die sich beworben hat, so hat dann ein Zettelchen und wie der Zufall manchmal ist, ja, das war die rumänische Sportgruppe. Und die haben die vorher die Übungen hier ein bisschen und Sport, also sie vorbereitet für Berlin. Das habe ich mir die Stadt Bayreuth bei der Übersetzung der Willkommensbroschüre, also die Stadt hat sich sehr schön vorbereitet zu einer Willkommensbroschüre. Dann habe ich zusätzlich, es gibt so ein Museum in Bayreuth für afrikanistische Kultur, Falewa-Haus. Und dann habe ich auch meine Stimme auch zur Verfügung gestellt, damit auch die Gäste mehr über die Stadt Bayreuth erfahren konnten. Und dann dieses Jahr im März bekam ich diese Bundesverdienstkreuz am Bande der Bundesrepublik Deutschland. Das ist sozusagen die Kirsche auf die Torte.
9: Wenn man so jetzt an Integration denkt, bis wohin muss man sich integrieren, bis wohin nicht? Das ist immer eine Frage, die ich gerne meine Interview-Gäste-Frage, denn was ist notwendig, was nicht? Und jetzt wollte ich dich fragen, wo brennt es deiner Meinung nach, wenn du jetzt so viel mit Integration gesehen hast, gelebt hast, gearbeitet, erfahren, wo brennt es am meisten, deiner Meinung nach?
8: Es bleibt immer wieder tatsächlich, die Problematik ist die Sprache. Viele verstehen es, klar, die Gesellschaft, also im Allgemeinen, Behörde, egal was, oder Institutionen investieren wahnsinnig viel Geld in solche Sprachkurse, Orientierungen, wie auch immer. Aber man vergisst, dass eigentlich Sprache ist ein Prozess. Wir haben auch unterschiedliche Aufnahmemöglichkeiten. Es gibt Leute, die begabt sind und in 2, 3 Jahren, die sprechen perfekt Deutsch und die finden auch eine Arbeit und die sind super integriert. Die sind auch offen für Vereine, für

0: Sportvereine, für alles Mögliche, was man auch Freizeit anbietet. Es gibt auch Menschen, die mit Traumata hierher nach Deutschland gekommen sind. Die haben auch Schwierigkeiten, sich selber zu öffnen, auch gegenüber ihrer eigenen Community, nicht nur in Deutschland. Also wie gesagt, das sind mehrere Bausteine, die eigentlich, und es ist manchmal individuell, aber im Mittelpunkt bleibt, egal was für einen Status man hat, geflüchtet, nicht geflüchtet, mit Migrationshintergrund, Europäer, wie auch immer, die Sprache ist diejenige, die wirklich die Türen öffnen und es bereichert das Leben. Also ansonsten kann ich nichts machen, egal wie ich drehe. Dann kommen die anderen Sachen. Also wenn tatsächlich Sprache funktioniert, dann kann man auch eine Arbeit finden. Dann, wenn man gesund ist, also das sind auch mehrere Sachen, aber alles fängt mit der Sprache an.
1: Wo siehst du jetzt spezifische Schwierigkeiten oder Hürden außerhalb der Sprache, mit denen sich viele MigrantInnen ja auch immer wieder oder woran die sich auch immer wieder stoßen? Was fällt Ihnen außerhalb der Sprache denn besonders schwer oder was sind denn so gängige Schwierigkeiten, die du so immer wieder hörst in deiner Arbeit?
0: Man muss auch nicht vergessen, sehr viele Leute kommen aus vielleicht das deutsche System. Also Deutschland hat ein bestimmtes Rhythmus. Ja. Und dieser Rhythmus ist auf alle Ebene, egal welche. Arbeit, Schule, Freizeit, wie auch immer. Und nicht jeder ist gewohnt, in so einen Rhythmus sich einzupassen. Das ist ein Hindernis. Und auf die andere Seite muss man auch nicht vergessen, also man kommt vielleicht von einer kollektivistischen Gesellschaft in eine individualistische Gesellschaft, wo sehr viel der Schwerpunkt liegt auf Wettbewerb. Ich habe etwas gelernt in meiner Heimat, aber man braucht noch zusätzlich noch etwas. Viele verstehen das nicht. Muss man sich nicht unbedingt anpassen an das System, sondern konkret, was muss ich noch holen? Wo finde ich die Informationen? Also erstens mal, was die Informationen, wo finde ich das? Und auf die andere Seite, selber konkret zu vervollständigen, dass das mir etwas fehlt, um wirklich an up-to-date mit den anderen Sachen zu sein. Weil ansonsten ist ein Hindernis und man will es, also ich habe es unter meinen Leuten auch Ingenieure, ich habe es auch unterschiedliche Berufe, tatsächlich super Leute, professionelle Leute, aber die trauen sie sich durch die Sprache, dieser Hindernis, aber auf die andere Seite, die trauen sie sich auch nicht in ihrem eigenen Job etwas zu machen. Und das ist, ich denke, das ist ein Schwachpunkt für die Migranten, aber auch ein Verlust für die Gesellschaft, weil es bringt sehr viel. Wenn jemand ein Landwirt, beispielsweise aus Afrika und kennt sehr viele Sachen, aber er kann nicht in dem Bereich arbeiten, weil er nicht den Weg gefunden hat.
1: Also ist es dann auch so, dass viele Menschen dann auch gar nicht wissen, was sie alles tun könnten? Das ist nämlich etwas, was ich gemerkt habe, dass einfach Angebote einfach nicht gesehen werden oder einfach nicht an die Menschen auch herankommen.
0: Das liegt erstens mal auf die Interesse der eigenen Leute. Also, okay. Kein Mensch kann heutzutage in dieser Medienwelt, wo wir geflutet sind von unterschiedlichen Informationen, kein Mensch kann es sagen, der ein Handy in der Hand hat,

0: und welche sind eigentlich noch fake. Es gibt auch tatsächlich, also man findet so unterschiedliche Facebook-Gruppen. Man kennt schon in unterschiedlicher Sprachen. Es gibt sogenannte Leute, die helfen überall, aber die wissen gar nichts. Und die führen die Leute in unterschiedliche Richtungen. Und es ist eine Bequemlichkeit. Man fragt dort, wo finde ich das und das? Aber die Rückmeldung, also die Admins solcher Gruppen, sind eigentlich einfache Leute, die kein Wissen besitzen in unterschiedliche Bereiche. Und die können auch nicht die Leute lotsen oder irgendwie in eine bestimmte Richtung. Und viele verlieren, also verlieren den Mut erstes Mal, weil die kriegen falsche Informationen. Wenn die richtige Information wahrscheinlich vergeht schon eine gewisse Zeit und dann ist man die anderen Sachen beschäftigt und. Und man ist, okay, dann habe ich als Putzfrau irgendwann Platz, dann ist es okay, dann es reicht schon. Also dieser Filtrieren und auch den richtigen Blickwinkel zu finden, das ist nicht einfach. Und ich denke, das ist nicht nur für die Menschen mit Migrationshintergrund, sondern es ist für die ganze Gesellschaft auch ein Hindernis, eine Problematik, die richtigen Informationen zu finden und dass das mir auf die andere Seite den richtigen Weg zeigt.
1: Gleich hören wir noch mehr von Valentina Dumitru über ihre Arbeit und erfolgreiche Integration in Deutschland. Vorher hören wir Absilon mit dem Titel Köfte.

0: bitte.
1: Mitreden, mitdenken, mitgestalten. Darum geht es in unserer Sendereihe Einmischen Possible hier im Stoffwechsel, in der wir euch gerade Valentina Amalia Dumitru vorstellen. Sie ist Vorsitzende des Integrationsbeirats der Stadt Bayreuth, an zahlreichen Integrationsprojekten beteiligt und seit kurzem Trägerin des Bundesverdienstkreuzes. Weiter erzählt sie jetzt über ihre Arbeit und erfolgreiche Integration in Deutschland.
2: Jetzt haben wir ein bisschen so die Schattenseiten und auch da mal geguckt, wo es denn brennt und wo man auch ordentlich ja, den Karren an die Wand fahren kann, sage ich mal so. Wo sieht man denn sichtbare Erfolge? Wo hast du auch gemerkt, anhand deiner vielen Projekte und deiner Arbeit, du sagst, das kriegen wir mittlerweile gut hin, das klappt gut und da sind wir auf einem wirklich guten Weg für... Ja, für frisch Angekommene oder Menschen, die eben ihr Leben, auf was für immer, welchen Gründen in Deutschland neu beginnen, da einfach in das Alltagsleben hineinfinden können.
3: Ich denke, auf die Bundesebene, so im Allgemeinen, wenn man die Arbeitswelt schaut, ich denke, das ist die Integration sichtbar, sind Menschen an unterschiedliche Positionen, also von Leitung, von Marketing oder Mitarbeiter an der Kasse bis Arzt oder Pfleger oder wie auch immer. Also es gibt wirklich auf diese Arbeitswelt, muss man konkret schauen, dieser Prozent von Leuten mit Migrationshintergrund ist sehr groß. Und das ist ein Erfolg. Also das ist wirklich jahrelange Investition, aber ich sehe als Erfolg. Auf die andere Seite, diejenigen, die seit kurzem

0: Interesse. Deswegen sage ich immer wieder, es liegt an Menschen, vielleicht an Kulturen, die Interesse zeigen. Die Leute sind motiviert und die wollen auch. Und jetzt habe ich diejenigen, die tatsächlich 2021 nach Deutschland kamen, oder 22, als der Krieg angefangen hat. Und jetzt machen sie also 3 Jahre, muss man sich vorstellen, die bieten selber, die unterrichten diejenigen, die ein bisschen schwach sind. Also die unterstützen sie sich gegenseitig. Und das finde ich genial. Und davon sind, und die haben auch die Schwierigkeiten gesehen, den anderen zu helfen. Ja, wie gesagt, ich habe es auch Menschen im Gesundheitsbereich, es gibt auch unterschiedliche Ebenen. Ja? Eine davon ist die Sprache, weil bei mir ist es ein Herzensprojekt. Die Sprache bleibt immer wieder im Mittelpunkt. Thema Gesundheit, das ist auch ganz wichtig. Habe ich auch, wie gesagt, diese Leute geschickt zur Schulung und dass die auch anderen Menschen helfen. Das ist auch eine Win-Win-Situation, weil diejenigen, die kennen auch die Kultur. Deswegen ist es von Migranten für Migranten. Und die Brücke von beiden Seiten.
1: Würdest du sagen, die funktionieren wie Multiplikatoren dann?
0: Ja, wie die Multiplikatoren, ja. Und Empowerment kommt durch die eigene Geschichte. Sie sind so Vorbilder. Wenn jemand geschafft hat, ist es ein Vorbild auch für die Community, für die Gruppe, für die Klasse, wie auch immer, wo die Menschen, wo diese Leute sich bewegen. Sie haben eine Vorbildfunktion.
1: Und weil du gerade eigene Geschichte sagst, hast du denn ein eigenes prägendes Erlebnis bezüglich Integration aus deiner Biografie, das du uns hier kurz ein bisschen vertraut machen könntest?
0: Ja, aus meiner Biografie, also ich war interessiert, auch in der Stadt muss man auch selber, deswegen sage ich, die Interesse, also das Ganze findet man auf dieser Plattform, egal wo. Offenheit in Deutschland, es gibt es, tatsächlich auf alle Ebenen. Muss man nur die Leute diese Wege finden. Und deswegen war von meiner Seite, ich war auch an der Uni, das erste Verein, die auch an der Uni, und ich bin seit jetzt 20, 25 Jahre schon Mitglied dort, das ist ein Club, Frauenclub an der Uni. Internationaler Club an der Uni. Und habe ich auch mitgewirkt. Nach 2 Jahren bin ich sogar die Schatzmeisterin geworden. Und das hat mich so verblüfft. Also in so kurzer Zeit, weil ich wollte es nicht unbedingt eine Stelle oder dass ich mich irgendwie profiliere. Nein, ich war aktiv, ich habe es jedes Mal mitgemacht und auch mit anderen Studenten, die dann die Professoren. Und auch dieses Flair für Interkulturalität und Internationalität hat mich sehr begeistert. Ich fand die Anerkennung, also von der deutschen Seite, sehr schnell. Ja, also dieses Vertrauen, dass du in einem Verein, und sehr groß, einer der wichtigsten Vereine hier in Bayreuth, und angesehene Vereine, dann hast du eine solche Position. Du bist im Vorstand und du kannst auch mitwirken. Also das war für mich sehr verblüffend. Sehr, ja, ich hätte nie gedacht, weil ich dachte, nein, das ist sehr alles zurückhaltend, dann muss ich wahrscheinlich jahrelang warten, bis ich irgendwie etwas mache. Nein. Und auch in dem politischen Bereich. Ich bin auch politisch engagiert. Also ich war die Vorsitzende eines Ortsvereines. Ich war auch im Bezirk die Vorsitzende. Ich war bei der Frauen im Vorstand, bayerische, Bundesebene, auch Delegierte. Also das hat mich interessiert. Es liegt an die Interesse der Menschen. Man kann sehr viel erreichen, wenn die Menschen das wollen. Zauberwort ist wollen. Mhm. Wenn jemand etwas will, kann man auch erreichen.
1: Aber auch Einsatz, ne?
0: Ja, genau. Also ohne Fleiß kein Preis. Also das muss man schon sagen, klar. Mhm. Also ein paar Stunden und auch im Integrationsbeirat, klar. Nur im ersten Jahr, als mit dem Engel der Kulturen, habe ich auch fast 800 Stunden investiert. Mhm. Aber ich hatte die Freiheit, die Möglichkeit, weil ich war Freiberufler und deswegen konnte ich das machen. Aber ich bin jeden Tag tatsächlich mit einem Ehrenamtlichen, weil ich war unbekannt. Keine Institution kannte mich. An jeder Tür habe ich geklopft. Egal, Volkshochschule, Stadtbibliothek, Kirchen, unterschiedliche Kirchen, weil es ist ein interreligiöses Projekt, habe ich an alle geklopft. Das war mein Interesse, weil ich wollte, obwohl ich noch nie ein Projekt geleitet hatte. Also das war für mich so ein Boden, wo ich sagte, okay, mein Gott, was mache ich da?
2: Und gleich hören wir noch den letzten Teil des Gesprächs. Vorher wollen wir nochmal eine kurze musikalische Pause einlegen mit

0: Ihr seid immer noch beim Stoffwechsel, dem Magazin für Kultur und Politik hier bei Radio Z. Und hier geht's nochmal um Valentina Amalia Dumitru, die für ihre Arbeit in den Bereichen Integration und interkulturellem Dialog ausgezeichnet wurde mit dem Bundesverdienstkreuz. Wie sie davon erfahren hat und wie es für sie war, das hören wir jetzt.
1: Das war für mich sehr überraschend. Also ich habe es überhaupt nicht gerechnet, dass ich das Bundesverdienstkreuz, also ich dachte immer wieder, naja, muss man sehr alt sein, muss man wahrscheinlich 20, 30, 40, 50 Jahre irgendwas machen und dann zum Schluss, man bekommt so etwas, was für mich ist irgendwo sehr weit, weit, also es war für mich sehr weit entfernt. Also es ist schon eine große Ehre und dass meine Arbeit gesehen worden ist. Es war sehr witzig. Ich bekam bei der Arbeit einen Anruf. Ich arbeite sehr spät Nachmittag. Also die Kollegen wissen schon, dass ich manchmal bis 19 Uhr bei der Arbeit bin. Und kurz nach 16 Uhr, also sehr spät, dann bekam ich einen Anruf. Und das war die Sekretärin von Ministerpräsident Dr. Söder. Am Anfang dachte ich, das ist ein Witz. Das ist irgendwie verpulver Spaß. Weil ich habe es überhaupt nicht gerechnet, dass jemand sagt, okay, Sie sind die Frau Dumitru, Sie wissen schon, Sie bekommen den Bundesverdienstkreuz. Am Anfang dachte ich, wie kommt man dazu? Also es war sehr, sehr überraschend. Die Zeremonie, also das war ich schon im Februar informiert und im März in der Oberfrankenregierung hat stattgefunden. Und ich war die Jüngste in der Runde, tatsächlich, also mein Hintergrundgedanke war richtig. Und ich war die Erste, die gerufen worden bin. Und ich war auch die Erste, die ich wollte auch am Pult etwas sagen. Ich habe als Leute eingeladen, weil man kann auch Gäste einladen, die mich begleiten. Von Evangelischem Bildungswerk, von Engel der Kulturen, von Integration jemand, auch die Stadt Bayreuth, die Stadt Schwabach eingeladen. Also so eine schöne Mischung, eine vom Mimi-Projekt Bayern habe ich auch eingeladen. So eine Mischung von derjenigen, die wirklich, also ich denke, Bundesverdienstkreuz verdient man nicht alleine, sondern das ist eine Mischung, eine Zusammenarbeit, weil ich alleine kann nicht auf die Beine stellen, sondern zusammen mit Institutionen, mit Vereinen, das kann man so etwas bewältigen. Und deswegen habe ich auch die Leute eingeladen. Bei der Rede, ich habe so lange darüber gedacht, was könnte ich dazu sagen? Ich habe mich bedankt an Deutschland, weil ohne Deutschland hätte ich oder wäre ich nicht der Mensch, der ich heute bin. Ich bin so geworden durch Deutschland, durch diese viele Möglichkeiten, die wirklich in Deutschland stattfindet, muss man auch nur zugreifen.
2: Was bedeutet denn dieser Verdienst auch für die rumänische Community?
1: Weiß ich auch nicht so hundertprozentig, ehrlich gesagt, was für die rumänische Community bedeutet. So viel ich weiß, es war so eine Gala und tatsächlich der deutsch-rumänische Verein Fürth, Edi, hat mir empfohlen, macht mit. Weil diejenigen, die wissen das nicht. Jetzt weiß ich nicht, also ich bin nicht so verankert in die rumänische Community. Ich bin in sehr viele Vereine, ich bin Teil der Gesellschaft und wenn ich eingeladen bin, dann komme ich auch in die rumänische Community. Aber das habe ich nicht irgendwie überall posaunt, was habe ich gemacht.
2: Ja, weil oft tendiert man ja auch, wenn man aus einer bestimmten, Community kommt, sich auf diese zu konzentrieren. Ne? Du bist ja jemand, der geht ja komplett raus. Der ist ja einfach für alle da, ne? Für alle Nationen und Länder und Sprachen und so weiter, ne? Als Integrationsbeirat auch, ne? Ist das ja auch die Voraussetzung, dass man einfach für alle da ist. Könnte sich da die rumänische Community auch noch ein bisschen dahingehend öffnen? Was meinst du?
1: Das wäre vorteilhaft.
2: Warum denn?
1: Deswegen habe ich gesagt, weil ich habe auch sehr viele Vorträge über Rumänien vorgetragen, in die deutsche Sprache, in die rumänische Sprache. Es bringt nichts, wir haben so viele Traditionen. Wir haben eine Kultur, die 7.000, 8.000 Jahre alt ist. Kein Mensch weiß es. Es bringt nichts, wenn wir alles wissen unter uns. Wir müssen dieses Wissen weiter, auch an die anderen Kulturen sind hier, auch in Deutschland und. Das bringt nichts, wenn wir nur unter uns treffen und uns austauschen und. Das tatsächlich, also das ist mein Eindruck, es wäre schön, wenn diese Offenheit beziehungsweise, was wir als Kulturschatz, weil wir haben tatsächlich einen fantastischen Kulturschatz, aber wenn die nicht bekannt ist, das bringt nichts.
2: Wo würdest du jetzt meinen, könnte man in Bezug auf Integration noch nachjustieren? Wo siehst du aber auch mögliche Lösungen, Integration effizienter und einfacher zu machen aufgrund deiner bisherigen Erfahrung?
1: Ich denke, die Offenheit oder die Öffnung ist schon in den letzten Jahren sehr viel gemacht worden. Also man findet auch auf die Internetseiten, also offizielle Internetseiten bei sehr vielen Kommunen, bei sehr vielen Gemeinden, sehr viele Infos. Aber was noch nicht so geschafft ist, dieses Thema Digitalisierung.
2: Okay.
1: Also schon in dem Bereich, aber das ist nicht alles, ja. Und manchmal der Weg bis dahin ist ein bisschen komplizierter. Also muss man von der Behördeseite, sage ich mal so, vielleicht den Weg ein bisschen simpel machen und nicht so kompliziert. Das wäre der erste Gang. Zweiter Gang, einfache Sprache. Weil das bringt nichts, wenn ich Formulare von mir habe und kein Mensch auch ein Deutscher nicht versteht. Und das kommt schon wieder bei der Beratung, bei der XY-Funktionärin, weil der hat auch nicht verstanden. Also das ist ein Personalsache und auch von Ehrenamtlichen. Dann brauchen wir Ehrenamtliche, die die Leute helfen und die können auch nicht so hundertprozentig helfen und. Also das sollte man vielleicht in Zukunft das machen. Oder zumindest man hat schon angefangen, aber das sind schon ein paar Schritte noch. Könnte man noch besser werden? Auch die Vereine oder Initiativen, auch die Öffnung. Also wie gesagt, das müssen sie sich öffnen, müssen sie auch die Kreativität zeigen und auch alle Leute ins Boot zu nehmen, nicht nur einen Teil davon. Also Teilhabe heißt es, dass jeder inklusiv ist, dass jeder ist Teil davon. Also Integration ist nicht unbedingt das richtige Wort, Teilhabe, inklusiv ist es schon einer nebeneinander. Das wäre wünschenswert. Man ist auf dem Weg.
0: Das war die Vorsitzende des Bayreuther Integrationsbeirats und Trägerin des Bundesverdienstkreuzes, Valentina Amalia Dumitru, in unserer Sendereihe Einmischen Possible. Und wir wollen uns zumindest musikalisch schon mal auf das nächste Thema einstimmen. Wir hören die Ratten mit Das Kinn. Viel Spaß.

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1: Und ihr seid immer noch beim Stoffwechsel, dem Magazin für Kultur und Politik. Ja, die allermeisten Menschen haben ein Lieblingstier, Löwe, Elefant, Pinguin oder Delfin zum Beispiel. All diese Tiere genießen eine große Beliebtheit. Tiere wie diese bekommen sogar mehr Aufmerksamkeit in Sachen Artenschutz. Man nennt sie dann Flaggschiffarten, da sie sozusagen der Auslöser dafür sind, dass Lebensräume und Ökosysteme besser geschützt werden. Damit fallen automatisch auch andere Pflanzen und Tiere unter diesen Schutz, ohne dass ihnen besondere Beachtung geschenkt wird. Und genau gegen dieses Prinzip setzen sich jetzt TierschützerInnen und TierliebhaberInnen ein. Im Internet kursiert seit mehreren Jahren schon der Hashtag Love the Unloved, also Liebe die Ungeliebten. Mit der Nutzung des Hashtags versuchen sie, die Aufmerksamkeit auf die Tiere zu lenken, die nicht so beliebt sind oder von den Menschen sogar angefeindet werden. Darunter fallen zum Beispiel Tauben, Spinnen, Schlangen, Schnecken oder auch Fledermäuse. Meine Kollegin Laura Moraes hat sich eines dieser unbeliebten Tiere mal genauer angeschaut und versucht, die Vorurteile gegenüber ihm abzubauen.
2: Dieses Tier kann seinen Namen lernen, merkt sich die Gesichter von uns Menschen und man kann ihm sogar Tricks beibringen. Nein, ich rede nicht vom Hund oder der Katze, ich rede von der Ratte. Ja, ich weiß, ziemlich widerliche Tiere, manche haben vielleicht sogar Angst vor ihnen. Trotz ihrer Intelligenz ist sie vermutlich das Aushängeschild für unbeliebte Tiere. Sie wühlt im Müll, ist schmutzig, überträgt Krankheiten und ihr haarloser Schwanz sieht ziemlich eklig aus. Und dann hat sie auch noch die Dreistigkeit, es sich in Garagen, Kellern oder Dachböden von uns Menschen bequem zu machen und alles Mögliche anzuknabbern. Nicht umsonst ist "Du Ratte" bis heute eine ziemlich gängige Beleidigung für hinterlistige Menschen. Es ist aber an der Zeit, Ratten vielleicht doch mit einem etwas anderen Auge zu betrachten. Ich möchte damit nicht die Schäden kleinreden, die sie anrichten, aber daran sind wir auch ehrlich gesagt ein bisschen selbst schuld.

Die Ratte stammt ursprünglich aus Asien. Durch Handels- und Schiffverkehr ist sie dann auf jedem Kontinent außer der Antarktis gelandet. Ob Ratten wirklich das sinkende Schiff verlassen und erkennen können, dass Löcher oder gar Wasser im Schiff eine Gefahr darstellen, ist übrigens nicht bewiesen. Tatsächlich können Ratten auch ziemlich gut schwimmen und sogar für 2 bis 3 Minuten unter Wasser tauchen. Tja, auf jeden Fall konnte die Ratte auf jedem einzelnen Kontinent ihre ökologische Nische finden. Sie lebt vor allem da, wo kaum andere Tiere leben, in feuchten Höhlen, die sie sich selbst in die Erde buddeln, in Abwasserkanälen und eben auch in unseren dunkelsten, kühlen Räumen wie Kellern und Garagen. Grundsätzlich tauchen Ratten nun mal überall auf, wo sie sich sicher fühlen und vor allem da, wo sie regelmäßig Nahrung und Wasser finden. Wenn Ratten nichts davon finden, ziehen sie weiter. Wie sinnvoll es ist, Rattenfallen auszulegen, sollte vielleicht an der Stelle hinterfragt werden. Solange es Essen gibt und irgendeine kleine Lücke, durch die sie sich durchquetschen könnte, wird die Ratte da sein. Also, wenn ihr die Ratten in euren Wohnräumen loswerden wollt, ist der erste Schritt schon damit getan, jegliche Nahrung zu entfernen und jede Lücke, die in den Raum hineinführt, zu füllen. Und damit meine ich wirklich jede Lücke, denn Ratten quetschen sich im Notfall überall durch. Das wird so auch von SchädlingsbekämpferInnen geraten und kann weitaus effektiver sein, als mit Rattengift um sich zu werfen, das potenziell andere Tiere oder sogar Menschen, vor allem Kinder, gefährden könnte. Ernähren kann sie sich als Omnivor auch von allem Möglichen. Egal ob Fisch, Fleisch, Käse, Pflanzen oder Kräuter, die Ratte frisst alles, was ihr irgendwie in die Quere kommt. Aber nur weil sie alles frisst, was sie im Müll so ausgraben kann, heißt das nicht automatisch, dass das auch tatsächlich gut für sie ist und dass sie das auch fressen sollte. Aber Ratten haben auf jeden Fall Vorlieben. Wenn sie die Wahl haben, werden sie sich wahrscheinlich das rauspicken, was ihnen am besten schmeckt. So wie wir das auch bei ganz vielen anderen Tierarten und auch bei uns selbst beobachten können. Dass sie einfach generell gerne Müll fressen, stimmt so nicht. Wenn sie nichts anderes finden, bleibt ihnen nur nichts anderes übrig. Ratten sind alles andere als hinterlistig oder fies. Ratten sind sehr soziale Tiere, die in großen Familien, also ihrem Rudel, zusammenleben. Sie kuscheln liebend gerne, putzen sich gegenseitig und erkennen auch die Not von anderen Ratten und versuchen, ihnen zu helfen, selbst wenn sie selber davon keinen Vorteil haben. Das gilt übrigens auch gegenüber Menschen. Wie schon gesagt, können Ratten sich Gesichter merken und sogar sehr innige Beziehungen zu Menschen aufbauen. Denn ja, Ratten können ziemlich coole Haustiere sein. Allerdings muss man hier zwischen den Wanderratten, die wir im Park sehen, und den Farbratten, die wir als Haustiere halten können, unterscheiden. Aber nicht alle Farbratten werden auch tatsächlich als Haustiere gehalten.

Informationen über Laborratten findet man nur schwer. Fakt ist aber, im Labor ist die Ratte kein Tier mehr, sondern ein Forschungsobjekt. Ihr werden alle möglichen Mittel verabreicht, die Reaktionen werden getestet, sie wird genetisch verändert und seziert und bei all dem spielt eine artgerechte Haltung natürlich kaum noch eine Rolle. Zwar gibt es ForscherInnen, die sich für die tiergerechte Behandlung einsetzen und immer mehr WissenschaftlerInnen lehnen Tierversuche ab, die Realität ist aber trotzdem, die Ratten und auch andere Tiere im Labor erleiden Schmerzen bis hin zu Organschäden und leben kürzer, als sie es in freier Wildbahn tun würden. Ratten werden normalerweise circa 3 Jahre alt, in manchen Fällen werden Ratten nach den Experimenten schlichtweg getötet und erreichen dieses Alter nicht. Trotzdem gibt es natürlich Tierschutzgesetze, die eingehalten werden sollten.

So wie viele andere Tiere auch, inklusive unserer Haustiere, können auch Ratten Krankheiten übertragen, sogar mehr als 100 verschiedene. Krankheiten, die von Tieren ausgehen, heißen Zoonosen. Vogelgrippe, Schweinegrippe, Corona und nicht zuletzt das Hantavirus. All diese Krankheiten sind Zoonosen und die Ratte ist definitiv nicht das einzige Tier, das sie verbreitet. So soll die Ratte auch damals die Pest verbreitet haben, was so aber nicht stimmt, daran waren hauptsächlich Flöhe und Läuse schuld. Fakt ist, die Ratte kann auf jeden Fall Krankheiten übertragen. Nicht nur über ihren Biss, sondern auch über Urin, Kot oder Speichel. Deswegen gilt natürlich auch weiterhin für Ratten, am besten fernhalten, so wie von jedem anderen Wildtier auch. Trotzdem will ich sagen, die Wahrscheinlichkeit, dass euch im Park eine Ratte über den Weg läuft und einfach so zuschnappt, ist extrem niedrig. Die Ratten sind vor allem in Großstädten an die Menschen gewöhnt und kümmern sich eigentlich gar nicht groß um euch.

0: Also, was können wir jetzt eigentlich genau lernen? Ratten sind viel mehr als ihr schlechter Ruf. Sie sind extrem intelligent, sozial, hilfsbereit und neugierig und die meisten Vorurteile über sie stimmen gar nicht. Trotzdem ist aufgrund der Krankheiten, die sie potenziell, wenn auch in seltenen Fällen übertragen können, Vorsicht geboten. Der Beitrag soll euch nicht dazu bringen, dass ihr euch gleich welche als Haustier anschafft, aber vielleicht könnt ihr sie ab sofort mit ein bisschen weniger Ekel und vielleicht sogar ein bisschen weniger Angst betrachten. Denn eigentlich will auch die Ratte nicht mehr als alle anderen Tiere. Essen, Sicherheit, soziale Kontakte und ein möglichst stressfreies Leben.
1: Eine tierische Liebeserklärung an die Ratte war das hier im Stoffwechsel und musikalisch. Und dann hören wir das jetzt noch.

0: Das sogenannte Team Menschenrechte ist ja mittlerweile kein neues Phänomen mehr in Nürnberg. Entstanden ist es 2021 mit Protesten gegen Corona-Maßnahmen und entwickelte sich vom schwurblerischen und verschwörungstheoretischen Bereich zu einer Gruppierung, die regelmäßig mit ausländerfeindlichen und insgesamt rechten Positionen auffällt. Ein Teil der Mitglieder des Team Menschenrechte ist einschlägig vorbestraft. Und die Gruppe sympathisiert offen und mit rechtskräftig verurteilten Nazis. Das Team Menschenrechte wird vom Bayerischen Verfassungsschutz beobachtet. Am 10. August kam es nicht zum ersten Mal zu einer körperlichen Auseinandersetzung zwischen einem Mitglied der rechten Gruppierung und Gegendemonstranten. Videoaufnahmen legen nahe, dass das Mitglied des Team Menschenrechte eine Person angegriffen und zu Boden gebracht hat. Nach einer Rangelei griff die Polizei ein. Mein Kollege Klaus Hirsch hat den Aktivisten Flo Fuchs interviewt, der schon seit Jahren gegen das Team Menschenrechte demonstriert und die Entwicklungen beobachtet. Bevor es um die Ereignisse am 10. August geht, dreht sich das Interview um die wöchentlich stattfindenden Kundgebungen von rechten Kräften und wie sie sich entwickelt haben.
1: Du beobachtest und demonstrierst gegen das Team Menschenrechte schon länger und auch ziemlich regelmäßig, wenn ich das richtig mitbekommen habe. Würdest du
2: Genau.
1: sagen, dass deren Aussagen sich über die Zeit verändert haben?
2: Also Ihre Aussagen sind definitiv radikaler geworden. Also Sie haben ja zu Beginn eigentlich die Corona-Maßnahmen kritisiert und sind da natürlich schon immer sehr provokant unterwegs gewesen, haben es natürlich immer mit Diktaturen wie der DDR oder dem Naziregime verglichen, die Corona-Maßnahmen. Haben aber inzwischen ihr Feindbild sozusagen geändert und gehen massiv auf Homosexuelle und Transpersonen ein, die sie natürlich sehr abwertend darstellen und gleichzeitig auch mit einer christlichen, also mit einer fast schon evangelikalen Ideologie wird es verbunden und ihr zweites Feindbild, das sind natürlich die Menschen mit Migrationshintergrund, ganz besonders Flüchtlinge oder geflohene Menschen, die alle möglichen Verschwörungstheorien von dem großen Austausch bis hin zu dem regelmäßige Gruppenvergewaltigungen, die seit der Flüchtlingskrise massiv in die Höhe gestiegen sein sollten. Also inzwischen, was man ganz klar erkennt, ist, dass die mit dem Erfolg der AfD, weil die Menschenrechte also halten sie für unparteiisch, sind aber immer mit Werbung für Themen, also für die AfD unterwegs. Und im Zuge des Erstärkens der AfD wird auch die Menschenrechte immer dreister und ihre Behauptungen, dass irgendwann, wenn die AfD halt an der Macht ist, sie sich für die ganzen Ungerechtigkeiten, die sie jetzt erleben müssen, rächen werden, wird immer präsenter. Also werden offene Drohungen sowohl gegen Justizpersonen als auch gegen den Gegenprotest ausgesprochen, immer mit Verbindung, ja, wenn wir an der Macht sind, dann geht es euch an den Kragen. Also das hat man ganz klar gesehen, dass mit dem Erstärken der AfD werden die Neonazis, die da durch Nürnberg marschieren, immer dreister und radikaler.
1: Okay, also es ist radikaler geworden in den Aussagen. Hat sich auch die Art der Demonstrationen verändert?
2: Die Art der Demonstrationen hat sich definitiv verändert, nachdem die Omas gegen Rechts auf den Plan getreten sind. Die haben sich schon immer die Menschenrechte in den Weg gestellt, aber nachdem Friedrich Merz mit der AfD im Bundestag gemeinsam abgestimmt hat, hat es in Nürnberg eine Großdemo gegeben, die sehr viele Menschen angezogen hat. Und da wurde dann Werbung gemacht, gemeinsam gegen das Team Menschenrechte auf die Straße zu gehen. Und da hat sich dann der linke Gegenprotest vor 1,5 Jahren eigentlich richtig formiert. Also so von unserer Seite, also von der Gegenprotestseite, der Protest bei Team Menschenrechte hat sich auch gewandelt, weil die personelle Umstrukturierungen durchgemacht haben. Die haben letztes Jahr sind die mit offenen also Neonazis sind das grundsätzlich alle. Da ist der Rainer Hartz da, Vorsitzende von der Heimat, dabei, da sind führende NPD-Mitglieder dabei, und der Anführer von Team Menschenrechte, der Frank Kettner, ist schon wegen Volksverhetzung verurteilt worden. Also, aber eine Gruppe junger Neonazis, die sich selbst Aryan People Resistance nennt, war letztes Jahr regelmäßig bei Team Menschenrechte dabei, und da ist dann bei dem Protest von Team Menschenrechte auch Dinge skandiert worden wie Remigration und andere Sachen, und das war sehr martialisch, die sind sehr sehr aggressiv aufgetreten, bis dann ein Interview gekommen ist, wo einer von denen Hitler verherrlicht hat, offen verherrlicht hat, dann haben sie Team Menschenrechte versucht, von diesen Menschen zu distanzieren, und das hat in dem Sinne geklappt, dass die Gruppierung nicht mehr mit denen mitläuft, was allerdings jetzt hat nicht unbedingt die Menschenrechte weniger aggressiv gemacht hat. Also sie sind mit dem Kontakt zu aggressiven Menschen hat sie das Aggressionslevel von denen auch quasi erhalten, aber sie sind nicht mehr so offen in ihren Forderungen nach Remigration. Sie versuchen es immer ein bisschen durch die Hintertür zu erklären. Aber im Endeffekt geht es denen auch darum, einfach Menschen mit Migrationshintergrund, die in ihren Augen nicht deutsch genug sind oder nicht assimiliert genug sind, als Feindbild für Dinge darzustellen, die auch nicht der Realität entsprechen. Also im Weltbild von Team Menschenrechte geht es Deutschland so viel schlechter, wie es dem Land eigentlich geht. Und das hat sie jetzt quasi gezeigt, also dass der Protest von denen, der wandelt sich schon, aber die Grundeinstellung, also das Rechtsradikal Sein ist immer geblieben.
1: Ja, jetzt ist seit einiger Zeit noch ein anderes neues Phänomen auf den Demonstrationen aufgetaucht, nämlich rechte StreamerInnen, die mit Kameras rumlaufen und auch die Gegendemonstrationen regelmäßig abfilmen. Was hat es mit denen auf sich? Was kannst du dazu sagen?
2: Also grundsätzlich herrscht ja die Pressefreiheit und das Presserecht in Deutschland. Das heißt, jeder, der was Pressevertreter ist, hat auch gewisse Sonderrechte. Besonders auf Veranstaltungen, öffentlichen Veranstaltungen dürfen die halt filmen und auch bekommen die besonderen Zutritt zu Veranstaltungen, vor allem so Demonstrationen, die was im Zeitgeschehen stattfinden, und haben eben gewisse Sonderrechte. Jetzt gibt es eben Personen aus dem rechten Spektrum, die haben sie einen Presseausweis organisiert, das geht ganz relativ leicht. Und für ihren YouTube-Kanal, die betreiben eben einen YouTube-Kanal, da haben sie sich den Presseausweis organisiert, und jetzt treten diese Medienaktivisten eben unter dem Deckmantel der Pressefreiheit auf, um ihre eigene YouTube-Agenda oder ihre eigenen YouTube-Kanäle halt zu pushen, und diese Kanäle, die arbeiten sehr viel mit Polarisierung und mit Sensationsjournalismus, wenn man es mal so nennen darf. Und für die, besonders die rechten Streamer, die da auftreten, ist das heute in Nürnberg ein gefundenes Fressen sozusagen, weil sie heute den recht bürgerlichen Protest dann am Ende auch von Omas gegen Rechts und Verlinkung und Bündnis Nazi stoppt. Das sind neue Veranstaltungen, die was jetzt hat, jetzt nicht unbedingt im linksradikalen oder im linken Spektrum gar zuzuordnen sind, sondern einfach mal bürgerliche Menschen sind, die sich gegen die wöchentlichen Neonazi-Aufmärsche in Nürnberg stark machen. Natürlich gibt es da Leute, die vermummt auf die Straße blockieren, das sind aber andere Themen. Jedenfalls versuchen die rechten Streamer heute, die sowohl den bürgerlichen Protest als auch die Vermummten, die die Straße, also den Weg der Nazis blockieren, als aggressive Linksradikale darzustellen. Und deshalb gehen die sehr provozierend auf die Menschen zu. Das ist so ein bisschen das Problem, dass hier in Nürnberg heute die Polizei das Presserecht so ein bisschen für die rechten Streamer gebeugt hat. Und dann haben sie die ganzen Gegendemonstranten gedacht, okay, das können wir auch, haben sie quasi einen Presseausweis geholt und jetzt entstehen immer extreme Tumulte, weil die Polizei nicht mehr weiß, wie sie mit den Pressevertretern, sogenannten oder selbsternannten Pressevertretern umgehen soll. So hat sie das in einer Eskalationsspirale hochgeschaukelt, weil die rechten Streamer auf die Veranstaltungen provozieren und Leute abfilmen und ins Internet stellen, da wo sie dann von ihrer Community beleidigt werden, weil diese Streamer und diese rechten YouTube-Kanäle, die sind immer nicht so menschenfreundlich gegenüber Leuten und ja. So eskaliert es also so ein bisschen. Ja.
0: Rechte Streamer wie Weichreite und Bruno Banane provozieren nicht nur mit ihren Beiträgen im Netz, sondern auch durch ihr Verhalten bei den Demonstrationen, die sie unter dem Deckmantel der Pressefreiheit besuchen. Doch auch aus den Reihen der Demo-Teilnehmer bis hin zur Veranstaltungsleitung gibt es Aggressionen, die wie am 10.8. im Anschluss an die rechte Montagsdemo bis hin zu körperlicher Gewalt reicht. Was da passiert ist, hören wir gleich. Davor gibt's Musik, und zwar stumpfe Parolen von Feine Sahne Fischfilet.

0: Am Montag, den 10. August, gab es im Anschluss an die rechte Demonstration des sogenannten Team Menschenrechte einen Zusammenstoß. Aus Videoaufnahmen geht hervor, dass der Veranstaltungsleiter der rechten Demo auf eine Gruppe Menschen zurennt und eine Person zu Boden bringt. Es entwickelt sich ein Gerangel, schnell schritten Einsatzkräfte der Polizei ein. Auch Flo Fuchs war an dem Abend dabei, wenn auch nicht unmittelbar in der Situation. Wie er den Abend erlebt hat, erzählt er jetzt im zweiten Teil des Interviews.
1: Ich war an dem Tag anwesend, aber ich war bei der Schlägerei direkt nicht dabei. Da bin ich erst später hinzugekommen, als das alles schon wieder vorbei war. Aber ich fange von vorne an, es war wie immer Montagsdemo und es sind mehrere rechte Streamer auf dem Platz erschienen, unter anderem Weichreite und Björn Banane, die also bekannt sind in der Republik, besonders im rechten Spektrum. Und Björn Banane ist vor allem ein sehr provokanter Mensch, der seine Klicks aus Aggression und Eskalation generiert. Und die waren eben auf dem Parkplatz anwesend und dann muss die eine der Veranstaltungsleitungen von Team Menschenrechte, die Astrid, sich eben gestritten haben mit einer quer gelesenen Person und die hat die dann auch geschubst. Also das ist auch ganz klar auf die Videoaufnahmen zu sehen, die was von der Situation entstanden sind und auch veröffentlicht worden sind, dass Astrid sie da in dem Gespräch handgreiflich wird. Und dann kommt der Veranstaltungsleiter von Team Menschenrechte wirklich angerannt von der Seite und schubst diese Person, eine queergelesene Person, um und schlägt dann noch auf sie ein, als sie auf dem Boden war, bis dann die Leute dazwischen gegangen sind. Und dann hat sich Frank Kittmann auch noch eine Frau hat sich dann quasi gewehrt gegen Frank und die haben dann noch Schläge ausgetauscht. Also
2: da wollte ich jetzt nochmal einhaken zur Polizei, also vielleicht auch noch allgemeiner Polizei und Politik, der Umgang der Polizei und Politik mit diesen
1: also die Ereignissen, Polizei,
2: wie empfindest du das?
1: Also ich empfinde, dass die Polizei ganz klar den rechten Streamern den Hof macht und es gibt da die Einsatzleitung, die wiederholt dabei gefilmt wird, wie sie eben dann zum Beispiel um Feedback bei Björn Banane bittet, wie hat es ihnen denn in Nürnberg so gefallen und sowas. Und man merkt, dass die an der Art und Weise, wie die Polizei handelt, die definitiv die Rechten einfach schützt, was grotesk ist. Weil Nürnberg ist eine Stadt, die weltbekannt ist durch die Rassengesetze, die durch Adolf Hitler implementiert worden sind und war einfach eine Nazi-Hochburg. Und jetzt haben wir Polizei, die mit den Neonazis quasi auf der Straße immer dafür sorgt, dass die ihren Weg und ihre Kundgebung ungestört vorführen können. Natürlich läuft das alles unter dem Versammlungsrecht und das ist ganz klar zu beobachten, auch wie die Einsatzleitung mit denen freundlich ist. Klar, die Einsatzleitung, die habe ich auch schon festgestellt, die versucht, einen freundlichen Ton mit jedem zu wahren. Aber es sind Auffälligkeiten da, die öffentlich schon veröffentlicht worden sind, die den Eindruck erwecken, als dass hier besondere Sympathie für die Nazis herrschen. Auch die Polizisten untereinander lassen schon durchblicken, dass das ein bisschen komisch ist, weil ich habe zum Beispiel mal mit einer Polizistin, die für die Kommunikation zuständig war, das Thema angesprochen, dass diese Streamer, diese rechten Streamer, die Situation immer besonders zum Eskalieren bringen. Es lässt sich nämlich beobachten, dass wenn die da sind und wenn die provozieren, dass dann die Demonstration auch immer besonders hitzig ist, besonders aufgeladen wird und dass das dann oft Punkte sind, wo es eskaliert. Und wenn man die Polizisten untereinander darauf anspricht, dass das an den Streamern liegt, dann wissen die das. Die sind so ein bisschen genervt von der eigenen Einsatzleitung, quasi, dass das so gehandhabt wird. In auf keinen anderen Demonstrationen in Deutschland wird quasi den Streamern so viel Freiheiten gelassen und deshalb konzentriert sich das auf Nürnberg und es werden auch immer mehr mit
2: also
1: der Zeit.
2: In manchen Städten haben ja auch Streamer schon wurden ja quasi mit Platzverweisen belegt, auf Demonstrationen in Nürnberg noch nicht. Jetzt, aber kann man da vielleicht langsam so eine Tendenz erkennen, dass die Sicherheitskräfte, du hast es ja gerade erwähnt mit der Kommunikationsbeamtin, dass die Polizeikräfte da vielleicht doch langsam auch umdenken im Umgang mit den selbsternannten Pressevertretern von rechts?
1: Also man kann es nur hoffen, weil die Eskalationsspiralen sind ja immer stärker. Man sieht wieder, wie es am 10.8. war, eben da hat die Veranstaltungsleitung von Team Menschenrechte eine Person angegriffen und da waren lauter Polizisten. Also die ganze Situation war umringt von Polizei und als ich ein paar Minuten später aufgetaucht bin auf der Situation, ist der Täter immer noch quasi seelenruhig mit einem Bier von Polizisten bewacht, umringt, auf dem Parkplatz gestanden und hat halt gechillt. Und deshalb denke ich nicht, dass da sich was ändern wird, weil man kann natürlich auch ansetzen und kann die Veranstalter von die Menschenrechte die Platzverweise erteilen, zum Beispiel wenn sie aggressiv werden. Ja. Aber das macht die Polizei nicht.
0: Was seltsam wirkt, ist die Tatsache, dass die angreifende Person nicht unmittelbar belangt wurde, stellt Flo Fuchs im Interview mit meinem Kollegen Klaus Hirsch fest. Es bleibt abzuwarten, wie Polizei und Justiz den Sachverhalt im Weiteren bewerten. Es ist davon auszugehen, dass die Stadt Nürnberg weiterhin Schauplatz bleibt von schwurblerischen und rechten Aufmärschen und das regelmäßig, nahezu jeden Montag. Wer sich davon selbst ein Bild machen möchte, kann das in der Innenstadt montags kaum übersehen. Die Menschenrechte und die meist deutlich größere Gegendemo von Omas gegen Rechts und weiteren antifaschistischen Gruppierungen findet man dort. Hier geht es jetzt gleich weiter mit Aufklärungen zur Vereinnahmung von Symbolen und

Für immer 16 startet am 27. August in den Kinos. Regisseur Brezel Göring war beim Sommernachtfilmfest in der Katharinenruine zu Gast. Und bevor wir zum Filmgespräch kommen, ein wenig mehr zu Für immer 16. Im Film wird die Geschichte von Charlotte, Helena und Oskar erzählt. Die waren früher eine Filmgruppe, als sie noch viel jünger waren und hießen ganz einfach Für immer 16, haben Trashfilme gemacht und sich irgendwann heillos zerstritten. Die einzige, die eine Karriere hingelegt hat, ist Charlotte, die eine bekannte Schauspielerin wurde. Helena und Oskar, die sind mittlerweile bitterarm und werden aber von Charlotte in den Urlaub eingeladen. Dort angekommen, geht der Streit zwischen den dreien richtig weiter. Und das Ganze wird noch schlimmer, als Rudolf in das Leben der drei tritt. Alle wollen ihn irgendwie haben oder zumindest mit ihm Sex haben. Doch bevor der Streit weiter eskalieren kann, einigen sich alle darauf, einen Film mit Rudolf zu drehen in der Hauptrolle. Natürlich einen Underground-Film. Rudolf wird der Hauptdarsteller. Er wird verschiedene Typen spielen und alle werden umgebracht von der männermordenden Serienkillerin Demencia. Im Film sind wir unterwegs mit den dreien in den Urlaubsort, am Meer und natürlich beim Filmdreh. Das Ganze wird auch richtig dramatisch und basiert vor allem auf einer Geschichte von François Cactus. Ihren Roman wollte sie selber mal verfilmen, doch ihren frühen Tod 2021 war das allerdings

0: längst nicht mehr möglich. Und ihr Partner Brezel Göring, der nicht nur bei Stereo Total mit ihr unterwegs war, hatte eben beschlossen, diesen Film zu machen. Und auf Super 8, ein Format, das es eigentlich so gar nicht mehr gibt und was es auch gar nicht so leicht macht, die Filme entwickeln und vor allem das Material sichten zu können. Auf jeden Fall verleiht das dem Film einen besonderen Charme. Vieles ist super trashig, macht unglaublich viel Spaß, vor allem durch den tollen Soundtrack zum Film. Der stammt nämlich von Stereo Total, also Françoise Cactus und Brezel Göring. Wie die Faust aufs Auge, muss man hier im Film sagen. Ziel war es auf jeden Fall, an der Originalgeschichte dicht dran zu bleiben und einen nicht kommerziell verwertbaren Film zu machen. Ist das gelungen? Auf jeden Fall, aber hört selbst.
1: Brezel Göring und Chang Bang. Euer Applaus. Toller Film.
2: Dankeschön. Vielen Dank.
1: Ja, wo fangen wir jetzt an nach dem Film? Ich könnte gleich fragen, wie viele verschiedene Filme du eigentlich in dem Film zitiert hast, aber das ist wahrscheinlich jetzt die Aufzählung sehr lang. Aber nur in den letzten paar Minuten, die wir zugeschaut haben, dachte ich mir, da ist doch jetzt schon irgendwie Kubrick drin, da ist jetzt irgendwie Billy Wilder, fällt einem lauter Sachen ein, die irgendwie so auftauchen.
2: Oh ja! Vor allen Dingen, die Romanvorlage von Françoise Cactus, die war verliebt in solche Sachen, die hat nur zitiert. Und ich habe eher aussortiert. Also ich habe versucht, nicht alles drin zu lassen, was sie... Aber das mit dem Clockwork Orange, also die Musik zum Schluss, die ist mir dann doch wieder reingerutscht. Also
1: vielleicht sag doch einfach mal kurz, wie du dazu kamst. Du machst lange Musik, aber das ist trotzdem jetzt dein erster Film. Irgendwie, was hat dich dazu gebracht, plötzlich zu sagen, ach, jetzt mache ich mal einen Film?
2: Na, ich habe vor anderthalb Jahren, da war ich mit Tiffy zusammen in Palermo und ich habe so ein bisschen nachgedacht, habe gedacht, ich mache so viel Musik und so viele Platten schon, vielleicht sollte ich was anderes machen. Und dann habe ich so über meine Fähigkeiten nachgedacht, was ich noch machen könnte und dann dachte ich, ich mache einen Film. Und dann hatte ich gerade vorher, also wir hatten auch gemeinsam diesen Roman von Françoise Cactus, die ist verstorben und wir haben diesen Roman in ihrem Archiv gefunden, der war unveröffentlicht und wir haben den dann aus verschiedenen Fragmenten zusammengesetzt und im Ventilverlag veröffentlicht und dann dachte ich damals, ich habe die perfekte Romanvorlage für den Film auch eigentlich. Ich kenne Françoise so genau, ich weiß, was sie meinte und ich kann da einfach reintauchen und das genauso machen. Und habe es dann als Drehbuch umgeschrieben und Stefan von Rapid Eye Movies, einen mir befreundeten Filmproduzenten, gefragt, ob er es produzieren würde.
1: Und er hat es dann auch gleich gedreht und die Kamera gemacht.
2: Ja, er hat sich drauf eingelassen. Also. Ja, das ist ungewöhnlich. Der hat vorher auch noch nie Kamera gemacht. Aber ich meine, ich habe gewartet, bis er so eine dicke Brille brauchte, um ihn für sein Kameradebüt zu fragen. Nee, ich habe viel Zeit mit ihm verbracht und auch Filme viel geguckt. Und ich habe schon gemerkt, dass manchmal nach einem Film habe ich ihn gefragt, und wie fandst du das denn? Er wusste überhaupt nichts von der Handlung. Er hatte nur auf verschiedene Bilder geguckt. Und und dann dachte ich, das ist genau das, was wir brauchen. Also so eine, jemand, der, weil auf sowas achte ich nicht. Mich interessiert die Psychologie und mich interessiert der Wahnsinn, aber jetzt nicht die Bilder.
1: Ihr habt irgendwie auf Sizilien gedreht, fast alles, gell?
2: Ja.
1: Hattet ihr dann richtig ein komplettes Drehbuch, weil du es vorher geschrieben hast, oder habt ihr das immer so gemeinsam auch entwickelt? Es sieht so aus, als hattet ihr wahnsinnig viel Spaß beim Drehen.
2: Ja, Spaß haben wir gehabt, aber das Drehbuch, das war wasserdicht vorher. Das war alles.
1: Okay.
2: Ich habe es von hinten gedreht, den Film. Also ich habe, die ganzen SchauspielerInnen vertraut zu machen mit ihren Rollen, habe ich mich mit jeder alleine getroffen und wir haben es einmal gelesen gemeinsam und ich habe alle Rollen gespielt und mein jeweiliges Gegenüber dann ihre Rolle und ich habe das aufgenommen und das hatte ich praktisch das waren praktisch unsere Proben und dann wir haben als während wir dann gedreht haben, habe ich da gestanden mit dem Skript, habe vorgelesen, wer jetzt was spricht, und die haben dann analog dazu den Mund bewegt. Und später, als ich dann den Film geschnitten habe, wir haben dann nochmal nachvertont und auch nochmal uns da Mühe gegeben, aber dann habe ich festgestellt, dass die allererste Aufnahme von damals, ganz am Anfang, das ist eigentlich jetzt das, was wir hören, und weil die irgendwie am besten war, deswegen, ja, also so haben wir uns dem Ganzen genähert.
1: Und war dann auch von vornherein klar, dass die ganzen Stereo-Total-Songs so präsent sind und damit auch François' Stimme ja auch nochmal so irgendwie durch den Film führt, fast so ein bisschen?
2: Das war Irrsinn. Also ich habe beim Schnitt angefangen, die Lieder anzulegen, und dann habe ich gemerkt, wie sich ihre Stimme vermischt hat mit der Filmhandlung. Und in dem Moment ist mir auch klar geworden, was ich da mache, dass ich die Stimme der Toten auch wieder Gehör verschaffe auf eine Art und Weise. Und das ist sowas eine ganz persönliche, zarte Note auch kriegt. Und darüber hinaus, das ist ja ihre Geschichte, die sie erfunden hat, wie sie selbst mal später, wenn sie alt ist, lädt sie nochmal die Kumpels ein. Und also so hat sie sich das vorgestellt. Und insofern gab es eine Irrsinn, als ich das erste Stereo-Total-Lied da reingepackt habe, gab es bei mir so eine irrsinnige Befriedigung, dass sie jetzt dabei ist. Und dann habe ich einfach 36 Lieder von Stereo-Total ausgewählt und als Soundtrack verwendet. Vorher hatte ich noch was anderes, aber das habe ich dann beiseite gelegt.
0: Ja, soweit der kurze Ausschnitt aus dem Bühnengespräch. Nach ein wenig Musik von Stereo-Total und aus dem Soundtrack zu Für immer 16 hört ihr Brezel Göring im Interview.
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0: Mehr.
1: Musik aus dem Soundtrack zu Für immer 16. Wir tanzen im Viereck. Brezel Göring war zu Gast beim Sommernacht Filmfest mit dem Film. Und bei der Nürnberg Premiere gab es auch ein wenig Konzert. Und vor allem hatte ich die Chance, ein kurzes Interview mit ihm zu führen.
2: Für immer 16, gerade gelaufen hier also beim Sommernachts Filmfestival Ende August, das Ganze im Kino. Und ich stehe hier mit Brezel Göring, der das Drehbuch mitgeschrieben hat, der Regie geführt hat und natürlich auch vor Ort mit allen Leuten gearbeitet hat. Grüße dich erstmal.
3: Hallo, grüß dich.
2: Wie war für dich die Premiere hier in Nürnberg? Du hast jetzt schon einige Premieren des Films hinter dir, aber Nürnberg noch nicht.
3: Naja, für mich ist das alles eine riesengroße Premiere. Ich bin jeden Abend aufgeregt, das ist ja mein erster Film und ich bin freue mich, dass überhaupt Leute gekommen sind. Also ich erwarte ja erstmal nichts. Ich habe ja diesen Film gemacht und gedacht, na okay, wir machen das jetzt einfach mal und dann gucken wir. Und auch die eine der Schauspielerinnen, Mücke, hat mich gefragt, na, was passiert denn dann mit dem Film hinterher? Und habe ich gesagt, na, dann gucken wir uns den mal an. Und insofern bin ich überrascht über alles, was passiert und freue mich total. Ich komme hier nach Nürnberg, da sind Leute, wir gucken uns den an, die Leute amüsieren sich über den Film. Ja, es ist super.
2: Genau, die Leute hatten auf jeden Fall Spaß. Was ich faszinierend finde, auf 8mm zu drehen, also zum einen mit den 8mm Kameras, aber dann auch hinterher zu sagen, im Gegensatz zur großen Filmproduktion, die sagen dann, okay, wir warten, dann kommt das aus dem Werk und dann schauen wir mal, wie es geworden ist. Habt ihr ja erstmal alles gedreht und musste dann quasi hinterher feststellen, ist das gut?
3: Ja, das stimmt. Also ich habe, was ich gelernt habe bei diesem Film, ist, dass es besser ist, sich nicht vorher was zu planen und zu versuchen, das zu realisieren, sondern sich vielleicht an das zu gewöhnen, was man hinterher hat. Und so war das auch, weil manches, was wir gefilmt haben, da hat offensichtlich die Kamera gestreikt und es ist nicht alles, aber wir hatten genug und wir hatten genug tolle Sachen. Und insofern hat mir das auch Spaß gemacht, mit so einer Selbstbeschränkung zu arbeiten. Wir nehmen nur 8mm und das ist das Bild und damit arbeiten wir jetzt. Das hat mir gut gefallen, ja.
2: Wann kam die Idee mit den 8mm? War die von Anfang an da?
3: Ja, also das ist mein Lieblingsformat. Ich finde das schön und ich habe das auch zum Beispiel vorher, ich habe ja viel Musik gemacht und da habe ich immer schon zum Beispiel die analoge Aufnahme der digitalen vorgezogen und dann habe ich die 8-Spur- oder 4-Spur-Kassette dem Tonband vorgezogen, weil es einfach von dem analogen Charme noch viel mehr hat. Und genauso ist es auch mit Super 8. Also selbst eine 36mm Kamera oder 32, ich weiß jetzt nicht, die große Kamera hätte nicht mir dieses schöne Bild geliefert, was ich jetzt mit Super 8 habe, was wirklich aussieht wie in einem Traum. Also die Bilder sind verzaubert für mich, für meine Wahrnehmung, ja.
2: War so als Kulisse Palermo auch von Anfang an klar?
3: Ja, François Cactus, die den Roman geschrieben hat, der dem Film zugrunde liegt, die hat ja ihn in Lanzarote spielen lassen. Da sind wir vor 30 Jahren sind wir da mal hingefahren. Aber da sah es dann noch aus wie in einer Räuberhöhle. Und jetzt habe ich mir Bilder von Lanzarote angeguckt. Das ist ein sehr poliertes touristisches Paradies geworden und passt überhaupt nicht zu der Handlung. Und darüber hinaus sind die Flüge teuer dahin. Und Palermo war preiswert. Außerdem waren wir da und ich habe das gesehen. Das ist, sieht so verwunschen aus, wie eigentlich auch der Film ist.
2: Und natürlich musstest du auch Leute finden, die sagen, hey, ich habe Bock, in dem Film zu spielen. Und andere Leute, die für Kamera etc. und Ton da waren. Wie ist das denn gelaufen? Kannst du ein bisschen was erzählen? Weil ihr habt ja auch quasi den Chef von Rapid Eye Movies. Ihr seid befreundet.
3: Ja. Ja, also das, Stefan von Rapid Eye Movies, das war wirklich der Erste, den ich gefragt habe. Ich habe ihm gesagt, ich würde gerne diesen Film machen auf Super 8 und ob er der Produzent sein könnte dafür. Und dann war ich natürlich ganz froh, dass er dem zugestimmt hat. Er hat gesagt, ja, schreib ein Drehbuch und ich bemühe mich, vielleicht gibt es so eine Art Möglichkeit, dass es eine Art Förderung gibt oder und er hat dann, ich habe das Drehbuch geschrieben und er hat es eingereicht für experimentellen Film. Das heißt, wir sind als in einer sehr lustigen Kategorie gefördert worden, wo es auch jetzt egal wäre, ob das ein abendfüllender Film oder ob der nur 2 Minuten lang ist. Also das war experimenteller Film. Und was ich natürlich auch ganz toll finde, dass es ist ja auch ein Experiment. Zwar jetzt nicht unbedingt ein formales Experiment, aber doch, es ist auf seine Art und Weise für mich gedanklich experimentell. Dann hatte ich Stefan und Stefan hat auch die Kamera gemacht, was natürlich auch, da war er auch ähnlich neu wie ich im Filme machen, aber das war toll, wir haben das so zusammen gemacht und die Darstellerin, die Shang Wang und Lilith Schlangenberg, die spielen beide in meiner Band. Deswegen wusste ich, wie die, ich kannte die. Ich kannte die zwar nicht als Schauspielerin, aber ich wusste, wie die unter Stress reagieren. Wenn wir Konzerte gegeben haben und irgendwas läuft schief, dann wusste ich schon, naja, ich kann mich auf die verlassen. Ich bin, ich kenne die. Und Lilith war natürlich eine große Hilfe. Die ist sehr erfahren als Schauspielerin und kennt mich und weiß, was ich machen will. Und Shang Wang, die hat zwar noch nie gespielt, aber ich wusste schon, wie die ist, dass die toll wirken wird. Und dann habe ich eigentlich bis eine Woche vor Drehbeginn noch nicht genau gewusst, wer die anderen Rollen spielt. Und ich hatte Twiggy, den hatte ich auch kennengelernt und da wusste ich auch schon, okay, der ist genau der Richtige. Der hatte auch Lust, das zu machen, obwohl er auch noch nie Schauspieler war. Und ich habe bis zum Schluss immer überlegt, wer könnte diese Helena spielen. Und dann meine Freundin Tiffy, die mir auch sehr geholfen hat bei dem Film, sie hat eine Tochter, die 17 Jahre alt ist und die hat öfter so eine Freundin mitgebracht, das war Mücke. Und ich hatte die nur eigentlich so ein bisschen so beim Essen oder so gesehen und dann, ich wusste, dass sie eine ganz tolle Stimme hat und dass die auch total ganz ausdrucksstarkes Gesicht hat und dass sie diese tolle Kleidung hat, die sie sich komplett selber macht. Und dann habe ich so eine Woche vorher, habe ich so Mücke gefragt, würdest du das denn vielleicht spielen? Ich meine, es ist auch lustig in der Geschichte, spielt sie ja eine alte Frau, aber die war 17 zu dem Zeitpunkt. Aber ich musste dann nochmal mit ihrer Mutter reden, brauchte auch so eine Vollmacht und so weiter. Es waren auch, gibt bestimmte Restriktionen, wenn man mit Teenagern filmt, dann muss, also Jugendamt muss informiert sein, dass beziehungsweise wir haben ja in Italien gedreht, das heißt, die dortigen Gesetze gelten, aber es darf nicht so viele Stunden pro Tag gefilmt werden und haben uns dran gehalten, haben auch keinen Alkohol währenddessen getrunken und dann hat sie gespielt.
1: Gleich mehr von Regisseur Brezel Göring zum Film Für immer 16, der hierzulande am 27. August in den Kinos startet. Zwischendurch hören wir rein in den Soundtrack von Stereo Total, der im Film ja die wichtige Rolle spielt, Für immer 16.
0: Nein, ich bin kein Girlie, keine Heidi, keine Mini-Petit-Souris, genau wenn es ihnen gefällt.

0: Für immer 16 ab 27. 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
1: Was auch sehr faszinierend ist, ich komme gleich noch zum Soundtrack, aber der Ton, weil ihr alles nochmal quasi nachsynchronisiert habt. Oder muss man eigentlich sagen, vorsynchronisiert?
2: Ja, also ich hatte, um die meine SchauspielerInnen mit dem Film vertraut zu machen, habe ich mich mit allen jeweils einzeln getroffen. Und wir haben das Drehbuch einmal gelesen gemeinsam. Und ich habe ihnen auch so ein bisschen erklärt, wie ich jetzt die Szene gerne hätte. Ich habe alle Rollen gespielt und sie haben ihre jeweilige gelesen mir gegenüber. Und das habe ich aufgenommen. Und lustigerweise ist das jetzt auch der Klang, der im Film zu hören ist. Und ich habe es dann zusammengeschnitten. Wir haben nochmal nachvertont, auch zu den Bildern direkt den Mund versucht zu bewegen. Aber das Tolle war wirklich die erste Aufnahme. Insofern haben wir es so von hinten, es gibt gewisse... Manchmal so Verschiebungen, ein Mund bewegt sich, aber man hört den Satz erst ein bisschen später. Aber das ist bei dieser Art von Filmen vielleicht zu vernachlässigen.
1: Der Soundtrack zum Film ist auch absolut faszinierend, weil Stereo Total, François Cactus, in ganz vielen Szenen quasi über ähnliche Dinge singt, die da gerade passieren sozusagen.
2: Ja, das ist, also ich hatte am Anfang vor, eigentlich einen richtigen Soundtrack für den Film zu machen und ich hatte gedacht, ich nehme ein paar Stereo Total Lieder und als ich das erste Lied von Stereo Total beim Schneiden angelegt habe, war das so ein irrer Moment, dass François' Stimme jetzt fünf Jahre nach ihrem Tod in ihrer eigenen Geschichte, die sie in dem Film ja erzählt, wieder zu hören ist, dass ich angefangen habe, ein Stereototal-Lied nach dem anderen einzubauen und so begeistert war davon, dass ihre Stimme dauernd in den Dialogen auch zu hören ist. Und es ist vielleicht auch eine weitere experimentelle Ebene, aber das war für mich ja wirklich so, wie ich es mir auch gedacht habe, also der Toten nochmal ihre Stimme nochmal präsent zu machen und aber nicht in dem Sinne, sie war so toll, hört mal damals, sondern das ist, als würde sie noch leben. Sie mischt sich ein.
1: Und es gibt auch einen Soundtrack auf Vinyl, aber da haben nicht alle Stücke drauf gepasst.
2: Nein, wir haben, schon viele Best-of-Platten von Stereo Total gemacht, aber im Film-Soundtrack habe ich ganz viele Lieder verwendet, die waren auf den Platten drauf, aber die haben nie so viel Beachtung gefunden. Aber die haben so eine schöne Atmosphäre, die so gut zum Film passt. Und jetzt war damals, ich kann mich erinnern, wir haben diese Lieder auch mit Liebe gemacht, aber die haben nie jemand interessiert. Die waren und andere besser, sind besser angekommen. Aber jetzt war der Moment, dass diese Lieder auch nochmal so zum Glänzen kommen können. Deswegen ist der Film-Soundtrack jetzt, also sind ein paar typische Stereo-Total-Hits drauf, aber auch so ein paar ganz ungewöhnliche Lieder. Aber nicht alle. Da hätten wir ein Doppelvinyl machen müssen, dann wäre es gleich wieder so ein... Aber ich will auch gerne, dass... ich meine, das ist ein Super-8-Film und das ist... manchmal ist mir auch wichtig, dass die Leute vielleicht das auch genießen, dass eine Platte nicht 30 Euro kostet, sondern... dass das billiger ist oder dass man es sich leisten kann oder dass jeder oder dass viele sich das, wer es haben will, kann sich vielleicht das Produkt kaufen oder so. Deswegen war es mir auch wichtig, keine Doppel-LP mit extra schwerem.
1: Und auf den Geschmack gekommen, kommt jetzt der nächste Film?
2: Vielleicht. Also ich würde ja sehr gerne. Ich habe ja gleich ein neues Drehbuch geschrieben und ich habe ja jetzt meine ganzen tollen Darstellerinnen und ich habe ja gute Laune und ich würde gerne einen weiteren Film machen. Hab auch schon angefangen mit Lilith und Shang Wang Musik aufzunehmen dafür. Aber mal gucken, ob... ich habe Stefan mal mein Drehbuch gezeigt und er fand es schlecht. Insofern ein ehrliches Wort, aber vielleicht muss ich es noch verbessern.
1: Vielleicht musst du noch dran arbeiten. Musikalisch bist du aber natürlich weiter unterwegs. Mhm.
2: Ja, ich habe meine Band Psychoanalyse. Und also Shang Wang und Lilith spielen damit, die auch im Film zu sehen waren, aber auch Tiffy Gogo, meine Freundin, spielt auch Schlagzeug und singt da auch. Also es ist immer ein bisschen wechselnd, aber es hat für mich war bei Stereo Total immer klar, François Cactus schreibt die Texte, ich schreibe die Musik. Das war schon so gesetzt, da haben wir nicht groß variiert. Und mit dem Tod von François, das war so ein Nervenschock für mich, dass ich angefangen habe, wie ein irrer Text zu schreiben und auch um das alles irgendwie irgendwo hinpacken zu können. Und ich habe auch nicht drauf gedacht, daran gedacht, jetzt Texte, die mich besonders gut aussehen lassen, sondern ich habe einfach so was mir, also sehr über teilweise auch sehr düstere Sachen geschrieben und jetzt ist es für mich wie so eine Art Ventil geworden. Also ich mag diese Musik einfach, ich mag das zu machen und ich bin ganz froh, dass mir Leute dabei zuhören oder dass zu den Konzerten kommen, aber deswegen auch Psychoanalyse, ne? Das ist wie eine Therapie für mich.
0: Es gibt dieses schöne Stück, habt ihr vorhin am Eingang auch gespielt, der Urlaub in Tschernobyl. Ja. Da gibt es auch diesen Videoclip dazu, auch selber gedreht?
2: Ja, habe ich auch selber gedreht. Da habe ich allerdings nicht super acht genommen, weil das ist, also obwohl super acht ein preiswertes Medium ist, ist es doch ganz schön aufwendig, wenn man, also jede Rolle kostet 60 Euro, man muss es entwickeln lassen, das kostet nochmal, vielleicht weiß ich jetzt 30, 40, dann muss man es digitalisieren, kostet auch nochmal Geld und dann hat man... ohne dass man sich versehen hat, hat man schon für so ein Video 300, 400 Euro ausgegeben. Was jetzt für, sagen wir mal, für mich, der ich so viele kleine Ankündigungsfilme mache und Videos, das ist dann doch viel Geld. Und wenn man es auch mit einer Digitalkamera jetzt vielleicht zumindest den Aspekt umsonst machen könnte. Und deswegen, ich nehme nicht immer Super 8, so oft wie ich es mir wünsche, aber ja, das Video mache ich auch selber.
0: Alles klar, vielen Dank und ja, dann guten Filmstart Ende August.
2: Okay, ich danke dir.
0: Bei der Nürnberg-Premiere in der Katharinenruine beim Sommernacht-Filmfestival kam auch noch Schauspielerin und Musikerin Chang Wan zumindest ganz kurz zu Wort. Hört rein.
2: Hast du vorher schon mal in einem Film gespielt?
3: Nein.
2: Wirst du das mal wieder machen?
3: Ja.
2: Und hast du irgendeine gute Erfahrung dabei gemacht?
3: Mit dir, ja.
2: Alright!
4: Ja, super!
2: Also, ich bin's drauf, macht's gut! Und danke für die Einladung!
0: Und passend dazu gibt es jetzt einen Track der Band Psychoanalyse.

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1: Die Stadt Fürth vergibt ihre
2: Dieses Jahr brannte es in der Nähe der Nürnberger Messe. Und in Unterfranken brannten am Samstag 3 Wälder an einem Tag. Was wir früher eher aus Südeuropa kannten, das rückt nun deutlich näher. Große Waldbrände mit gewaltigen Zerstörungen. In den letzten Wochen brannte es in der Eifel und im deutsch-belgischen Grenzgebiet bei Monschgau tagelang. Noch sind diese Waldbrände im Vergleich zu den verheerenden Bränden in Frankreich, Spanien und Griechenland relativ klein. Aber klar ist, auch in Deutschland steigt die Waldbrandgefahr stark an und Löschen alleine reicht nicht. Was die Ursachen für brennende Wälder sind, wie wir gegensteuern müssen und wie wir die Wälder umgestalten sollten, dazu sprach ich mit Dr. Yvonne Hengst, Leiterin des Arbeitsbereichs Risiko- und Krisenmanagement an der Forstlichen Versuchs- und Forschungsanstalt Baden-Württemberg, kurz FVA in Freiburg. Und da beschäftigt sie sich auch verstärkt mit Prävention gegen Waldbrände. Deutschland ist ja kein klassisches Waldbrandland, aber dieses Jahr, da brennt es auch hier ungewöhnlich häufig und auch stark. Werfen wir doch erstmal einen Blick auf die Ursachen. Wie stark spielen denn hier Ihrer Meinung nach neue Wetterphänomene, Extremwetter oder Klimawandel eine Rolle?
3: Also die aktuellen Klimaveränderungen spielen da sehr wohl eine Rolle, weil man einfach sagen muss, wenn es nur lang genug trocken ist, brennt praktisch jeder Wald. Entsprechend nach der langen Dürre, die wir jetzt erlebt haben in den letzten Wochen, muss man einfach sagen, dass die Waldbrandgefahr entsprechend hoch ist.
2: Wie stark sind denn aber viele Feuer menschengemacht, also noch direkter durch den Menschen verursacht im Klimawandel, da sind wir ja auch selber schuld.
3: Ja, fast alles. Der Klimawandel sorgt einfach dafür, dass die Situation dramatischer ist, dass Brände sich besser ausbreiten können. Aber die Ursache sind natürlich Menschen in erster Linie. Fast alle Brände, die wir haben, Vegetationsbrände, Waldbrände, sind leider menschengemacht, in erster Linie durch Brandstiftung und Fahrlässigkeit.
2: Was meinst du mit Fahrlässigkeit? Was sind das für Ursachen dann?
3: Fahrlässigkeit ist meist, sage ich mal, die kleinen Versehen, die passieren, dass eine Grillstelle nicht ordentlich abgelöscht wird, dass vielleicht auch irgendwo ein Feuer gemacht wird, illegal, wo es nicht gemacht werden soll, im Wald oder in Waldnähe. Die weggeworfene Zigarette, ein Fahrzeug, das über brennbarer Vegetation abgestellt wird, in Waldrandnähe. All diese Dinge können zu Bränden führen. An der Stelle wäre von meiner Seite einfach nochmal der Appell, dass Waldbrände zu verhindern eine Aufgabe ist, bei der wir alle mithelfen können, indem wir uns entsprechend verhalten.
2: Da können wir ja auch auf Bildung oder auf so ein bisschen Aufklärung setzen, aber das reicht ja sicherlich nicht alleine. Wälder sind ja oft auch so angepflanzt, dass es Monokulturen sind. Wald ist ja auch oft nach ökonomischen Kriterien angepflanzt. Wie müssen wir denn Wälder umbauen, damit sie weniger anfällig sind für Waldbrände?
3: Das ist regional sehr unterschiedlich, wie weit wir da sind im Waldumbau. Und es ist richtig, dass an einigen Orten aus ökonomischen Gründen bevorzugt Nadelholz angepflanzt wurde. Manchmal liegt es aber auch einfach daran, dass die Böden es gar nicht so einfach hergeben, dass man sich da irgendeinen Wald hinwünschen kann. Also gerade zum Beispiel auf sandigen Böden wachsen einfach Kiefern deutlich besser häufig als andere Baumarten. Und da war das dann auch oft, dass die aus der Not dann eine Tugend gemacht wurde. Insgesamt ist es aber richtig, dass der Waldumbau mit einem Wechsel hin zu verstärkt Laubholzanreicherung die Situation deutlich verbessern kann, ja.
2: Jetzt haben wir ja, beobachten wir dieses Jahr gerade auch eine neue Dimension von der Art des Feuers, also sehr intensiv, sehr heiß, es zerstört stärker. Wie zerstört es dann auch die Wälder stärker?
3: Es ist einfach so, dass die meisten Brände, ich nenne es immer die 0815-Brände, einfach Lauffeuer sind, Bodenfeuer, die über den Boden laufen und dort im Prinzip auch nur die Vegetation wegnehmen. Und oftmals sind die großen Bäume davon gar nicht so dann belastet. Wenn aber ein Feuer in der Lage ist, in die Höhe zu klettern, und das passiert in erster Linie in jungen Nadelholzbeständen, wo viele Gräser und Büsche sind, also wo sozusagen eine Feuerleiter nach oben entstehen kann, und wenn das auch noch trocken ist, wie jetzt unter den aktuellen Witterungsbedingungen, dann kann ein Feuer bis in die Kronen gehen und dann habe ich einen Vollbrand, der viel intensiver brennt und dann auch fast nicht mehr bekämpfbar ist. Und das sorgt für deutlich größere Schäden dann.
2: Lassen Sie uns nochmal einen Blick werfen auf die Feuer in den letzten Wochen und Monaten. Also da waren ja nicht nur klassische trockene Gebiete betroffen, sondern das hat jetzt auch Gegenden erwischt, wie zum Beispiel in der Eifel, die ja eher feucht und kleine klassischen Waldbrandgebiete sind. Weshalb das?
3: Ja, das liegt daran, dass auch in der Eifel, wenn es nun lang genug nicht regnet, wir einfach Bedingungen bekommen, die dann auch letztendlich die Brände dann auch möglich machen. Und der Witz ist, dass gerade dann, wenn zum Beispiel in Gegenden, die sonst ganz gut wasserversorgt sind, also die Vegetation auch gute Chancen hatte, hochzuwachsen, und wenn dann alles abtrocknet, dann natürlich auch viel feines Material da sein kann, was dann den Brand sehr schnell und sehr intensiv auch weiterträgt.
2: Eine große Rolle spielt ja auch Biomasse oder Brennmaterial, was jetzt meistens bodennah eben ist. Wenn wir einen Blick werfen auf Südeuropa, da werden Wälder vor der Waldbrandsaison ja oft ausgelichtet. Das brennbare Unterholz, das wird da entfernt, es werden Schneisen geschlagen, damit man dort eben dann die Feuer stoppen kann. Muss es sowas denn hierzulande auch stärker passieren?
3: Das wird durchaus bei uns auch getan. Gerade in stärker betroffenen Regionen sieht man das auch. Das ist tatsächlich eine Überlegung, die man machen kann, aber man sollte das jetzt nicht grundlegend überall tun, sondern sich überlegen, wo habe ich schützenswerte Güter? Das sind Siedlungen, das kann Infrastruktur sein. Und an den Orten, um diese zu schützen, ist es natürlich auch sinnvoll, wenn gerade man in Richtung Waldumbau denkt, Wälder wachsen einfach nicht schnell, und wenn man eine schnelle Lösung braucht, dann sind eben gewisse Auflichtungen, das Anbringen von Schutzstreifen eine durchaus gute Lösung, um das zu schützen, was wir wirklich dringend schützen wollen.
2: Bei dieser Maßnahme, von der wir gerade sprechen, da geht es ja darum, ja, Material rauszunehmen, trockenes Material, die Brandlast auch zu verringern. Aber ist denn Biomasse, und das ist ja oft auch gerade am Boden nicht, auch wichtig für gesunde Wälder? Also Totholz ist wichtig für Biodiversität und für Artenschutz. Kommen sich denn da Maßnahmen gegen den Waldbrand und Naturschutz ins Gehege?
3: Ich denke nicht, dass sie sich ins Gehege kommen müssen, wenn man das Ganze mit einem Blick auf beides aufbaut. Zum Beispiel, wenn wir davon reden, kleines, feines Material irgendwo anzureichern, das ist irgendwo mitten im Wald, weit entfernt von Siedlungen, ein deutlich geringeres Problem als an Orten in Siedlungsnähe, wo vielleicht auch viele Waldbesucher unterwegs sind. Totholz hat eine sehr, sehr wichtige Rolle für die Waldgesundheit und indirekt dann natürlich auch für die langfristige Waldbrandgefährdung. Deswegen ohne Totholz geht es auch nicht. Aber zum Beispiel ein starker, dicker liegender Stamm ist im Zweifel sogar eher ein Brandhemmnis, weil der vom Boden her mit Wasser vollgesogen ist. Während jetzt, sage ich mal, dünnes, feines, totes Astmaterial, teilweise auch am lebenden Baum in Form von jüngeren Nadelbäumen, dann sehr wohl ein Problem sein kann. Also man muss genau hinschauen und trennen, um was geht es eigentlich und wo können wir was, welches Risiko eingehen.
2: Wir sprechen gleich noch weiter mit der Forstwissenschaftlerin Dr. Yvonne Hengst über Waldbrände.

0: Große und heftige Waldbrände, die sich tagelang nicht löschen lassen, das erleben wir in diesem Sommer auch in Deutschland. Was sind die Ursachen und wie müssen wir die Wälder umgestalten? Darüber sprach ich mit Dr. Yvonne Hengst. Sie ist Leiterin des Arbeitsbereichs Risiko- und Krisenmanagement und sie ist Waldbrandexpertin an der Forstlichen Versuchs- und Forschungsanstalt Baden-Württemberg in Freiburg.
1: Jetzt ist im Augenblick auch immer wieder von einer Störungsökologie durch Feuer die Rede und einer Anpassung der Ökosysteme. Ist es denn hier auch relevant und was bedeutet das überhaupt?
2: Also Störungsökologie, gerade in Bezug auf Waldbrand, besagt, dass im Prinzip das Feuer Teil des ökologischen Gleichgewichtes ist. Da gibt es durchaus weltweit Regionen, bei denen das der Fall ist, dass zum Beispiel Samen nur aufgehen können von Bäumen, wenn da auch tatsächlich durch die Hitzeeinwirkung aktiviert werden und sich öffnen können. Das ist bei uns in Deutschland praktisch nicht der Fall. Wir haben keine Wälder, die in irgendeiner Form auf Brände angewiesen sind. Wir haben mehr oder weniger resiliente Baumarten, die besser oder schlechter mit Waldbrand umgehen können, das schon. Aber eigentlich ist Waldbrand kein Element des Ökosystems Wald bei uns in Mitteleuropa.
1: Und wie muss dann hierzulande Ihrer Meinung nach ein sinnvoller Waldumbau aussehen, der klimaresilient ist, Waldbränden trotzt und den Artenschutz fördert?
2: Das ist genau der Punkt. Das ist so die eierlegende Wollmilchsau, nach der jeder sucht, jetzt auch im Klimawandel. Und Waldbrandschutz ist nur ein Ziel, was wir erreichen wollen. Wir fahren sicher am besten, wenn wir grundsätzlich im Zuge des Klimawandels uns Baumarten heraussuchen und Bewirtschaftungsarten heraussuchen, die möglichst risikoarm sind. Das heißt, wir setzen auf Laubholz verstärkt. Wir setzen auf unterschiedliche Baumarten, um auch eine Möglichkeit zu haben, wenn uns eine Baumart ausfällt, dass die andere dann eher durchkommen kann. Wir haben so vieles, was jetzt an Störungen gerade auf uns zukommt. Auch allein die Dürre spielt ja eine ganz, ganz große Rolle als Störungsfaktor, auch an Orten, wo es nicht brennt. Das heißt, man muss da sich unterschiedlich und breit aufstellen. Das heißt, Vielfalt, ein guter Mix und laubholzreich wäre jetzt im Groben das, was sinnvoll wäre.
1: Und das ist wahrscheinlich je nach Region auch sehr unterschiedlich. Also wir sind jetzt zum Beispiel in Mittelfranken eher so ein sandiger Boden. Sie haben den Schwarzwald ums Eck, das ist vielleicht ein bisschen anders?
2: Ja, ist tatsächlich anders. Wobei wir die sandigen Böden auch, jetzt ich komme ja aus Freiburg, auch in der Oberrheinebene haben und dort auch traditionell viele Kiefern stehen. Dort sehen wir aber auch, dass selbst die Kiefern gar nicht mehr so gut durchkommen und sich gut verjüngen und dass teilweise schwierig ist, überhaupt Wald zu erhalten. Das heißt, je nach Boden, den ich habe und gerade wenn das arme, sandige Böden sind, ist es umso schwieriger, dort einen guten Waldumbau zu betreiben, weil einfach die Bedingungen sehr, sehr schwierig sind, den Wald zu steuern.
1: Wir merken ja gerade jetzt immer stärker, dass es nicht reicht, Waldbrände zu löschen, sondern dass Prävention eigentlich das A und O ist und viel stärker berücksichtigt werden müsste. Wie gut sehen Sie da den politischen Willen dafür im Moment?
2: Ich denke, dass der in diesem Jahr sehr stark ansteigen wird. Grundsätzlich muss man sagen, die Waldbrandvorsorge ist Ländersache, weil in erster Linie Wald, aber auch das Feuerwehrwesen Ländersache ist. Und ich erlebe, dass das grundsätzlich in eigentlich allen Bundesländern ein Thema ist, was verstärkt jetzt aufgebaut wird, dass man sich über Prävention, über Vorsorge Gedanken macht, die Feuerwehren sich ausrüsten und fortbilden. Dass in das Thema Waldbrandprävention auch in die Forstwirtschaft als weiteres Zielsystem eingebracht wird. Sicherlich ist der ein oder andere aber auch überrascht worden, weil man in vielen Regionen Waldbrände noch nicht gehabt hat oder kaum gehabt hat. Und dieses Jahr ist da sicherlich auch ein bisschen ein Wachrüttler, dass man da mit verstärkt hineingeht. Und ich denke, dass die Politik da auch mitziehen wird.
1: Gibt es da aber nicht viele Hürden auch? Also jetzt zum Beispiel Wälder werden ja oft nach ökonomischen Kriterien bewirtschaftet. Dann gibt es auch viele Faktoren, eben nicht nur, ich sag mal, die Waldbäuerin und denjenigen, der es anpflanzt, sondern auch andere Akteure.
2: Sicherlich, die Hürden gibt es. Nur kann man natürlich auch den Punkt machen, dass ein abgebrannter Wald mir auch nichts bringt und dass es auch ökonomisch sinnvoll ist, Klimaanpassung zu betreiben. Und ich sehe zumindest, dass das bei den Waldbesitzenden wirklich auch intensiv betrieben wird. Wir haben aber auch Hürden natürlich durch den Föderalismus. Das lässt sich alles nicht zentral dirigieren. Grundsätzlich denke ich aber, dass wir auf einem guten Weg sind. Dafür sehe ich doch zu viel Engagement, als dass ich da jetzt pessimistisch wäre.
1: Und wie sieht es eigentlich danach aus? Also nach einem Waldbrand auf der abgebrannten Fläche erholt sich Wald am besten von alleine?
2: Das ist gar nicht selten der Fall. Manchmal braucht es sogar gar keine Erholung, weil eben niedrig intensive Brände auch gar nicht so schädigend sind. Da hat es dann die Bodenvegetation, die Gräser- oder Strauchschicht weggenommen, hat so ein bisschen Aschedünger sozusagen auf der Fläche und die größeren Bäume sind gar nicht betroffen. Bei einem Vollbrand habe ich natürlich einen kompletten Verlust dann auch der Fläche. Und in den meisten Fällen ist es so, dass sich Wälder wieder von allein erholen. Man muss aber immer im Blick haben, wenn ich eben Waldumbau im Rahmen des Klimawandels betreiben will, ich kriege meistens auf den Flächen die Wälder wieder, die drumherum auch sind. Das heißt, wenn ich da jetzt Kiefernreinbestände drumherum habe, was soll da anderes hinkommen als wieder Kiefer? Deswegen ist manchmal natürlich auch Pflanzung sinnvoll, um einfach andere Baumarten zu etablieren.
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